das eine, es wurde mir sogar geschenkt. Ich liebe die Freiheit, mich selbst zu entscheiden, von

beten heute die glorreichen Geheimnisse. Wir beten sie in den Anliegen unseres Papstes Leo. Wir beten für den Frieden in den Herzen, in den Familien, unter den Völkern, in Europa und in der ganzen Welt. Wir beten für die Mächtigen dieser Welt und deren Berater. Wir beten für alle Flüchtlinge, für alle Arbeitslosen, Heimatlosen, für alle jene, die in den Kriegsgebieten leben müssen. Wir beten für alle Kranken, Leidenden und Sterbenden. Wir bitten die Gottesmutter Maria auch um den ersehnten Regen. Wir bitten darum, dass in allen Ländern, in denen Dürre, Trockenheit und Feuersbrunst herrscht, dass diesem ein Ende gemacht wird. Wir beten auch in unseren eigenen Anliegen. Im Namen des Vaters und des Sohnes und des Heiligen Geistes. Amen. Ich glaube an Gott, den Vater, den Allmächtigen, Schöpfer des Himmels und der Erde, und an Jesus Christus, seinen ungeborenen Sohn, unseren Herrn, empfangen durch den Heiligen Geist, geboren von der Jungfrau Maria, gelitten unter Pontius Pilatus, gekreuzigt, gestorben und begraben, hinabgestiegen in das Reich des Todes, am dritten Tage auferstanden von den Toten, aufgefahren in den Himmel. Er sitzt zu Rechten Gottes, des allmächtigen Vaters. Von dort wird er kommen, zu richten die Lebenden und die Toten. Ich glaube an den Heiligen Geist, die heilige katholische Kirche, die Gemeinschaft der Heiligen, die Vergebung der Sünden, die Auferstehung der Toten und an das ewige Leben. Amen. Ehre sei dem Vater und dem Sohn und dem Heiligen Geist. Vater unser im Himmel, geheiligt werde dein Name, dein Reich komme, dein Wille geschehe, wie im Himmel, so auch auf Erden. Gegrüßt seist du, Maria, voll der Gnade, der Herr ist mit dir. Du bist gebenedeit unter den Frauen, und gebenedeit ist die Frucht deines Leibes, Jesus, der uns den Glauben vermehre. Gegrüßt seist du, Maria, voll der Gnade, der Herr ist mit dir. Du bist gebenedeit unter den Frauen, und gebenedeit ist die Frucht deines Leibes, Jesus, der uns die Hoffnung stärke. Gegrüßt seist du, Maria, voll der Gnade, der Herr ist mit dir. Du bist gebenedeit unter den Frauen, und gebenedeit ist die Frucht deines Leibes, Jesus, der uns die Liebe entsende. Ehre sei dem Vater und dem Sohn und dem Heiligen Geist. Vater unser im Himmel, geheiligt werde dein Name, dein Reich komme, dein Wille geschehe, wie im Himmel, so auch auf Erden. Gegrüßt seist du, Maria, voller Gnade, der Herr ist mit dir. Du bist gebenedeit unter den Frauen, und gebenedeit ist die Frucht deines Leibes, Jesus, der von den Toten auferstanden ist. Gegrüßt seist du, Maria, voll der Gnade, der Herr ist mit dir. Du bist gebenedeit unter den Frauen, und gebenedeit ist die Frucht deines Leibes, Jesus, der von den Toten auferstanden ist. Gegrüßt seist du, Maria, voll der Gnade, der Herr ist mit dir. Du bist gebenedeit unter den Frauen, und gebenedeit ist die Frucht deines Leibes, Jesus, der von den Toten auferstanden ist. Gegrüßt seist du, Maria, voll der Gnade, der Herr ist mit dir. Du bist gebenedeit unter den Frauen, und gebenedeit ist die Frucht deines Leibes, Jesus, der von den Toten auferstanden ist. Gegrüßt
gegrüßt seist du, Maria, voller Gnade, der Herr ist mit dir. Du bist gebenedeit unter den Frauen, und gebenedeit ist die Frucht deines Leibes, Jesus, der von den Toten auferstanden ist. Gegrüßt seist du, Maria, voller Gnade, der Herr ist mit dir. Du bist gebenedeit unter den Frauen, und gebenedeit ist die Frucht deines Leibes, Jesus, der von den Toten auferstanden ist. Gegrüßt seist du, Maria, voller Gnade, der Herr ist mit dir. Du bist gebenedeit unter den Frauen, und gebenedeit ist die Frucht deines Leibes, Jesus, der von den Toten auferstanden ist. Gegrüßt seist du, Maria, voller Gnade, der Herr ist mit dir. Du bist gebenedeit unter den Frauen, und gebenedeit ist die Frucht deines Leibes, Jesus, der von den Toten auferstanden ist. Gegrüßt seist du, Maria, voller Gnade, der Herr ist mit dir. Du bist gebenedeit unter den Frauen, und gebenedeit ist die Frucht deines Leibes, Jesus, der von den Toten auferstanden ist. Gegrüßt seist du, Maria, voller Gnade, der Herr ist mit dir. Du bist gebenedeit unter den Frauen, und gebenedeit ist die Frucht deines Leibes, Jesus, der von den Toten auferstanden ist. Ehre sei dem Vater und dem Sohn und dem Heiligen Geist. Jesus, verzeih uns unsere Sünden, bewahre uns vor dem Feuer der Hölle, führe alle Seelen in den Himmel, besonders jene, die deiner Barmherzigkeit am meisten bedürfen. Tägliches Brot gib uns heute und vergib uns unsere Schuld, wie auch wir vergeben unseren Schuldigern, und führe uns nicht in Versuchung, sondern erlöse uns von dem Bösen. Amen. Heilige Maria, Mutter Gottes, bitte für uns Sünder, jetzt und in der Stunde unseres Todes. Amen.

Vater Gottes, bitte für uns Sünder, jetzt und in der Stunde unseres Todes. Amen. Heilige Maria, Mutter Gottes, bitte für uns Sünder, jetzt und in der Stunde unseres Todes. Amen.

Bitte für uns Sünder, jetzt und in der Stunde unseres Todes. Amen. Heilige Maria, Mutter Gottes, bitte für uns Sünder, jetzt und in der Stunde unseres Todes. Amen. Heilige Maria, Mutter Gottes, bitte für uns Sünder, jetzt und in der Stunde unseres Todes. Amen. Heilige Maria, Mutter Gottes, bitte für uns Sünder, jetzt und in der Stunde unseres Todes. Amen.

0: Gottes, bitte für uns Sünder, jetzt und in der Stunde unseres Todes. Amen. Ehre sei dem Vater und dem Sohn und dem Heiligen Geist. O mein Jesus, verzeihe uns unsere Sünden, bewahre uns vor dem Feuer der Hölle, führe alle Seelen in den Himmel, besonders jene, die deiner Barmherzigkeit am meisten bedürfen. Vater unser im Himmel, geheiligt werde dein Name, dein Reich komme, dein Wille geschehe, wie im Himmel, so auch auf Erden. Du Maria, voll der Gnade, der Herr ist mit dir. Du bist gebenedeit unter den Frauen und gebenedeit ist die Frucht deines Leibes, Jesus, der uns den Heiligen Geist gesandt hat. Gegrüßt seist du, Maria, voll der Gnade, der Herr ist mit dir. Du bist gebenedeit unter den Frauen, und gebenedeit ist die Frucht deines Leibes, Jesus, der uns den Heiligen Geist gesandt hat.
1: Heilige Maria, Mutter Gottes, bitte für uns Sünder, jetzt und in
0: Gegrüßt seist du, Maria, voll der Gnade, der Herr ist mit dir. Du bist gebenedeit unter den Frauen, und gebenedeit ist die Frucht deines Leibes, Jesus, der uns den Heiligen Geist gesandt hat.
1: Heilige Maria, Mutter Gottes, bitte für uns Sünder, jetzt und in der Stunde
0: unseres Todes. Gegrüßt seist du, Maria, voll der Gnade, der Herr ist mit dir. Du bist gebenedeit unter den Frauen, und gebenedeit ist die Frucht deines Leibes, Jesus, der uns den Heiligen Geist gesandt hat.
1: Heilige Maria, Mutter Gottes, bitte für uns Sünder, jetzt und in der Stunde
0: Gegrüßt seist du, Maria, voll der Gnade, der Herr ist mit dir. Du bist gebenedeit unter den Frauen, und gebenedeit ist die Frucht deines Leibes, Jesus, der uns den Heiligen Geist gesandt hat.
1: Heilige Maria, Mutter Gottes, bitte für uns Sünder, jetzt und in der
0: Gegrüßt seist du, Maria, voll der Gnade, der Herr ist mit dir. Du bist gebenedeit unter den Frauen, und gebenedeit ist die Frucht deines Leibes, Jesus, der uns den Heiligen Geist gesandt hat. Gegrüßt seist du, Maria, voll der Gnade, der Herr ist mit dir. Du bist gebenedeit unter den Frauen, und gebenedeit ist die Frucht deines Leibes, Jesus, der uns den Heiligen Geist gesandt hat.
1: Heilige Maria, Mutter Gottes, bitte für uns Sünder, jetzt und in der Stunde
0: unseres Todes. Gegrüßt seist du, Maria, voll der Gnade, der Herr ist mit dir. Du bist gebenedeit unter den Frauen, und gebenedeit ist die Frucht deines Leibes, Jesus, der uns den Heiligen Geist gesandt hat.
1: Heilige Maria, Mutter Gottes, bitte für uns Sünder, jetzt und in der Stunde
0: Gegrüßt seist du, Maria, voll der Gnade, der Herr ist mit dir. Du bist gebenedeit unter den Frauen, und gebenedeit ist die Frucht deines Leibes, Jesus, der uns den Heiligen Geist gesandt hat.
1: Heilige Maria, Mutter Gottes, bitte für uns Sünder, jetzt und in der Stunde unseres Todes.
0: Ehre sei dem Vater und dem Sohn und dem Heiligen Geist. Jesus, verzeih uns unsere Sünden, bewahre uns vor dem Feuer der Hölle, führe alle Seelen in den Himmel, besonders jene, die deiner Barmherzigkeit am meisten bedürfen. Unser tägliches Brot gib uns heute und vergib uns unsere Schuld, wie auch wir vergeben unseren Schuldigern. Und führe uns nicht in Versuchung, sondern erlöse uns von dem Bösen. Amen.

Mutter Gottes, bitte für uns Sünder, jetzt und in der Stunde unseres Todes. Amen.

Maria, Mutter Gottes, bitte für uns Sünder, jetzt und in der Stunde unseres Todes. Amen. Heilige Maria, Mutter Gottes, bitte für uns Sünder, jetzt und in der Stunde unseres Todes. Amen.

Heilige Maria, Mutter Gottes, bitte für uns Sünder, jetzt und in der Stunde unseres Todes. Amen. Heilige Maria, Mutter Gottes, bitte für uns Sünder, jetzt und in der Stunde unseres Todes. Amen.

0: Maria, Mutter Gottes, bitte für uns Sünder, jetzt und in der Stunde unseres Todes. Amen.
1: Gegrüßet seist du, Maria, und der Gnade der Herr ist mit dir. Du bist benedeit unter den Frauen, und benedeit ist die Frucht deines Leibes, Jesus, der mit uns und Frauen
0: Heilige Maria, Mutter Gottes, bitte für uns Sünder, jetzt und in der Stunde unseres Todes. Amen. Heilige Maria, Mutter Gottes, bitte für uns Sünder, jetzt und in der Stunde unseres Todes. Amen. Heilige Maria, Mutter Gottes, bitte für uns Sünder, jetzt und in der Stunde unseres Todes. Amen. Ehre sei dem Vater und dem Sohn und dem Heiligen Geist.

Gegrüßt seist du, Maria, voll der Gnade, der Herr ist mit dir. Du bist gebenedeit unter den Frauen, und gebenedeit ist die Frucht deines Leibes, Jesus, der dich als Jungfrau im Himmel gekrönt hat. Gegrüßt seist du, Maria, voll der Gnade, der Herr ist mit dir. Du bist gebenedeit unter den Frauen, und gebenedeit ist die Frucht deines Leibes, Jesus, der dich als Jungfrau im Himmel gekrönt hat. Gegrüßt seist du, Maria, voll der Gnade, der Herr ist mit dir. Du bist gebenedeit unter den Frauen, und gebenedeit ist die Frucht deines Leibes, Jesus, der dich als Jungfrau im Himmel gekrönt hat. Gegrüßt seist du, Maria, voll der Gnade, der Herr ist mit dir. Du bist gebenedeit unter den Frauen, und gebenedeit ist die Frucht deines Leibes, Jesus, der dich als Jungfrau im Himmel gekrönt hat. Gegrüßt seist du, Maria, voll der Gnade, der Herr ist mit dir. Du bist gebenedeit unter den Frauen, und gebenedeit ist die Frucht deines Leibes, Jesus, der dich als Jungfrau im Himmel gekrönt hat. Gegrüßt seist du, Maria, voll der Gnade, der Herr ist mit dir. Du bist gebenedeit unter den Frauen, und gebenedeit ist die Frucht deines Leibes, Jesus, der dich als Jungfrau im Himmel gekrönt hat. Gegrüßt seist du, Maria, voll der Gnade, der Herr ist mit dir. Du bist gebenedeit unter den Frauen, und gebenedeit ist die Frucht deines Leibes, Jesus, der dich als Jungfrau im Himmel gekrönt hat. Gegrüßt seist du, Maria, voll der Gnade, der Herr ist mit dir. Du bist gebenedeit unter den Frauen, und gebenedeit ist die Frucht deines Leibes, Jesus, der dich als Jungfrau im Himmel gekrönt hat. Gegrüßt seist du, Maria, voll der Gnade, der Herr ist mit dir. Du bist gebenedeit unter den Frauen, und gebenedeit ist die Frucht deines Leibes, Jesus, der dich als Jungfrau im Himmel gekrönt hat. Gegrüßt seist du, Maria, voll der Gnade, der Herr ist mit dir. Du bist gebenedeit unter den Frauen, und gebenedeit ist die Frucht deines Leibes, Jesus, der dich als Jungfrau im Himmel gekrönt hat. Ehre sei dem Vater und dem Sohn und dem Heiligen Geist. Mein Jesus, verzeih uns unsere Sünden, bewahre uns vor dem Feuer der Hölle, führe alle Seelen in den Himmel, besonders jene, die deiner Barmherzigkeit am meisten bedürfen. Wir singen den Engel des Herrn im Gotteslob Nummer 962.

von Kaiser Sterbenden und der Name sehen im Fegefeuer die ewige Ruhe. Dann lass sie ruhen in deinen Frieden. Mutter, erbitte Barmherzigkeit, Mutter Gottes und unsere Mutter Maria, erbitte unserer von Angst gequälten Welt die Barmherzigkeit deines Sohnes. Zerschlage die Angriffe des Teufels, der alles aufbietet, um den Hass und Zwietracht zu sehen und Krieg und Not über die Völker zu bringen. Sage den Lenkern der Nationen, dass sie aufhören, Waffen der Vernichtung herzustellen und die Mittel den von Hunger und Krankheit geschlagenen Völkern zukommen lassen. Wir rufen dich, Mutter der Kirche, damit du in gefahrvoller Zeit deine schützende Hand über die Kirche Gottes hältst, dass sie uns heimatlosen Menschen Heimat bleibt. Maria, du unsere Mutter, im Zeitalter der Atombomben und Raketen, des rasenden technischen Fortschritts und großer geistiger Umwandlungen, brauchen wir deine Hilfe dringender als je. Mutter Gottes, du unsere Mutter, bitte für uns, die wir in dieser Zeit hineingestellt sind. Amen. Wir beten noch ein Vater unser für unseren Bischof, für unsere Diözese, für seine Mitarbeiter und für unsere Priester und gottgeweihten Seelen in unserem Land. Vater unser im Himmel, geheiligt werde dein Name, dein Reich komme, dein Wille geschehe, wie im Himmel so auf Erden. Unser tägliches Brot gib uns heute und vergib uns unsere Schuld, wie auch wir vergeben unseren Schuldigen. Und führe uns nicht in Versuchung, sondern erlöse uns von dem Bösen. Gegrüßet seist du, Maria, voll der Gnade, der Herr ist mit dir. Du bist gebenedeit unter den Frauen und gebenedeit ist die Frucht deines Leibes, Jesus. Heilige Maria, Mutter Gottes, bitte für uns Sünder, jetzt und in der Stunde unseres Todes. Amen. Ehre sei dem Vater und dem Sohn und dem Heiligen Geist. Heiliger Erzengel Michael, verteidige uns im Kampfe gegen die Bosheit und die Nachstellungen des Teufels, sei unser Schutz. Gott gebiete ihm, so bitten wir flehentlich. Du aber, Fürst der himmlischen Heerscharen, stoße den Satan und die anderen bösen Geister, die zum Verderben der Seelen in der Welt umherschweifen, mit der Kraft Gottes in die Hölle hinunter. Amen. Heiliger Schutzengel mein, lass mich dir empfohlen sein. In allen Nöten steh mir bei und halte mich vor Sünden frei. Bei Tag und Nacht, ich bitte dich, beschütze und bewahre mich, O Maria, mit dem Kindenlieb. Heiliger Josef, du Nährvater unseres Herrn Jesus Christus und wahrer Bräutigam der allerseligsten Jungfrau Maria, bitte für uns sowie für alle Sterbenden des heutigen Abends und der kommenden Nacht. Amen. Im Namen des Vaters und des Sohnes und des Heiligen Geistes. Gelobt sei Jesus Christus.

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0: 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Eine Zeitangabe, es ist 6 Uhr. 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
2: Herzlich begrüßt Sie, Claudia Kaminski. Schön, dass Sie dabei sind.

0: Unser Sonntag. Den Schatz im Alltag entdecken. Schwester Mary Sylvia aus Enugu, Nigeria, macht deutlich, der Schwerpunkt in diesen beiden Gleichnissen liegt auf dem Wert der entdeckten Schätze und der Bereitschaft, sie um jeden Preis zu erlangen. Welchen Einsatz bringen wir? Doch zunächst das Neueste vom Tag.
1: Mit Mario Galgano. Unter Berufung auf die Enzyklika Magnifica Humanitas fordert der Papst in einer Videobotschaft an die asiatischen Bischöfe dazu auf, weiter für die Einheit zu arbeiten. Er wandte sich an die Vollversammlung des Verbandes der Asiatischen Bischofskonferenzen, kurz FABC, die vom 21. bis 26. Juli in Jakarta, Indonesien, stattfindet. Dabei kam auch das Konzept der synodalen runden Tische zum Tragen.
2: Rund 150 Bischöfe aus 29 asiatischen Ländern nehmen seit dem 21. Juli und noch bis zum Sonntag, 26. Juli, an der wichtigsten regionalen Versammlung der katholischen Kirche in Asien teil, um neue Leitlinien für das missionarische Engagement auf dem asiatischen Kontinent auszuarbeiten. In einer Videobotschaft brachte ihnen nun der Papst seine volle geistliche Verbundenheit zum Ausdruck, noch bevor die Bischöfe in Jakarta, dem aktuellen Tagungsort, den Entwurf der Abschlussbotschaft und das Dokument zur Umsetzung der Empfehlungen der Vollversammlung prüfen wollten. Er unterstütze sie und bete dafür, dass der Heilige Geist sie inspirieren und ihre gemeinsame Zeit leiten werde, so Leo XIV. Zu den Bischöfen. Besonderes Gewicht legt er dabei auf die Einheit innerhalb der Ortskirchen und zwischen denselben.
3: In this way, it is my hope.
2: Ich wünsche mir daher, dass sich die Bande der Gemeinschaft innerhalb der Ortskirchen und zwischen ihnen festigen und zu einem immer deutlicheren Zeichen der Gegenwart Gottes in euren verschiedenen Ländern werden, damit ihr so gemeinsam Brückenbauer in ganz Asien sein könnt. So Papst Leo zur Gemeinschaft der Bischöfe, die am Tag darauf die Vollversammlung des länderübergreifenden Gremiums mit einer feierlichen Messe in der Kathedrale unserer lieben Frau von der Himmelfahrt besiegeln wollten. Anschließend stand noch ein Besuch der Istiqlal-Moschee auf dem Programm, durch den die beiden Bauwerke verbindenden Tunnel der Freundschaft, den bereits Papst Franziskus bei seinem Besuch in Indonesien beschritten hatte und der zu einem internationalen Symbol für Indonesiens Engagement für interreligiöse Harmonie geworden ist. In diesem Zusammenhang ermutigte Leo XIV. Dazu, das Werk der Einheit, das Verbindungen schafft, beharrlich fortzusetzen.
3: As his disciples today, we know that Jesus is not only the source of our communion with God.
2: Als seine Jünger wissen wir heute, dass Jesus nicht nur die Quelle unserer Gemeinschaft mit Gott ist, sondern auch die Quelle unserer Gemeinschaft untereinander.
3: But also with one another.
2: Betonte der Papst und zitierte dabei seine jüngste Enzyklika Magnifica Humanitas, um die Bedeutung der Zusammenarbeit hervorzuheben. Aus der Gemeinschaft mit ihm, dem einzigen Mittler zwischen Gott und der Menschheit, entstehe die wahre christliche Solidarität, ließ Leo durchblicken.
3: For this reason, I would like to encourage you.
2: Aus diesem Grund möchte ich euch ermutigen, weiterhin eine eucharistische Spiritualität in euren Ortskirchen zu fördern, also eine Spiritualität der kirchlichen Einheit, die auf der Liebe gründet, die aus der Gabe des Herrn in der Eucharistie entspringt. Für Radio Vatikan, Sabrina Czarnecki.
1: Papst Leo XIV. Hat 7 Mitglieder der apostolischen Signatur berufen, unter ihnen den deutschen Jesuiten Ulrich Rode, der an der Päpstlichen Universität Gregoriana Kirchenrecht lehrt. Der Vatikan gab die Berufungen an diesem Samstag bekannt. Ebenfalls Mitglied an der Signatur, dem Höchstgericht der katholischen Kirche, sind nun auch die beiden US-Amerikaner, Erzbischof Salvatore Joseph Corleone von San Francisco und Bischof Edward Luce von Kalamazoo, sowie der spanische Erzbischof Juan Ignacio Arrieta Ochoa de Cincetru, ehemals Sekretär des Dikasteriums für die Gesetzestexte an der römischen Kurie. Ulrich Rode, geboren in Osnabrück, ist seit 2014 ordentlicher Professor für Kirchenrecht an der Päpstlichen Universität Gregoriana in Rom. Dort leitete der Jesuit 2019 bis 2025 die kanonistische Fakultät als Dekan. Seit 2021 war er an der Signatur bereits Referendar. Darüber hinaus wurde Rode Konsultor nach und nach zum Konsultor an 3 verschiedenen Dikasterien der römischen Kurie berufen: Gesetzestexte, Kultur und Bildung sowie Laien, Familie und Leben. Die Aufgaben der apostolischen Signatur sind vielfältig. Sie ist die oberste Instanz in kirchlichen Streitfällen und fungiert auch als Verwaltungsgericht der Kurie. Darüber hinaus überwacht die Signatur nach Art eines Justizministeriums die Arbeit der anderen kirchlichen Gerichte. Papst Leo XIV. Hat an diesem Samstag auch eine diplomatische Personalentscheidung für die Vertretung des Heiligen Stuhls auf internationaler Ebene getroffen. Erzbischof Christoph Sakia El Cassis wurde zum neuen ständigen Beobachter der vatikanischen Diplomatie bei den Vereinten Nationen in New York berufen. Der libanesischstämmige Geistliche und Titularerzbischof von Rossell blickt auf eine langjährige Laufbahn im diplomatischen Dienst des Vatikans zurück. Zuletzt wirkte El Cassis als apostolischer Nuntius in den Vereinigten Arabischen Emiraten sowie im Jemen und nahm zudem die Aufgaben des apostolischen Delegaten für die arabische Halbinsel wahr. In seiner neuen Funktion vertritt er die Interessen und Positionen des Vatikans bei den Vereinten Nationen. Vor den bevorstehenden Wahlen in ostdeutschen Bundesländern haben die katholischen Erzbistümer Berlin und Hamburg eine gemeinsame Initiative zur Förderung des demokratischen Engagements gestartet. Unter dem Titel »Mit Herz und Haltung für Demokratie und Nächstenliebe« rufen die Diözesen in ihren Einrichtungen und Gemeinden zur aktiven Beteiligung am politischen Prozess auf. Die Leiterin des katholischen Büros in Schwerin, Birgit Stollhof, betont im Gespräch mit dem Kölner Domradio die gesellschaftliche Rolle der Kirchen bei der Vertretung christlicher Grundwerte. Trotz der statistischen Minderheitenposition der katholischen Kirche in der Region verfügten die kirchlichen Träger über Verbindungen zu Eltern, Jugendlichen und Schülern durch Kindertagesstätten, Schulen und Jugendverbände.
4: Na, unsere Idee ist, dass wir sagen, die Einrichtungen und die Pfarreien sowohl in Mecklenburg wie auch in Vorpommern legen damit erstmal ein Bekenntnis ab und die ermutigen die Mitarbeiter und diejenigen, die in den Einrichtungen sind, die Eltern in Kindertagesstätten, die Lehrer in Schulen, die SchülerInnen selber, da bewusst wählen zu gehen und bewusst prodemokratisch und für Menschenwürde wählen zu gehen.
1: Neben Aktionen wie der Kampagne »Nie wieder ist jetzt« der katholischen Jugend Mecklenburg setzen Wohlfahrtsverbände wie die Caritas auf Dialogangebote wie das Online-Format »Frustomat«, um Sorgen der Bevölkerung aufzugreifen.
4: Dann gibt es natürlich verschiedene Einrichtungen, die eigene Aktionen machen, also zum Beispiel die Schulen, gerade auch in der Bermer-Stiftung, in der Schulstiftung, die machen ganz viel.
1: So die Leiterin des katholischen Büros in Schwerin, Birgit Stollhoff, im Gespräch mit dem Kölner Domradio.
0: Aus dem Heiligen Evangelium nach Matthäus. In jener Zeit sprach Jesus zu den Jüngern: Mit dem Himmelreich ist es wie mit einem Schatz, der in einem Acker vergraben war. Ein Mann entdeckte ihn und grub ihn wieder ein. Und in seiner Freude ging er hin und verkaufte alles, was er besaß, und kaufte den Acker. Auch ist es mit dem Himmelreich wie mit einem Kaufmann, der schöne Perlen suchte. Als er eine besonders wertvolle Perle fand, ging er hin, verkaufte alles, was er besaß, und kaufte sie.
5: Die Auslegung dieser Passage ergibt sich aus der Betrachtung dessen, wofür die verschiedenen Figuren in dem Gleichnis stehen. Die Identitäten des Landarbeiters, des Kaufmanns und des Schriftgelehrten sind entscheidend für das Verständnis der Bedeutung des Textes. Der Landarbeiter ist jemand, der den Boden bearbeitet, indem er tief gräbt, um Dünger freizulegen, und ihn umgräbt, damit der Same fruchtbar wird. Ebenso müssen die Schätze des Reiches unter der Oberfläche gesucht werden. Als verborgener Schatz konnte dies bedeuten, dass er vor den Augen der Welt verborgen ist. Der Arbeiter entdeckte den Reichtum zufällig, was darauf hindeutet, dass das Reich im Alltag gefunden werden kann, ohne aktiv danach zu suchen. Gott begegnet uns in unseren täglichen Aktivitäten und Interaktionen. Die Aufgabe dieses Arbeiters besteht darin, den Wert dessen zu erkennen, was er entdeckt hat, entschlossen zu handeln, um es zu sichern und Erfüllung in dem Opfer zu finden, das erforderlich ist, um es zu erlangen. Der Kaufmann hingegen begibt sich auf die Suche nach einer Perle, entdeckt sie und verkauft alles, was er besitzt, um sie zu erwerben. Ein Kaufmann ist jemand, der Wissen gegen Geld eintauscht. Er verlässt sich auf seine Fähigkeit, eine hervorragende Perle zu erkennen, wenn er eine findet. Jesus sagt, dass das Himmelreich ein Schatz ist, den man wie einen seltenen Edelstein suchen muss. Der Schwerpunkt in diesen beiden Gleichnissen liegt auf dem Wert der entdeckten Schätze und der Bereitschaft, sie um jeden Preis zu erlangen. Jesus sagt, wo dein Schatz ist, da wird auch dein Herz sein. Der Schatz kann für viele miteinander verbundenen Dinge stehen. 1. Jesus Christus. In Kolosser 2 heißt es, dass in Christus alle Schätze der Weisheit und Erkenntnis verborgen sind. Die Tugenden des Evangeliums: Glaube, Hoffnung und Liebe. Der Schatz kann auch bedeuten evangelische Werte wie Wahrheit, Aufrichtigkeit, Integrität, Mitgefühl, Gerechtigkeit, Frieden und so weiter. Diese Schätze und Tugenden stehen alle im Widerspruch zu konventionellen Werten. Wir stehen ständig für die Wahl zwischen der Welt und Christus. Manche Menschen halten die Dinge des Himmels für wertlos und sehen weltliche Freude vor. Sie schauen nicht unter die Oberfläche, um den verborgenen Schatz zu sehen. Sie sehen nur das Feld. Sie halten die Dinge Gottes für absurd. Andere messen den Angelegenheiten des Reiches Gottes eine höhere Priorität bei als den Freuden dieser Welt. Der Apostel Paulus sagt, ich halte dafür, dass alles Verlust ist, weil die Erkenntnis Christus Jesus meines Herrn alles überragt. Seinetwegen habe ich alles aufgegeben und halte es für Unrat, um Christus zu gewinnen. Die Lehren. Den neu entdeckten Schatz schützen. Der Schatz wird wieder versteckt, um Diebstahl oder Verlust zu verhindern. Der Arbeiter und der Kaufmann verkauften alles, was sie hatten, um sich den Schatz zu sichern und sagten damit, dass das Reich Gottes völlige Hingabe, Selbstaufgabe und die Bereitschaft erfordert, weltliche Bindungen aufzugeben. Freudige Gesinnung, das Opfer wird als lohnenswert erachtet, weil der Schatz so wertvoll ist. Dann kam die Frage von Jesus: Habt ihr all dies verstanden? Die Frage bezieht sich auf die 8 wichtige Gleichnisse in Matthäus, deren Anwendung vom Verständnis abhängt. Wie im Gleichnis vom Sämann und dem Samen reagieren nur diejenigen positiv und beständig, die es hören und begreifen. Jesus fragt seine Zuhörer: Habt ihr all dies verstanden? Nachdem die Jünger bestätigen, dass sie es verstanden haben, gibt er die abschließende Lehre über die Verantwortung jedes Schriftgelehrten, der im Himmelreich unterwiesen würde. Der Begriff Schriftgelehrter, Grammateus auf Griechisch, besieht sich auf mehr als nur jemanden, der Informationen für andere aufzeichnet. Er ist jemand, der unterwiesen wurde, wie das griechische Verb Matheteutes andeutet. So heißt es, jeder Schriftgelehrter, der in der Weisheit des Himmelreichs unterwiesen wurde. Dies besieht sich auf Christen, die geschult wurden, das Evangelium Jesu Christi zu verstehen und nun in der Lage sind, andere zu lehren. Der Schriftgelehrte ist vergleichbar mit einem Oikodespote, was übersetzt Hausherr, bedeutet ein absoluter Monarch oder der Herr des Hauses. Ein Hausherr zu sein bedeutet, viel Macht und Verantwortung über das Haus zu haben. Ein Schriftgelehrter hat die Aufgabe, ein autorisierter Auslager der Schrift zu werden, ähnlich wie ein Hausherr. Auf die Aussage der Jünger, dass sie die vorangegangenen Gleichnisse verstanden hatten, folgt der letzte Vers, der zeigt, dass sie nun bereit sind, als Verwalter dieser Weisheit zu dienen. Dieser Hausherr schöpft sowohl aus dem Neuen als auch aus dem Alten aus seinem Wissensschatz. Als Schriftgelehrter des Reiches Gottes wird von Christen erwartet, dass sie in der gesamten Heiligen Schrift bewandert sind, die Wahrheit der Offenbarung Gottes in Jesus Christus über alle schätzen, sich vor Verfälschung und Missbrauch hüten und dieses Wissen anderen auf eine Weise vermitteln, die stets anwendbar ist, indem sie die uralte Wahrheit des Reiches nutzen, um einen neuen Kontext zu erhellen und ein gründliches, umfassendes Verständnis des Glaubens zu gewährleisten.
0: Das war eine Betrachtung zum Sonntagsevangelium von Schwester Mary Sylvia von der Godfrey Okoye University in Nogo, Nigeria. Sie hörten eine Sendung von Claudia Kaminski für Radio Vatikan. 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

0: 10 vor 8.
1: Hohe Treibstoffpreise, Regierung könnte wieder eingreifen. Sand in Taufers, neue Probleme mit Schwimmbad Kaskade. Ab morgen wechseln sich Sonne und Wolken ab. Ich bin Gunde Bichler. Guten Abend.
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1: Weil der Iran-Krieg wieder neu aufflammt, steigen die Preise für Benzin und Diesel immer weiter an. Hinzu kommt noch, dass die Feriensaison in Italien startet und sich in den kommenden Tagen viele auf den Weg in den Urlaub machen werden. Deshalb liegen die Preise für Benzin und Diesel inzwischen bei rund 2 Euro. In Mailand kostet ein Liter Benzin heute sogar 2,60 Euro. Die Regierung überlegt eine neue Bremse für die Treibstoffpreise. Das Hallenbad Kaskade in Sand in Taufers kommt nicht zur Ruhe. Jetzt ist der Alleinverwalter des Hallenbads, Reinhard Innerhofer, überraschend zurückgetreten. Er sitzt für die Bürgerliste im Gemeinderat. Innerhofer begründet seinen Rücktritt damit, dass es zu wenig Unterstützung von der Gemeinde gibt. Das hätten die Gespräche mit Gemeindeausschuss, Gemeinderat und mit dem Aufsichtsrat der Sportcenter AG ergeben, die Kaskade betreibt. Außerdem habe Innerhofer keinen Bademeister für den Naturbadeteich gefunden. Deshalb muss der Teich für den restlichen Sommer geschlossen bleiben. Die Gemeinde hat bisher schon Millionen Euro ins Schwimmbad und in die Sauna gesteckt. Es ist erst vor kurzem aufwendig saniert worden. Immer mehr Menschen werden in Frankreich und Spanien vor den Waldbränden in Sicherheit gebracht. Im Südwesten von Frankreich in der Nähe von Bordeaux läuft zurzeit eine große Evakuierungsaktion. Rund 170.000 Menschen sind betroffen. Und auch in Spanien mussten inzwischen rund 60.000 ihre Häuser verlassen, das berichtet Julia Macher.
2: In Bussen werden die Menschen aus dem Südosten der Region Madrid zu den Notunterkünften evakuiert. In einigen Ortschaften hat das Feuer auf die Häuser übergegriffen. Die spanische Regierung spricht von einer sehr komplexen Lage, die man bisher so noch nicht erlebt habe. Vor allem die kräftigen Windböen bereiten den Rettungskräften Sorgen. Mehr als 3000 Feuerwehrleute sind im Einsatz und bekämpfen die Flammen aus der Luft und vom Boden. Die Europäische Union schickt 4 Löschflugzeuge zur Unterstützung.
1: Und noch zum Sport. Der FC Südtirol ist gerade im Sommertrainingslager in Ratschings und hat heute in Sterzing ein Testspiel gegen die deutsche Mannschaft 1. FC Kaiserslautern gespielt. Es endete mit 0:0. Der FC Kaiserslautern spielt momentan in der 2. Bundesliga. Kommende Woche gibt es für den FCS noch ein Freundschaftsspiel gegen ASC St. Georgen aus der Oberliga. Und der Sonntagmorgen wird wechselhaft mit Sonne, Wolken und Regen. Gleich hören Sie mehr dazu.
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4: Sarah! Kim, schnell!
5: Ja, Luis, was ist?
4: Hast du gehört? Das Sportcenter in Sterzing hat das Outlet offen. 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
1: Sonne, Wolken und gewittrige Regenschauer bringt uns der Sonntag. Morgen wird es in Südtirol wechselhaft. Schon am Vormittag ziehen Wolken auf und verdecken immer wieder die Sonne. Am Nachmittag und Abend regnet es stellenweise, auch Blitz und Donner sind dabei. Es bleibt etwas kühler bei maximal 23 bis 29 Grad. Heute Abend geht sich noch etwas Sonne aus, es ist angenehm zum draußen sitzen. Nur zwischen Reschen und Passaia regnet es. In Auer messen wir momentan 30 Grad, in Welschnofen 24, in Wolkenstein 19, in Terenten 22 und in Sulden 18 Grad.
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1: Einen schönen guten Morgen aus der Landesverkehrsmeldezentrale. Es begrüßt Sie Karin Unterhofer. Von Südtirols Straßen und von der Brennerautobahn liegen uns momentan keine Störungsmeldungen vor. Wegen einer Radveranstaltung kommt es auf der Weinstraße, der Landesstraße Kurtatsch-Salurn und der Landesstraße Salurn-Grenze Provinz Trient zu zeitweiligen Sperren von 10 bis 11 Uhr. Allen, die unterwegs sind, eine gute Fahrt.

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2: Herzlich begrüße ich Sie, Sie alle, die sich wiederum eingefunden haben, um gemeinsam mit vielen Menschen in unserem Land das Evangelium des Sonntags zu hören. Ein Evangelium, das uns zur Weisheit und zur Freude befreien will. Eine Weisheit und eine Freude, die nicht von dieser Welt ist, sondern die der Herr uns schenkt.

Die Wünsche eines Menschen lassen erkennen, auf welche Fundamente er sein Leben baut. So erzählt das Alte Testament, dass König Salomo von Gott nicht Macht und Reichtum, sondern ein hörendes Herz erbeten hat. Auch der Jünger Jesu muss sich auf den Weg der Erkenntnis Gottes begeben, um das wahre Leben zu finden. Doch er geht diesen Weg mit der Verheißung, dass Gott in Jesus Christus unserem Leben auf vorher nicht gekannte Weise nahegekommen ist. Die Weisheit der Gotteserkenntnis wird für ihn zur Freude der Nähe Gottes. Die Nachfolge Jesu auf dem Weg der Liebe kann sein Leben vollends verändern, weil Gott bei denen, die ihn lieben, alles zum Guten führt.

Wir hören aus dem Matthäusevangelium. In jener Zeit sprach Jesus zu der Menge: Mit dem Himmelreich ist es wie mit einem Schatz, der in einem Acker vergraben war. Ein Mann entdeckte ihn, grub ihn aber wieder ein. Und in seiner Freude verkaufte er alles, was er besaß, und kaufte den Acker. Auch ist es mit dem Himmelreich wie mit einem Kaufmann, der schöne Perlen suchte. Als er eine besonders wertvolle Perle fand, verkaufte er alles, was er besaß, und kaufte sie. Weiter ist es mit dem Himmelreich wie mit einem Netz, das man ins Meer warf, um Fische aller Art zu fangen. Als es voll war, zogen es die Fische ans Ufer. Sie setzten sich, lasen die guten Fische aus und legten sie in Körbe. Die schlechten aber warfen sie weg. So wird es auch am Ende der Welt sein. Die Engel werden kommen und die Bösen von den Gerechten trennen und in den Ofen werfen, in dem das Feuer brennt. Dort werden sie heulen und mit den Zähnen knirschen. Habt ihr das alles verstanden? Sie antworteten: Ja. Da sagte er zu ihnen: Jeder Schriftgelehrte also, der ein Jünger des Himmelreichs geworden ist, gleicht einem Hausherrn, der aus seinem reichen Vorrat Neues und Altes hervorholt.

Liebe Hörerinnen und Hörer, besinnen wir uns. Wie finden wir das Glück unseres Lebens? Ist es das Geld, der Erfolg, die Macht, das Ansehen? Das sind doch grundlegende Fragen, die wir uns mehr oder weniger bewusst stellen und nach denen wir unser Handeln und unseren Einsatz und so, wie wir uns geben, ausrichten. Jesus zeigt uns durch sein Wort und sein Leben, wie anziehend die neue Welt Gottes ist. Wer diese Welt entdeckt, wer in seinem Geist handelt, wer sich von seinem Beispiel und seiner Lebensweise anstecken lässt und die übernimmt, der erfährt, auch wenn nicht immer alles gerade ausgeht, dass hier eine große Weisheit am Werk ist und eine Freude vermittelt wird, die nicht an äußeren Dingen sich festmacht, sondern von innen her verwurzelt ist. Wer diese Welt entdeckt und an ihr Anteil erhält, der erhält die Verbindung zu den Wurzeln und zu den Quellen, aus denen das wahre Leben strömt.

Liebe Hörerinnen und Hörer, aus der Quelle, der ursprünglichen Quelle trinken, aus den Wurzeln leben, aus denen uns die Kraft zukommt. Das ist es doch, was jeder Mensch im Grunde seines Herzens sucht. Wenn wir uns für das Gebet bereiten und öffnen, dann machen wir den Weg frei, damit die Quellen spürbarer sprudeln und die Wurzeln ihre Kraft unmittelbarer entsenden können. So lade ich Sie nun ein, lasset uns beten. Großer und heiliger Gott, in deinem Sohn ist uns die Weisheit des Herzens geschenkt und die Freude, die niemand nehmen kann. In deinem Sohn ist dein Reich angebrochen und es wirkt sich aus und breitet sich aus. Wir bitten dich, erfülle uns mit Freude darüber, dass wir zu deinem Sohn gehören, dass er in uns lebt, dass seine Weisheit und seine Freude uns geschenkt sind und dass wir so mitwirken dürfen am Aufbau deines Reiches, in dem alle zur Freude und zum Frieden finden sollen. Darum bitten wir durch Jesus Christus, deinen Sohn, unseren Herrn und Gott, der in der Einheit des Heiligen Geistes mit dir lebt und herrscht, in alle Ewigkeit. Amen.

Liebe Hörerinnen und Hörer, Ihnen allen einen gesegneten Sonntag und eine gute Zeit, die Sie in Weisheit und Freude nützen dürfen.

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1: 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Heute ist Sonntag, der 26. Juli. Wenn es an Joachim regnet, dann folgt ein warmer Winter, lautet eine Bauernregel am heutigen Tag des Gedenkens an Joachim und Anna. Außerdem feiert die Kirche heute die heilige Bartolomea Capitano, die heilige Gloriosa und den seligen Radbero von Röze. Mehr über diese Persönlichkeiten und ihr Leben und Wirken erfahren Sie nun von Benedetta Michelini.
2: Joachim und Anna sind nach dem apokryphen Jakobus-Evangelium aus dem Jahr 150 die Namen der Eltern Marias und somit die Großeltern Jesu. Joachim war demnach ein frommer, reicher, freigiebiger Greis, der mit seiner Frau Anna in Jerusalem lebte. 20 Jahre lang war das Ehepaar kinderlos geblieben. Als der Hohepriester ihre Opfergabe im Tempel zurückwies, weil sie das Volk Gottes nicht gemehrt hatten, fühlte sich Joachim zutiefst gedemütigt und floh zu seinen Herden im Gebirge. Doch bald darauf soll ihm ein Engel erschienen sein, der die Geburt eines Kindes verkündete. Anna wurde schon von Anfang an als Ideal und Vorbild der christlichen Mütter angesehen. Ab dem 6. Jahrhundert wurde sie in der Ostkirche verehrt. Im 8. und 9. Jahrhundert verbreitete sich die Verehrung auch im Westen, vor allem durch die Kreuzfahrer und später durch die Franziskaner. Seit 1584 wird der Gedenktag an die heilige Anna als Fest gefeiert. Joachim und Anna sind die Patrone der Eheleute. Ihnen sind in unserer Diözese die Kirche von Campen und die Kapuzinerkirche in Lana geweiht, sowie noch zahlreiche weitere kleine Kirchen und Kapellen. Bartolomea Capitano wurde 1807 in Lovere am Iseosee östlich von Bergamo geboren. Nach der Ausbildung im örtlichen Klarissenkolleg wurde sie schon mit 16 Jahren Lehrerin. Später trat sie bei den Klarissen ein und übernahm die Leitung eines Krankenhauses. 1832 gründete sie die Kongregation der Schwestern der Liebe vom Kinde Maria. Dieser Orden widmet sich vor allem der Krankenhilfe sowie des Unterrichts an Armen und dem Schutz von Kindern und Mädchen. Bartolomea starb im Alter von nur 26 Jahren 1833 in ihrem Heimatort. Im Jahr 1950 wurde sie durch Papst Pius XII. Heilig gesprochen. Gloriosa soll nach einer Überlieferung zusammen mit mehreren Gefährten in der Verfolgung unter Kaiser Diokletian Anfang des 4. Jahrhunderts in Laodicea den Märtyrertod erlitten haben. Der selige Radbero stammte aus einem Thüringer Adelsgeschlecht. Auf einer Reise mit seinem Bischof kam er ins Allgäu und ließ sich als Einsiedler in Rötzsee nieder. Dort begann er ein Stück Land zu bearbeiten und er baute eine Kapelle. Laut einer Legende sollen einige Leute, die ihm nicht wohlgesinnt waren, versucht haben, sein Landstück zu verwüsten. So bat Radbero den Herrn, er möge ihn schützen und seine Pflanzungen mit Wasser umgeben. So soll der Rötzsee entstanden sein, der einst viel größer war als heute und in welchem sich laut historischen Urkunden tatsächlich eine Insel mit einem Weiler drauf befand. Ratbero starb um 1034. Sein Grab wurde erst 1953 wiederentdeckt.
1: Benedetta Michelini stellte Ihnen die Heiligen und Seligen des heutigen Tages vor. Heute ist Sonntag, der 26. Juli, und nun geht es hier bei uns weiter mit der Bach-Kantate zum heutigen Sonntag. Sie hören jetzt das Werk Lobe den Herrn, den mächtigen König der Ehren, Bachwerkeverzeichnis 137. Ausführende sind der Tölzer Knabenchor mit den Gesangssolisten Alain Bergy, Sopran, Paul Eswood Alt, Kurt Equilus, Tenor und Albert Hartinger Bass. Die Musik kommt vom Concentus Musicus Wien unter der Leitung von Nikolaus Arnoncourt.

Von Johann Sebastian Bach hörten Sie die Kantate »Lobe den Herrn, den mächtigen König der Ehren«, Bachwerkeverzeichnis 137. Ausführende waren neben den Solisten der Tölzer Knabenchor und der Concentus Musicus Wien unter der Leitung von Nikolaus Arnoncourt. Es geht hier bei Radio Grüne Welle nun mit Barockmusik weiter. Um 10 vor 9 hören Sie die Nachrichten. Ab 9 Uhr geht es dann mit der Blasmusiksendung durch den Vormittag. Und um 10 Uhr übertragen wir live aus dem Bozener Dom den Sonntagsgottesdienst. Ich wünsche Ihnen noch einen schönen, angenehmen und erholsamen Sonntag.

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1: Amokfahrt in Berlin, Täter auf der Flucht. Suchaktion im Pustertal, Wanderer tot aufgefunden. Und es ist wechselhaft. Ich bin Gunde Bichler. Guten Morgen.
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1: In Berlin ist in der Nacht ein Auto in eine Menschenmenge gefahren, die sich zur Parade am Christopher Street Day versammelt hatte. Eine Frau ist getötet worden, 16 Menschen sind zum Teil schwer verletzt. Noch in der Nacht hat die Polizei den mutmaßlichen Täter identifizieren können. Er ist der Polizei schon bekannt und gehört zur islamistischen Szene. Tine Klimach berichtet.
2: Nach dem 21 Jahre alten Mann soll mit einem Foto öffentlich gefahndet werden. Er hat nach dpa-Information Familie in Berlin und wurde erst im Mai aus dem Jugendarrest entlassen. Noch ist unklar, ob der Verdächtige das Fahrzeug steuerte und wem der weiße Kastenwagen gehört. Auch wie der Fahrer in den abgesperrten Tiergarten gelangen konnte. Bei dem Vorfall wurde eine Frau getötet. Nach Angaben der Feuerwehr werden derzeit 16 Menschen medizinisch versorgt. 8 von ihnen erlitten schwere Verletzungen. 3 kämpfen noch um ihr Leben.
1: Ein Wanderer konnte in der Nacht im Pustertal nur mehr tot aufgefunden werden. Der Einheimische war am Abend in der Gegend von Ehrenburg als vermisst gemeldet worden. Daraufhin haben Freiwillige Feuerwehr Ehrenburg und Bergretter eine Suchaktion gestartet. Sie haben den Mann gegen 3 Uhr tot in der Nähe der Astalm aufgefunden. Er dürfte einen medizinischen Notfall erlitten haben, sagen die Retter. Stunden vorher ist am Fensterlekofel bei Geist der 67-jährige Richard Steger beim Bergsteigen in den Tod gestürzt. Der Mann war mit einem Begleiter in der Südrinne unterwegs, er ist ausgerutscht und rund 15 Meter in die Tiefe gestürzt. Heute ist Christophorus Sonntag. Die Kirche sammelt zusammen mit der katholischen Männerbewegung Spenden für Fahrzeuge in den Missionsländern, vor allem für die Kombone-Missionare im Sudan. Die Fahrzeuge werden gebraucht, um die abgelegenen Dörfer zu erreichen. Voriges Jahr sind bei der Aktion über 300.000 Euro gesammelt worden. Damit konnten Autos, Motorräder und Schulbusse gekauft und Reparaturen an Missionsfahrzeugen durchgeführt werden. Bei einer Demonstration gegen den Bau der Hochgeschwindigkeitsstrecke für den Zug in Val di Susa westlich von Turin ist es wieder zu Krawallen und Ausschreitungen gekommen. Die Demonstranten haben Brandkörper, Steine und Flaschen auf die Polizei geworfen und diese hat mit Wasserwerfern und Tränengas geantwortet. Rund 60 Polizisten sind verletzt worden. Die Regierung übt scharfe Kritik an den neuerlichen Ausschreitungen. Seit Jahren gibt es immer wieder Proteste gegen den Bau der Zugstrecke, die immer blutig enden. Und die Sonne tut sich schwer, Wolken sind aufgezogen. Gleich hören Sie mehr zum Wetter.
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1: Das schöne Sommerwetter macht heute eine Pause. Dicke Wolken sind über Südtirol aufgezogen. Die Sonne sehen wir am ehesten jetzt am Vormittag. Am Nachmittag und gegen Abend sind Regenschauer und Gewitter möglich. Ein paar Regentropfen fallen jetzt auch schon im oberen Finchgau etwa. Die Temperaturen klettern heute nicht so weit nach oben. 23 bis 29 Grad werden es. Aktuell hat es 20 Grad in Kaltern, 21 in Gargazon, 16 in Franzensweste und Tublach, 12 Grad am Reschen und 14 in Wolkenstein.
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9: Einen schönen guten Morgen aus der Landesverkehrsmeldezentrale. Es begrüßt Sie Karin Unterhofer. Von Südtirol Straßen und von der Brennerautobahn liegen uns momentan keine Störungsmeldungen vor. Wegen einer Radveranstaltung kommt es auf der Weinstraße, der Landesstraße Kurtatsch-Salurn und der Landesstraße Salurn-Grenze Provinz Trient zu zeitweiligen Sperren von 10 bis 11 Uhr. Allen, die unterwegs sind, eine gute Fahrt.

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Sie hörten den bekannten Carmen-Marsch von Georges Bizet und ich begrüße Sie zur heutigen Blasmusiksendung hier auf Radio Grüne Welle. Sie hörten den neuen Kirchner Musikverein. Beheimatet ist der nun 54 Mann starke Klangkörper in der Bezirkshauptstadt Neunkirchen, einer 70 Kilometer südlich von Wien gelegenen 1094 erstmals erwähnten Kultur- und Handelsstadt mit ca. 13.000 Einwohnern. Bevor wir weiterfahren, hören Sie wiederum diesen Verein, eine etwas ältere Aufnahme der Ouvertüre zur gleichnamigen Oper von Gioacchino Rossini, Wilhelm Tell. Ich wünsche Ihnen dazu gute Unterhaltung.

Ich finde eine sehr gelungene Aufnahme Wilhelm Tell, Ouvertüre zur gleichnamigen Oper von Gioachino Rossini mit dem Musikverein Neunkirchen. Nicht nur die Traditionsuniform der K&K 84er wird bereits seit der Gründung dieses Orchesters getragen, auch das hohe Niveau wurde schon vor 1900 begründet und zeigt sich auch heute darin, dass dieses Höchststufenorchester in den letzten Jahren und Jahrzehnten eine Fülle von Auszeichnungen erhalten hat. Rundfunkaufnahmen und Tonträger aus allen Sparten der Musik dokumentieren die richtungsgebende Musizierweise dieses Orchesters. Das hohe Niveau zu erhalten und noch zu steigern war ab 1974 der große Verdienst von Kapellmeister Professor Leopold Ramser, welcher den Musikverein bis 1996 leitete. Seit 1996 stand dieses Orchester unter der Leitung von Kapellmeister Erwin Stoll. Bei der Generalversammlung am 2. November 2013 hat Erwin Stoll die musikalische Leitung an Johannes Bartha übergeben und damit der jüngeren Generation die Verantwortung für dieses tolle Orchester übertragen. Übrigens, Leopold Ramser hat mit diesem Blasorchester 19 Wertungsspiele bestritten und alle erster Rang mit Auszeichnung in der Kunststufe. Und auch aus dieser Zeit mit Leopold Ramser, der dieses Blasorchester aufgebaut und weiterentwickelt hatte, er hat selbst sehr viele Jugendliche ausgebildet, ist selbst Musiklehrer und wie man schwer erkennen kann bei den Aufnahmen dieses Orchesters. Das Horn stellt eine wichtige Rolle dar. Er selbst ist Hornist und natürlich ist dieses Orchester mit Wiener Hörnern ausgestattet. Aus dieser Zeit mit Leopold Ramser stand auch dieser Tonträger. Ich habe diesen Tonträger persönlich von ihm mal bekommen und darf Ihnen nun das wunderbare Intermezzo Sinfonico aus der Oper Cavalleria Rusticana von Pietro Mascagni vorstellen.

Das wunderschöne Intermezzo Sinfonico aus der Oper Cavalleria Rusticana von Pietro Mascagni. Und nun hören Sie wieder besonders die, ja, ich sag mal, die schönsten Instrumente des Blasorchesters, das Hornregister. Sie hören ein Solokonzert für zwei Hörner und Blasorchester, das Concertino in S-Dur von Friedrich Witt. Der Kapellmeister Leopold Ramser hat dieses Werk für Blasorchester bearbeitet und wir freuen uns auf diese wunderbare Aufnahme.

Eine tolle, eine hervorragende Leistung der zwei Hornisten Michael Gascherino und Reinhard Wagner. Das Concertino in F-Dur für zwei Hörner von Friedrich Witt, bearbeitet von Kapellmeister Leopold Ramser. Ja, Leopold Ramser ist leider verstorben, aber er hat wirklich hier etwas Bleibendes hinterlassen, einen hervorragenden Tonträger. Wir fahren fort mit dem wunderschönen Marsch Larida von Max Hempel.

Sie hörten den bekannten Marsch Larida von Max Hempel. Ein etwas unbekannterer Marsch ist sicherlich der Sparkassenmarsch von Kurt Schmidt, den wir uns nun anhören. Aber wieder bekannter, vor allem der Komponist Johann Wichers mit dem Marsch An mein

Sie hörten zunächst den Sparkassenmarsch von Kurt Schmidt und anschließend An mein Volk, ein Marsch des Holländers Johann Wichers, der vor allem für seinen Mars der Medici bekannt geworden ist. Aber auch Julius Fučík ist auf diesen Tonträger vertreten mit seinem wunderbaren Marsch Herzegowina.

Wunderbar vorgetragen, wunderbare Interpretation hier mit dem Herzegowiner Marsch von Julius Fučík mit dem Musikverein Neunkirchen unter der Leitung von Leopold Ramser. Und wie dieses Blasorchester eine Polka spielt, das hören Sie nun mit dem Leopold Madertaner von Kurt Schmidt.

Ja, da hört man die Nähe zu Wien dieses Blasorchesters der Musikverein Neunkirchen. Sie hörten die Leopold Madertaner Polka schnell von Kurt Schmidt. Zum Abschluss der heutigen Blasmusiksendung hören Sie noch Musik von Julius Fucsik, die ungarischen Soldatenklänge, und vielleicht haben wir noch einen Teil der alten Garde von Vaclav Vakar Zeit. Ich bedanke mich ganz herzlich, dass Sie wieder dabei waren. Ich hoffe, auch heute hat es Ihnen wieder gefallen. Am Mikrofon verabschiedet sich von Ihnen Arnold Leimgruber.

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1: Berlin, Fahndung nach Amokfahrer läuft. Großeltern, warum sie wichtig sind und heute gefeiert werden. Und Sonne, Wolken und Regen haben wir. Ich bin Gunde Bichler. Schönen Sonntagvormittag.
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1: In Berlin fahndet die Polizei weiter nach dem Täter, der am Abend mit einem Auto in die Menschenmenge beim Christopher Street Day gerast ist. Bei der Tat ist eine Frau getötet worden und 16 Menschen sind zum Teil schwer verletzt. In der Früh hat die Polizei ein Foto des Täters veröffentlicht. Sie vermutet einen islamistischen Hintergrund. Der 21-Jährige ist der Polizei schon bekannt und wird der islamistischen Szene zugeordnet. Den ganzen Tag über hatten in Berlin gestern Hunderttausende auf den Straßen den Christopher Street Day gefeiert. Es ist der jährliche Demotag von queeren Menschen. Sie wollen damit ein Zeichen setzen für Demokratie, Toleranz und Vielfalt. Heute stehen die Großeltern im Mittelpunkt. Die katholische Kirche begeht den Welttag der Großeltern. Ohne sie geht gar nichts, sagt Familienseelsorger Toni Fjung. Sabrina Fleischmann.
2: Die Botschaft zum Welttag heuer lautet: Ich aber werde dich niemals vergessen. Und genau das wünschen sich Kirche, Bauernbund und die Generation 60+ in der SVB. Sie sagen, Großeltern, ältere Menschen, Schwache und Kranke sollten in das Leben mit einbezogen werden. Großeltern geben Heimat, vermitteln Werte und Lebenserfahrung. Sie erzählen Geschichten der Familie und des Landes und bewahren auf diese Weise Kultur, Sprache und Identität. In den Pfarreien werden zum heutigen Tag der Großeltern Gottesdienste gestaltet im Zeichen der Generationen.
1: Zehntausende Menschen sind zurzeit in Südfrankreich auf der Flucht vor Waldbränden. Die Flammen bedrohen inzwischen die Großstadt Bordeaux. Sie reichen bis auf rund 30 Kilometer an die Stadt heran. Jetzt überlegen Feuerwehr und Zivilschutz sogar, Bordeaux zu evakuieren. In der Stadt selbst wohnen 270.000 Menschen, im Ballungsraum ein Vielfaches mehr. Unterdessen haben die Organisatoren der Tour de France beschlossen, die letzte Etappe heute nach Paris wegen der Waldbrände zu verkürzen und nur mehr in der Stadt auszutragen. Bei einer Demonstration gegen den Bau der Hochgeschwindigkeitsstrecke für den Zug in Val di Susa westlich von Turin ist es wieder zu Krawallen und Ausschreitungen gekommen. Die Demonstranten haben Brandkörper, Steine und Flaschen auf die Polizei geworfen und diese hat mit Wasserwerfern und Tränengas geantwortet. Die Regierung übt scharfe Kritik an den neuerlichen Ausschreitungen. Seit Jahren gibt es immer wieder Proteste gegen den Bau der Hochgeschwindigkeitsstrecke. Viele wollen sie verhindern. Und Wolken verdecken heute die Sonne. Es kann regnen. Gleich gibt's mehr zum Wetter.
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5: Die Sonne hat heute keine freie Bahn in Südtirol. Es halten sich viele Wolken und im Finchgau regnet es schon. Später breiten sich die Regenfälle aufs ganze Land aus. Auch Blitz und Donner können dabei sein. Die Temperaturen steigen nicht so weit nach oben. 23 bis 29 Grad werden es untertags. Momentan hat es 20 Grad in Klausen, 16 in Antholz, 11 Grad in Langtaufers und 17 in Saarntein und Sterzing.
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7: Eine aktuelle Meldung aus der Landesverkehrsmeldezentrale. Auf der Brenner Autobahn gibt es in Fahrtrichtung Süden zwischen Bozen Süd und Rovereto Süd Kolonnenverkehr wegen Überlastung. Allen, die unterwegs sind, gute Fahrt.

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Es ist jetzt 10 Uhr. Wir schalten nun in den Bozner Dom und übertragen von dort den Sonntagsgottesdienst.

0: Im Namen des Vaters und des Sohnes und des Heiligen Geistes.
1: Amen.
0: Die Gnade unseres Herrn Jesus Christus, die Liebe Gottes des Vaters und die Gemeinschaft des Heiligen Geistes sei mit euch.
1: Und mit deinem Geist.
0: Heute ist ein besonderer Sonntag, Christophorus-Sonntag, wo wir besonders für die Missionare sammeln werden und auch für sie beten, damit sie genug Gelegenheit haben, überall herumzukommen, in den Gemeindegebieten von Afrika und Asien, um das Evangelium dort zu festigen. Zugleich ist heute auch das Fest von Mutter Anna und Joachim. Und so wünschen wir denen unter uns, die vielleicht Anna oder Joachim heißen, ein schönes Fest, einen schönen Namenstag. Ich selber bin Josefs Missionar, Adolf Böll, und ich bin 50 Jahre lang in Kenia als Missionar gewesen. Und jetzt, seit 2020, bin ich daheim. Aber ich werde da Ihnen euch noch allerhand erzählen können von der Arbeit der Missionare, besonders in Kenia. Wir alle sind gerufen, mitzuwirken, dass das Wort Gottes sich richtig festige in den Herzen vieler Menschen. Das Evangelium heute wird uns sagen, wir sollen zuerst einmal das Wichtigste suchen und der Herr möge es uns auch helfen, dass wir es finden, so wie eine kostbare Perle oder ein verborgener Schatz im Garten. Der Herr möge unser Herz öffnen, dass wir diesen Schatz, das Evangelium, die frohe Botschaft, Jesus, unseren Heiland, als Perle, als Schatz sehen und ihn suchen und bei ihm bleiben. Und so bitten wir jetzt am Anfang den Herrn, wo wir gefehlt haben, dass er uns verzeiht und dass er so, wie wir jetzt sind in unserer Schwachheit, dass er uns verzeiht. Herr Jesus Christus, du hast ein großes Herz für uns Menschen. Herr, erbarme dich unser.
1: Herr, erbarme dich unser.
0: Du hast dich in der Taufe in unser Herz eingepflanzt. Christus, erbarme dich unser.
1: Christus, erbarme dich unser.
0: Du sprichst uns an in der Tiefe unseres Herzens. Herr, erbarme dich unser.
1: Herr, erbarme dich unser.
0: Der allmächtige Gott, erbarme sich unser. Vergebe uns unsere Sünden und erschenke uns das ewige Leben.
1: Amen.

0: Lass uns beten. Gott, du Beschützer aller, die auf dich hoffen, ohne dich ist nichts gesund und nichts ist heilig und gut. Führe uns in deinem Erbarmen den rechten Weg und hilf uns, die vergänglichen Güter zu uns so zu gebrauchen, dass wir die ewigen dabei nicht verlieren. Darum bitten wir durch Jesus Christus, deinen Sohn, der mit dir und dem Heiligen Geist lebt und Leben spendet in Ewigkeit.
1: Amen.

0: Lesung aus dem ersten Buch der Könige. In jenen Tagen erschien der Herr dem Salomo nachts im Traum und forderte ihn auf: Sprich eine Bitte aus, die ich dir gewähren soll. Und Salomo sprach: Herr, mein Gott, du hast deinen Knecht anstelle meines Vaters David zum König gemacht. Doch ich bin noch sehr jung und weiß nicht aus noch ein. Dein Knecht steht aber mitten in deinem Volk, das du erwählt hast, einem großen Volk, das man wegen seiner Menge nicht zählen und nicht schätzen kann. Verleih daher deinem Knecht ein hörendes Herz, damit er dein Volk regieren kann und das Gute vom Bösen zu unterscheiden versteht. Wer könnte sonst dieses mächtige Volk regieren? Es gefiel dem Herrn, dass Salomo diese Bitte aussprach. Daher antwortete ihm Gott: Weil du gerade diese Bitte ausgesprochen hast und nicht um langes Leben, Reichtum oder um den Tod deiner Feinde, sondern um Einsicht gebeten hast, um auf das Recht zu hören, werde ich deine Bitte erfüllen. Siehe, ich gebe dir ein so weises und verständiges Herz, dass keiner vor dir war und keiner nach dir kommen wird, der dir gleicht. Wort des lebendigen Gottes.
1: Dank sei Gott.

0: Der Herr sei mit euch.
1: Und mit deinem Geist.
0: Lesung aus dem Evangelium nach Matthäus.
1: Ehre sei dir, o Herr.
0: In jener Zeit sprach Jesus zu seinen Jüngern und er sagte: Mit dem Himmelreich ist es wie mit einem Schatz, der in einem Acker vergraben war. Ein Mann entdeckte ihn, zufällig. Und er grub diesen Schatz wieder zu, damit ihn niemand sehen konnte. Und dann ging er und er verkaufte alles, was er hatte. Und mit dem Geld erwarb er diesen Acker, wo eben dieser Schatz auch begraben war. Er war voll Freude, dass er jetzt diesen Schatz gefunden und erworben hatte. Ebenfalls ist das Himmelreich ähnlich wie mit einem Kaufmann, der schon viele Jahre schöne Perlen suchte. Und dann fand er eine ganz wertvolle Perle, ganz schön. Und er ging sofort hin, verkaufte alle anderen Perlen und alles andere, das er hatte, und dann kaufte er diese schöne Perle. Und auch er freute sich darüber ganz gewaltig. Frohe Botschaft unseres Herrn Jesus Christus.
1: Lob sei dir, Christus.

0: Ja, meine lieben Schwestern und Brüder, die Perle, der Schatz. Für mich war und ist heute noch diese Perle die Missionsarbeit. Im Jahre 1966 wurde ich hier in Gries zum Priester geweiht. Wir waren unser vier Josefsmissionare. Und bald danach wurden wir alle hinausgesandt in verschiedene Länder. Und ich durfte in Kenia all diese Jahre bis im Jahre 2020 als Missionar arbeiten. Und heute noch ist mein Herz, meine Gedanken, meine Träume doch draußen, wo ich so viele Freunde erworben hatte. Wir sind noch immer in großer und schöner Verbindung, besonders durch diese neue Technologie, WhatsApp, wo wir immer wieder miteinander kommunizieren können. Die ersten 30 Jahre arbeitete ich in einem sehr fruchtbaren Land, ein Gebiet in Kenia, beim Stamm der Abagusi. Ein hügeliges Land, fruchtbares Land, wo die Leute tatsächlich damals, ich hinkam im Jahre 1968, auf Missionare warteten. Sie waren ganz offen und sie haben praktisch schon entschlossen, wir möchten Christen werden. Ja, ganz leicht war es für sie nicht immer, das Alte aufzugeben, alles zu verkaufen, was sie hatten, Brauch und so weiter. Besonders die Ahnenverehrung und auch oft diese Angst vor den Geistern, vor den Vorfahren. Oft, wenn nicht irgendetwas passiert ist in der Familie, vielleicht, dass keine Kinder da waren oder dass vielleicht Kinder schnell starben oder dass vielleicht sonst eine Krankheit in die Familie hineindrang, da war immer wieder die Versuchung da, dass sie zum Zauberer gingen, um dort herauszufinden, ob da nicht irgendwo ein Nachbar oder sonst eine schlechte Person sie irgendwie verwickeln wollten, ihnen dieses Leid zugewünscht haben. Da hätte ich viele Geschichten darüber zu sprechen, wie wir auch als junge Menschen dann hingingen, uns verkleideten und zu diesem Zauberer hingingen und ihn überführten, ihm erzählten, ja, ich bin verheiratet, das ist meine Frau hier und dreimal hat sie die Kinder nicht richtig auf die Welt gebracht, ist bei einer Frühgeburt. Sag uns doch, Zauberer, vielleicht kannst du uns sagen, wer da in unserer Gegend hier uns verwünscht hat. Langsam, ja, hatten wir dann tatsächlich Erfolg, weil viele Menschen dann besser ausgebildet wurden. Damals waren nur ganz wenige Schulen in dieser Gegend. Religionsunterricht, ja, das war so alles von Katechisten gemacht in den Schulen. Es war dann zu Schluss und endlich eine große Ernte. Nach 30 Jahren in dieser Gegend hatten wir so viele Priester, Ordensleute, Missionsschwestern, Katechisten, dass wir als Josef-Missionare dann sagen konnten, jetzt können wir alles übergeben. Der Bischof ist ein Afrikaner, die ganzen Priester, die jetzt hier sind, wir haben so viele Pfarreien aufgemacht, jetzt müssen wir doch alles übergeben und anderswo hingehen. Und so kam es im Jahre 2000, gingen wir von diesem Gebiet weg und die Arbeit dort wird noch wunderbar gut weitergeführt. Eine große Freude für mich. Ich habe so viele junge Priester, damals waren sie vielleicht meine Ministranten, und jetzt leiten sie diese neuen Pfarreien in dieser Gegend. Ich ging dann an die Küste, dort wo hauptsächlich Muslime sind. 90%, wo ich dann wieder anfing, sind dort auch heute noch Muslime. Und zwar in einem Gebiet, das damals furchtbar vernachlässigt wurde von der Regierung. Angrenzend an Somalien und unter 50 Kilometer weiter oben von Malindi. Dort durfte ich ganz neu anfangen. Wir hatten kein Haus, wir hatten gar nichts. Zuerst wohnte ich bei einem Muslime, zahlte die Rente. 2 Jahre wohnte ich dort und von dort aus konnte ich dann versuchen zu schauen, ob schon Einwanderer aus dem Inneren des Landes, wo sie sehr überbevölkert waren, ob sie nicht zu dieses Gebiet kommen und dort sich niederlassen, ein neues Leben beginnen. Und tatsächlich, langsam habe ich dann einige Familien schon gesucht und gefunden. Das erste Weihnachten draußen unter einem Baum, 7 Erwachsene und 2, 3 Kinder waren beim Gottesdienst. In der Nacht, Mitternacht. Ich hatte ein kleines Auto von der Diözese erhalten, von hier, von der Heimat hier erhalten. Auf dem Weg zurück sahen wir ein ganzes Dorf in Flammen. 2 muslimische Stämme haben sich bekämpft. Diejenigen, die Kühe haben, auf der anderen Seite die Leute, die eben alles anpflanzen wollten. Und diese Kühe sind immer wieder in diese Pflanzungen hineingegangen und alles zerstört. Und die Hirten, die sagen, ja, das ist doch Gras, dieser Mais ist ja nur Gras, da können die Kühe dort hineingehen. Diese Züchtigkeit ist auch heute noch in vielen Ländern in Afrika, wo die Agrikulturen und auf der anderen Seite Hirtenvölker sich nicht leiden mögen. Immer wieder wurden wir dann, nach 2 Jahren, gelang es mir, da ein Stück Land zu kaufen und dann neu anzufangen, weit weg, 20 Kilometer weit im Busch drinnen, musste alles roden, um dann mit der Hilfe der wenigen Christen, die dort waren, konnten wir dann die Mission aufbauen. Aber dann wurden wir immer wieder von den Al-Qaida, Al-Shabaab, von Somalien herunter angegriffen. An einem Tag wurden 56 unserer Männer erschossen während der Nacht. Die Gefahr und das Elend dieser Familien war schon sehr groß und wir als Missionare wurden auch 2-3 Mal angegriffen, aber ist uns Gott sei Dank dann nichts weiteres passiert. Jetzt, wo ich hier bin, kann ich zurückblicken und sagen, das Werk, das wir dort angefangen haben, das ist jetzt in richtiger Blüte. Wir Josefs Missionare haben ein Programm, wenn Seminaristen großes Missionare werden wollen, dann müssen sie 2 Jahre in ein anderes Land ziehen und dort mit einem großes Missionar zusammenarbeiten, die Sprache lernen und die Kultur kennenlernen. Und so erhielt auch ich immer wieder junge Burschen, die schon die Philosophie hinter sich hatten und dann bei uns, wir waren dann schließlich und endlich 2 Priester, bei uns dann sich ausbilden ließen und dann wieder zurückgingen in das Seminar, um dann geweiht zu werden. Und heute, ich hatte einen Unfall in Kenia, musste heimgehen, konnte nicht mehr zurückkehren, aber heute haben wir gerade auf dieser schwierigen Mission, haben wir jetzt 2 Pfarreien und 3 Josefsmissionare, die dort arbeiten. Jetzt nicht mehr Europäer, nicht mehr Tiroler, sondern es sind Afrikaner und Asiaten. In meinem Fall einer aus dem Kongo, ein anderer aus Kamerun und der dritte aus Indien. Diese führen die Arbeit jetzt richtig weiter. Ja, leider, wir Josefsmissionare hier in der Heimat haben keinen einzigen mehr draußen auf der Mission. Aber die Saat, die wir ausstreuen durften, die ist richtig aufgegangen. Und das Missionswerk der Josefsmissionäre, die geht jetzt wunderbar weiter. In Ländern, wo wir früher nicht mehr sein konnten, weil wir vertrieben wurden oder auch vielleicht zu wenig Berufe hatten, dorthin gehen jetzt diese jungen Josefsmissionare. Einer, von der bei mir 2 Jahre gewohnt hat, als Student, ist jetzt ganz drüben in Kambodscha. Ganz drüben im Osten von Asien. Mit 2 anderen hat er doch begonnen zu missionieren. In Sudan. Wir waren nicht mehr in Sudan. Jetzt sind unsere Leute wieder, unsere Missionare, wieder im Südsudan. Im Kongo, da waren wir auch nicht mehr. Aber jetzt haben wir Josefsmissionare aus Kongo selber, die von dort ausgeschickt werden. Einer eben ist jetzt auf der Mission, wo ich war, in Vitu. Immer wieder wurde ich von... Und nicht nur ich, wir Josefsmissionare wurden immer wieder von der Heimat unterstützt. In dieser Gegend, da gab es kein fließendes Wasser, damals als ich hinunterkam. Kein elektrisches Licht, keine einzige Straße, die geteert, asphaltiert war. Richtig, wenige Schulen und miserable Schulen, nur mit Strohdach drauf auf dem Dach. Kaum eine Bank, wo die Kinder sitzen können. Tatsächlich, es ist und auch heute noch ein vernachlässigtes Gebiet. Gott sei Dank haben wir Freunde bekommen aus der Heimat hier, auch aus Bozen hier. Da eine Gruppe, die heißt man Servus. Die haben uns dann ein Mädchenheim gebaut, damit die Mädchen nicht schnell verheiratet werden und dass sie dort eine Sicherheit haben. Wir haben das Solarlicht, wir haben eine Pumpe, Wasserpumpe eingestellt. Alles unterstützt von der Caritas und vom Missionsamt. Und so danke ich heute in diesem Fall und ich freue mich, dass ihr hier seid, dass ihr uns Josefsmissionare und überhaupt das Missionswerk unterstützt. Der Herr möge euch dafür segnen und euch auch das Herz öffnen, dass wir alle zusammengehören. Ob wir von dort sind, ob wir Flüchtlinge sind, wir alle sind eine Familie, die Familie Gottes. Und so, wenn ihr heute in den Klingelbeutel etwas hineingeht, versucht, ein Zettel hineinzulegen, als Christophoruswerk, als Missionsspende. Ich darf alles mitnehmen und es wird dafür verwendet, um dort in dieser schwierigen Gegend den Leuten unter die Arme zu helfen, damit sie unser Werk als Josef-Missionäre tapfer weiterführen. Gelobt sei Jesus Christus.
1: In Ewigkeit.
0: Und so stehen wir jetzt auf und gemeinsam beten wir das Glaubensbekenntnis. Ich glaube an Gott, den Vater, den Allmächtigen, den Schöpfer des Himmels
1: und an Jesus Christus, sein eingeborener Sohn, unser Herr, empfangen durch den Heiligen Geist,
0: geboren von der Jungfrau Maria, gelitten unter Pontius Pilatus, gekreuzigt, gestorben, begraben, hinabgestiegen in das Reich des Todes, am dritten Tag wieder auferstanden von den Toten, aufgefahren in den Himmel. Er sitzt zur Rechten Gottes, des allmächtigen Vaters. Von dort wird er kommen, zu richten die Lebenden und die Toten. Ich glaube an den Heiligen Geist, die heilige katholische Kirche, Gemeinschaft der Heiligen, Vergebung der Sünden, Auferstehung der Toten und das ewige Leben. Amen. Unsere Fürbitten. Ja, Gottheit hat ein hörendes Herz, ein Herz für alle Nöte in der Welt. Und so bitten wir ihn voll Vertrauen.
2: Für die Missionare und ganz besonders für die Josefsmissionare, dass sie sich aufmachen zu neuen Ufern und in der Kraft des Evangeliums mit den Menschen Hoffnung und Zuversicht teilen.
0: Wir bitten dich, Herr, höre uns.
2: Wir beten für die Menschen, die vor einer wegweisenden Entscheidung in ihrem Leben stehen und die dadurch Vertrautes und Liebgewonnenes hinter sich lassen müssen.
0: Wir bitten dich, Herr, höre uns.
2: Wir beten für die Frauen und Männer, die wie König Salomo in ihrem beruflichen Alltag Entscheidungen treffen müssen, die Auswirkungen auf das Leben anderer Menschen haben. Für Richterinnen und Richter, Politikerinnen und Politiker oder Vorgesetzte in öffentlichen und privaten Betrieben.
0: Wir bitten dich, Herr, höre uns.
2: Wir beten für die Menschen unterwegs. Gott, du kennst die Hektik und Gefahren unseres Alltags. Sei du Begleiter auf all unseren Wegen, ob zu Fuß, mit dem Fahrrad, dem Auto oder den öffentlichen Verkehrsmitteln. Lass uns rücksichtsvoll miteinander umgehen.
0: Wir bitten dich, Herr, höre uns.
2: Wir beten für unsere älteren Mitmenschen. Heute feiern wir auch den Tag der Großeltern. Gib, dass die Jüngeren ihnen mit Respekt und Zuvorkommenheit begegnen.
0: Wir bitten dich, Herr, höre uns.
2: Lass die Großeltern die Freude erleben, ihre Enkel aufwachsen zu sehen.
0: Wir bitten dich, Herr, höre uns.
2: Schenke den älteren Menschen Mitmenschen, die sich um sie kümmern, und bewahre sie vor Vereinsamung.
0: Wir bitten dich, Herr, höre uns.
2: Breite deine segnende Hand über alle aus, die aus dem Leben scheiden.
0: Wir bitten dich, Herr, höre uns. Barmherziger Gott, du weißt, was uns Not tut, und du hörst unsere Bitten. Dich preisen wir jetzt und in Ewigkeit.
1: Amen. Amen.

0: Jetzt bete, dass der Herr unser Opfer mit Freude annehme.
1: Der Herr nimmt das Opfer an aus deinem Händen zum Lob des Ruhms deines Namens, zum Zeugen für uns zum ganzen Himmel.
0: Gütiger Gott, nimm die Gaben an, die wir von deinen Gütern empfangen haben und jetzt dir zurückgeben. Lass deine Kraft in ihnen wirken, damit sie uns in diesem Leben heiligen und zu den ewigen Freuden führen. Darum bitten wir durch Christus, unseren Herrn.
1: Amen.
0: Der Herr sei mit euch.
2: Und mit deinem Geist.
0: Erhebt die Herzen.
2: Wir haben sie verhört.
0: Lasst uns Dank sagen dem Herrn, unserem Gott.
2: Das ist würdig und recht.
0: Ja, in Wahrheit ist es würdig und recht, dir, Vater im Himmel, zu danken und dich mit der ganzen Schöpfung zu loben. Denn in dir leben wir, in dir bewegen wir uns und in dir sind wir. Jeden Tag erfahren wir aufs Neue das Wirken deiner Güte. Schon in diesem Leben besitzen wir den Heiligen Geist, das Unterpfand ewiger Herrlichkeit. Durch ihn hast du Jesus vom Tode auferweckt. Und du hast uns die Hoffnung gegeben, dass auch wir vom Bösen zum Guten zurückkehren, zum wahren Leben in dir. Darum preisen wir dich und alle Chöre der Engel und alle Menschen und Gläubige auf der ganzen Welt stimmen ein und singen das Lob deiner Herrlichkeit.

Ja, du bist heilig, großer Gott. Und du bist der Quell alles Guten. Und so kommen wir an diesem Sonntag zusammen als Gläubige und wir feiern den Tag, an dem Jesus am Ostersonntag seinen Tod überwunden hat und jetzt in unserer Mitte weiterlebt und uns befähigt, dass auch wir vom Bösen zum Guten, von der Nacht ins Licht zurückkommen. Und so bitten wir dich, sende deinen Heiligen Geist auf diese Gaben herab und heilige sie, damit sie für uns werden Leib und Blut deines Sohnes, unseres Herrn Jesus Christus. Am Abend vor seinem Leiden nahm Jesus Brot in seine Hände. Er brach das

Das ist der Kelch des neuen und ewigen Bundes, mein Blut, das für euch und für alle vergossen wird, zur Vergebung der Sünden. Tut dies zu meinem Gedächtnis.

0: Darum, gütiger Vater, feiern wir das Gedächtnis des Todes und der Auferstehung deines Sohnes und bringen dir auf diese Weise das Brot des Lebens und den Kelch des Heiles dar. Wir danken dir, dass du uns berufen hast, hier vor dir zu stehen und dir zu dienen. Und wir bitten, schenke uns Anteil an Christi Leib und Blut und lass uns eins werden durch den Heiligen Geist.
1: Gedenke deine Kirche auf der ganzen Erde und vollende dein Volk in der Liebe. Vereint mit unserem Papst Leo, unserem Bischof Ivo und allen Bischöfen, unsere Priestern, Ordensleute und Diakonen und mit allen, die zum Dienst in der Kirche bestellt sind. Gedenke unsere Brüder und Schwestern, die entschlafen sind in der Hoffnung, dass sie auferstehen, nimm sie und alle, die in deine Gnade aus dieser Welt geschieden sind, in dein Reich auf, wo sie dich schauen von Angesicht zu Angesicht.
0: Und Vater, erbarme dich auch über uns alle, damit auch wir einmal das ewige Leben bekommen, in der Gemeinschaft mit der seligen Jungfrau und Gottesmutter Maria, dem heiligen Josef, dem Schutzpatron der Josefsmissionare, dem heiligen Christophorus, der heiligen Anna und Joachim und mit allen, die schon bei dir die Herrlichkeit des Himmels genießen dürfen. Darum bitten wir durch deinen Sohn, unseren Herrn Jesus Christus. Durch ihn und mit ihm und in ihm ist dir, Gott, allmächtiger Vater, in der Einheit des Heiligen Geistes, alle Herrlichkeit und Ehre, jetzt und in Ewigkeit. Und so verbinden wir uns mit der Weltkirche, die vielen Christen, die es viele Jahre warten mussten, bis sie das Evangelium erhielten. Und gemeinsam mit ihnen wenden wir uns an unseren himmlischen Vater und beten gemeinsam. Vater unser im Himmel, dein Wille geschehe, wie im Himmel so auf Erden. Unser tägliches Brot gib uns heute und vergib uns unsere Schuld. Ja, wir vergeben unsere Schuldigen und führe uns nicht in Versuchung, sondern erlöse uns von dem Bösen. Denn dein ist das Reich und die Kraft und die Herrlichkeit in Ewigkeit. Der Auferstandene hat seine Jünger immer wieder mit dem Grußwort Shalom, Friede, angerufen und sie so gegrüßt. Und so bitten wir, Herr Jesus Christus, schau nicht auf unsere Sünden, höre auf unser Gebet und schenke uns und der ganzen Welt wieder Einheit, Versöhnung und Frieden. Der Friede des Herrn sei alle Zeit mit euch.
2: Und mit deinem Geist.
0: Wir schenken einander ein Zeichen des Friedens. Friede sei.

Und voller Hingabe und Freude blicken wir auf den Kelch, blicken wir auf dieses Brot. Der Auferstandene möchte uns gerne durch unser Leben begleiten. Herr, ich bin nicht würdig, dass du eingehst unter mein Dach, aber sprichst nur ein Wort, so wird meine Seele gesund. Kommt und seht, wie gut der Herr ist.

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1: Sie hören jetzt den zweiten Teil des Vortrags Hypatia, Diotima und Theano, die Weisheit antiker Frauen von Markus Molling. Er ist Professor für Philosophie an der Philosophisch-Theologischen Hochschule Brixen. Im Mittelpunkt des Vortrags stehen drei Frauen: Hypatia, die brillante Mathematikerin aus Alexandria, Diotima, die geheimnisvolle Philosophin aus Platons Schriften, und Theano, die Gelehrte aus dem Kreis der Pythagoreer. Ausgangspunkt für Markus Mollings Ausführungen ist ein Bild im Vatikan, nämlich die Schule von Athen von Raphael. Darauf ist eine Frau zu sehen. Es könnte entweder Hypatia, Diotima oder Theano sein. Aber welche ist es? Markus Molling geht alle drei Hypothesen durch und stellt im Zuge dessen die drei Frauen vor. Letzte Woche sprach er über Hypatia. Diese Woche geht es nun um Diotima und Theano. Aufgezeichnet wurde der Vortrag am 7. Mai 2026 in der Philosophisch-Theologischen Hochschule in Brixen. Er fand im Rahmen der Vorlesungsreihe Große Denkerinnen im Fokus statt. Ich wünsche Ihnen spannende Unterhaltung.

0: Die zweite Gestalt, die mit diesem Bild in Verbindung gebracht wird, das ist Theano von Kroton. Crotone, glaube ich, so heißt das heute, eine Ortschaft in Süditalien. Also ist eine Italienerin sozusagen. Und sie lebte, das ist also die älteste der drei möglichen Kandidatinnen für dieses Bild. Sie lebte ungefähr um 550 vor Christus. Wer war jetzt Theano von Kroton? Folgende Zitate sind von ihr überliefert, auch das wiederum nicht mit Sicherheit nachweisbar. Eine weise Frau zu sein ist schwer, sagt sie einmal. Dann auf die Frage, was ist Liebe, antwortet sie, die Leidenschaft einer müßigen Seele. Oder worüber es schön ist zu reden, darüber ist es hässlich zu schweigen. Und worüber es hässlich ist zu reden, darüber ist es besser zu schweigen. Das sind also Zitate, die ihr zugeschrieben werden. Wie gesagt, ob sie tatsächlich von ihr stammen, können wir nicht mit Sicherheit sagen. Was wir wissen ist, und das bringt das, wenn ich noch einmal zurückgehe auf das Bild, was wir wissen ist, dass diese Frau im Kontext der pythagoreischen Philosophie verortet werden kann. Nicht? Bei Hypatia wäre der Bezug zu ihrem Vater, der Mathematiker war und sie auch, und die pythagoreische Tradition ja mit der Mathematik groß geworden ist. Wenn es aber jetzt die Frau des Pythagoras wäre, dann würde das auch passen, weil Pythagoras, wir kennen ja alle den Satz des Pythagoras aus der Schule, eben sich intensiv mit den Fragen der Mathematik, der Harmonia-Lehre auseinandergesetzt hat und auch der Musik. Was ja auch Hypatia zum Vorwurf gemacht wurde, wenn wir an das Zitat noch einmal zurückdenken, des Johannes von Nikio, der gesagt hat, sie beschäftigt sich mit Musik und mit Astronomie, aber nicht mit dem Christentum. Und das waren zentrale Themen der pythagoreischen Philosophie. Die Sterne, die Deutung des Himmels und auch die Musik. Und es gab eine Entsprechung zwischen beiden Bereichen, nämlich die sogenannte Harmonia-Lehre. So wie das Universum harmonisch aufgebaut ist, so ist die Musik gleichsam Ausdruck, könnte man sagen, dieser Harmonie, die es im Kosmos, die im Kosmos vorzufinden ist. Ja, Theano wird also als eine Dame, eine Frau dargestellt, die in dieser pythagoreischen Schule möglicherweise eine Rolle spielt, als Frau oder als Tochter des Pythagoras. Das ist nicht ganz sicher geklärt. War sie Tochter, war sie Frau, war sie Schülerin? Die meisten behaupten, sie war tatsächlich die Frau des Pythagoras und ihre Rolle im Kontext der pythagoreischen Philosophie ist so wichtig gewesen, dass sie nach dem Tod des Pythagoras, so wird überliefert, die Leitung der pythagoreischen Schule übernommen hat. Sie hatte also im Rahmen dieser Schule eine wichtige Funktion. Sie gehört also zu einer Reihe von Philosophinnen, die in der pythagoreischen Schule eine Rolle spielen, von denen 17 namentlich bekannt sind. Und das ist interessant, dass wir 17 Namen von Philosophinnen kennen, die in der pythagoreischen Schule gewirkt haben und Mitglieder dieser Bewegung waren. Das ist außergewöhnlich. Ja, eine solche hohe Zahl an überlieferten Frauennamen ist sonst aus der Antike, was philosophische Schulen betrifft, nicht überliefert. Die Namen sind übrigens hier in diesem Buch aufgelistet. Was hat Theano getan? Theano hat Abhandlungen über Mathematik verfasst, über Physik, über Medizin, sogar über die Psychologie des Kindes. Und sie hat verschiedene Schriften zu philosophischen Themen verfasst, zum Teil auch über die Tugendlehre. Damit greift sie, könnte man sagen, etwas vor, was dann, wie wir gesehen haben, bei Hypatia aufgrund der platonischen und aristotelischen Tradition besonders wichtig wurde. Ihr werden auch verschiedene Briefe zugeschrieben. Allerdings handelt es sich vermutlich zumeist um sogenannte unechte Theanobriefe. Ja? Vielleicht, wie es halt oft war in der Antike, man hat sich eines Namens bedient, um der eigenen Position eine gewisse Autorität zuzuschreiben. Und diese Theanobriefe wurden dann mit der Autorität der Theano quasi verbreitet. Ein Auszug aus diesem Brief macht deutlich, inwiefern Theano hier auch Wissen geliefert hat oder Wissen angeboten hat, das, so könnte man sagen, durchaus lebenspraktische Relevanz hatte, wie zum Beispiel hier die Frage des, zum Umgang mit Sklaven. Dort schreibt sie, du aber, meine Liebe, musst wissen, dass du die Musikinstrumente nachahmst, die misstönend klingen, wenn ihre Saiten etwas entspannt sind, aber zerspringen, wenn sie zu stark angezogen werden. Denn bei den Sklavinnen ist es genauso. Eine zu große Lässigkeit fügt dem Gehorsam einen Missklang zu, die Überspannung des Zwangs aber eine Zerstörung des Körpers. Also dieser Vergleich des Menschen mit dem Musikinstrument, das ist ein Bild, das immer wieder auftritt, auch bei den Kirchenvätern dann später, wo die Sonntagsruhe verglichen wird mit einer Gitarre, die eben auch einmal richtig gespannt werden muss, damit sie dann wieder gut klingen kann. Und man muss noch zusätzlich etwas wissen, die Gitarre ist ein göttliches Symbol in der griechischen Mythologie. Die Gitarre ist das Instrument des Gottes Apollon. Deshalb spielt sie bei vielen Philosophen und auch jetzt hier bei diesem Brief von Theano eine wichtige Rolle und wird immer wieder als Beispiel herangezogen, um wichtige philosophische Grundlagen oder wichtige philosophische Gedanken zum Ausdruck zu bringen. Ja, auf ihre Existenz hat die Nachwelt, würde man sagen, vielleicht nicht so tief erfasst wie jene von Hypatia. Was können wir aber als Wirkung von ihr sagen? Was bleibt von ihr zurück? Zuerst einmal, dass sie eine der großen Mathematikerinnen der damaligen Zeit war. Dann, wenn es stimmt, dass sie mit Pythagoras gleichsam zu den Gründergestalten der pythagoreischen Schule gehört, ist es vermutlich auch ihr zu verdanken, dass sie es ermöglicht hat, dass viele Frauen einen Zugang zur wissenschaftlichen Bildung bekommen haben, in der damaligen Zeit, gerade in der pythagoreischen Schule. Und sie gilt als tugendhafte Frau der Antike als Beispiel dafür. Aktuell ist eine Open-Source-Bibliothek für eine Programmiersprache, Python in der Mathematik, nach ihr benannt. Diese digitale Bibliothek trägt den Namen Theano ganz bewusst eben als Anspielung auf die antike Denkerin. Und mit dieser Bibliothek kann man eine effiziente Berechnung mathematischer Ausdrücke durchführen. Wofür man das braucht, dürfen Sie nicht mich fragen, dann müssen Sie einen Mathematiker fragen, eine Mathematikerin. Jedenfalls finde ich es schön, dass der Name jetzt gerade dort wieder auftaucht, in Erinnerung an eine große Frauengestalt. Ja, dann kommen wir zur dritten Deutung. Wie gesagt, diese Deutung ist die am wenigsten wahrscheinliche. Ich möchte sie aber doch anbieten, weil es uns ermöglicht, über die Frauengestalt, die hinter diesem Namen steht, zu sprechen oder zumindest über die fiktive Gestalt, die dahinter steht, zu sprechen, die auch kontrovers gedeutet wird. Das wäre die Seherin oder Priesterin Diotima, die im platonischen Dialog Symposion eine wichtige Rolle spielt. Symposion, das Gastmahl. Darauf kommen wir gleich. Der Name Diotima zeugt schon auch von einer gewissen Bedeutung der Gestalt. Diotima, wörtlich übersetzt, ist die von Gott, von Dios, von Zeus geehrte oder die Zeus Ehrende. Und wie gesagt, man stellt sich die Frage, ob es eine fiktive Gestalt ist oder nicht. Hat es Diotima tatsächlich gegeben oder aber ist Diotima eine Erfindung von Platon, eine platonische Idee sozusagen? Anders verstanden. Ja. Jetzt, wenn wir das Bild noch einmal in einem größeren Kontext anschauen, die Schule von Athen, dann sehen wir, dass die Dargestellte doch in einer bestimmten Nähe zu Aristoteles steht, zu Sokrates steht. Ja, Sokrates ist also hier dargestellt in diesem olivgrünen Gewand, diskutierend mit dem Feldherrn Alcibiades, und dahinter schaut also der arabische Philosoph Averroes heraus. Natürlich eine Zusammenstellung, die es historisch so nicht hätte geben können, aber das ist die Kraft der Kunst, die das ermöglicht. Und vorne eben diese Frauengestalt. Ihre Nähe zu Sokrates könnte dafür sprechen, dass es sich um Diotima handelt, aber die wesentlichen Kunstkenner, die das Bild beschreiben, lehnen diese Deutung eigentlich ab. Aber ich möchte sie doch als Gedanken anbieten, weil sie auch nahe an Sokrates steht. Was ist jetzt mit diesem Symposion von Platon? Es handelt sich um ein Festgelage, ein klassisches griechisches Symposion, wo man zusammengekommen ist, natürlich wiederum nur in Männerrunde, und dann miteinander gefeiert hat, aber auch diskutiert hat, wo Wein getrunken wurde und bestimmte Fragen gemeinsam erörtert wurde. Und dieses Symposium, dieses Gastmahl, um das es hier geht, findet im Haus des Agathon statt, der hier auch erwähnt wird. Es ist also der Gastgeber Agathon, und unter seinen Gästen befinden sich also lauter besondere Gestalten, wie eben Aristophanes, Alcibiades und eben Sokrates. Von Sokrates wird in diesem Zusammenhang gesagt, dass er frisch gebadet und mit neuen Sandalen zu diesem Symposium hingegangen ist. Warum das eigens erwähnt wird, weiß ich nicht, aber es ist jedenfalls ein interessantes Detail, das dort genannt wird. Und worum geht es jetzt in diesem Symposium, diesem Gastmahl? Da wurde ein Thema gemeinsam erörtert, ein Gespräch, und zu diesem Thema wurden alle Anwesenden eingeladen, ihre Sichtweise darzulegen. Das Thema, um das es bei diesem Treffen ging, bei diesem Symposium, ist das Thema der Liebe oder das Thema des Eros. Und die einzelnen Vertreter oder die einzelnen Gäste hatten jetzt die Aufgabe, ihre Sichtweise davon darzulegen. Und natürlich, Platon ist der Verfasser dieser Schrift. Wir wissen nicht, ob er tatsächlich das wiedergibt, was da gesagt wurde, ob das Ganze eine Fiktion von Anfang bis zum Schluss ist. Das bleibt ein Stück weit im Dunkeln. Aber entscheidend ist, und das ist das Besondere an diesem platonischen Dialog, bei dem ja Sokrates immer der Star ist. Ja? Sokrates spielt immer die Hauptrolle. Aber in diesem Dialog dreht sich der Spieß um, denn Sokrates referiert nicht seine eigenen Gedanken, sondern er nimmt Bezug auf eine weise Frau aus Mantineia in Arkadien. Und diese Frau trägt den Namen Diotima. Es ist also bezeichnet, dass Sokrates hier nicht seine eigene Theorie zum Besten gibt, sondern dass er auf jemand anderen verweist. Das tut er sonst kaum, und dass es in diesem Fall eben auch eine Frau ist. Nun, wer ist also dieser Eros, oder was ist Liebe eigentlich, beziehungsweise anders gefragt, was ist die Strebekraft im Menschen? Es werden unterschiedliche Antworten gegeben. Eine Antwort, die ist bekannt, die Antwort der Kugelmenschen. vielleicht haben Sie die schon mal gehört, die Geschichte von den Kugelmenschen, dass die Menschen ursprünglich vereint waren und dann eine Kugel und dann wurden sie getrennt und jetzt suchen die beiden Hälften wieder zueinander und das ist sozusagen dann die Kugel, die sich wieder bildet, inspiriert manchmal Hochzeitspaare, nicht in ihrer Vorbereitung auf die Ehe, ein Bild dafür, dass Menschen sozusagen wie eine Kugel zusammengehören. Das ist einer der Vorredner, der dieses Bild verwendet. Sokrates greift ein anderes Bild auf. Er greift einen Mythos auf, den er von Diotima gehört hat. Und so heißt es hier, und so will ich dich denn jetzt lassen und eine Rede über den Eros, welche ich einst von einer Mantineerin namens Diotima gehört habe, welche hierin und auch sonst sehr weise war, auch den Athenern einst bei einem Opfer vor der Pest 10-jährigen Aufschub der Krankheit bewirkte. Also das ist ein Detail, das Sokrates hier erwähnt, wo er sagt, das Opfer der Diotima hätte in Athen bewirkt, dass die Pest 10 Jahre später ausgebrochen ist. Da wird ihre religiöse Funktion deutlich. Welche auch mich in Liebessachen ta Erotica Didaxen unterrichtet hat. Ja, sie hat also in Liebessachen Sokrates unterrichtet. Die Rede also, welche diese gesprochen hat, will ich versuchen, euch zu wiederholen. Die erste Frage, die in diesem Gespräch zwischen Sokrates und Diotima behandelt wird, die Sokrates referiert, ist, ja, wer ist eigentlich dieser Eros? Wer ist diese Strebekraft des Menschen? Ja? Diese Kraft, die den Menschen antreibt, auch Kunst zu schaffen, ja? Die den Menschen antreibt, nach Unsterblichkeit zu streben. Ist das ein Gott oder ist das ein Mensch? Und Sokrates antwortete, ich war der Meinung, es ist ein Gott. Aber das Gespräch mit Diotima hat mich eines Besseren belehrt. Ich habe erkannt, diese Strebekraft, die in uns liegt, ist kein Gott. Sie ist aber auch nicht etwas nur Menschliches, sondern es ist etwas, das uns zwischen Göttern und Menschen verbindet. Ja? Und deshalb zitiert er Diotima, die sagt, der Eros ist ein Dämon. Jetzt bitte denken Sie nicht an die Dämonen aus dem Neuen Testament oder an die Dämonen aus den Horrorfilmen, ja, sondern Dämon ist hier positiv gemeint, ein Zwischenwesen. Ein Zwischenwesen zwischen der göttlichen und der menschlichen Sphäre. Ein Schon- und Noch-Nicht-Wesen. Ein unvollendetes Wesen, das aber gleichzeitig über sich hinaus ragen möchte und nach mehr sucht. Das ist also dieses Zwischenwesen zwischen Gott und Mensch. Sokrates lässt sich von Diotima überzeugen und er fragt sie, ja, aber wie kann ich mir diesen Eros erklären? Wie kann ich verstehen, wer er eigentlich ist? Und Diotima antwortet mit einem antiken Mythos. Sie antwortet mit der Frage zuerst einmal, ja, wenn du verstehen willst, wer dieser Eros ist, dann musst du seine Eltern kennen. Kennst du sie? Ja? Und wer sind jetzt die Eltern? Wer ist der Vater von Eros? Wer ist die Mutter von Eros? Ich will es dir sagen, sagt Diotima. Als nämlich Aphrodite geboren war, ja, also der Kontext wird jetzt deutlich, in welchen wir uns bewegen. Jetzt kommt plötzlich die Göttin Aphrodite ins Spiel. Die Göttin Aphrodite ist die Göttin der Schönheit. Und deren Begleitung oder zu deren Begleiter wird Eros. Eros ist also nichts anderes als der Begleiter der Göttin der Schönheit. Wie wird er dargestellt? Sie haben vorher das Bild gesehen als eine Knabengestalt mit 2 Flügeln. Ja. An was das erinnert, brauche ich wahrscheinlich nicht zu sagen, wenn ihr ein bisschen kulturübergreifend oder religionsübergreifend denken. Jedenfalls bei der Geburt Aphrodite. Aphrodite ist also die Göttin der Schönheit. Bei der Geburt der Aphrodite schmausten die Götter. Und unter den übrigen auch Poros, der Sohn des Metis. Als sie nun abgespielt kam, um sich etwas zu erbetteln, da es doch festlich herging, auch Penia, und stand an der Türe. Also, der Vater ist Poros, die Mutter ist Penia. Penia ist die Armut. Poros ist der sogenannte Wegefinder. Ja? Zwei eigenartige Gestalten, die sich jetzt hier begegnen. Der Wegefinder ist angetrunken, ja, und die Armut legt sich in diesem Moment sozusagen zu ihm und es wird ein Kind gezeugt und dieses Kind trägt den Namen Eros. Eros ist also der Sohn von Penia und Poros, von der Armut und vom Wegefinder. Und jetzt können wir uns fragen, was bedeutet das für die Strebekraft des Menschen, die ja die ursprüngliche Frage war, um der es gegangen ist. Das, was Diotima hier als Beschreibung liefert, ist eine, meine ich, interessante Beschreibung dessen, was Menschen empfinden, wenn sie nach der Wahrheit suchen, wenn sie nach der Schönheit suchen, wenn sie nach dem Glück streben oder was auch immer. Was bedeutet das? Auf der einen Seite steckt im Menschen so etwas wie das Streben nach Erfüllung, das Streben nach Glück, das Streben, das über den Menschen hinausgeht. Platon sagt dann wenig später, es ist das Streben nach Unsterblichkeit, das jeden Menschen antreibt. Und dieses Streben nach Unsterblichkeit drückt sich auch entweder in der Zeugung von Nachkommen, durch die man dann unsterblich wird, oder im Schaffen von bleibenden Gegenständen, ja, zum Beispiel Kunst oder bestimmte Werke, Literatur, Plastik und so weiter, Malerei. Darin kommt dieses Streben zum Ausdruck. Also das Streben, so sagt er wenig später in Bezug auf Diotima, das Streben ist ein Geburtskatalysator für das Schöne. Durch das Streben wird Schönes geboren. Durch das Streben wird Schönes hervorgebracht. Musik und Kunst sind Ausdruck dieses Strebens. Und dann gibt es aber auch die andere Seite, die Seite der Armut, die den Menschen daran erinnert, dass er zur absoluten Schönheit nie ganz vordringen kann. Und dass Eros nicht der Partner, sondern nur der Begleiter der Aphrodite ist, ja, in diesem Bild gesprochen. Das heißt, das Schauen der letzten Wahrheit, wenn man so will, bleibt dem Menschen zumindest in dieser Welt nicht möglich oder bleibt dem Menschen verschlossen. Und das drückt diese Sage oder dieses Bild des Eros in besonderer Weise aus. Hier eine römische Darstellung oder spätere Darstellung dieser Beziehung zwischen dem Vater und der Mutter von Eros, Penia und Poros. Was also hier begonnen hat als griechischer Mythos, das dient letztlich dazu, eine sogenannte Conditio Humana, eine menschliche Grundbedingung zu erläutern, die Sokrates eben aus dem Mund einer Frau erfahren hat, dass der Mensch immer ein Strebewesen ist, das ausgerichtet ist auf Höheres und das immer auf der Suche bleibt. Ja? Der Mensch ist ein Suchender. Er bleibt ein Suchender. Denn die Weisheit gehört zu dem Schönsten und Eros ist Liebe zu dem Schönsten, sodass Eros notwendig weisheitsliebend ist und also als philosophisch zwischen den Weisen und Unverständigen mitten inne steht. Auch das ist wiederum von Bedeutung. Wiederum ein Zitat von Diotima. Die Weisheit gehört zum Schönsten und Eros ist die Liebe zu dem Schönsten. Und damit wird deutlich, was Platon eigentlich jetzt in den Worten der Diotima unter Philosophie versteht. Philosophie ist weisheitsliebend. Wie das Wort schon sagt, Philosophia, die Freude, Freundschaft mit der Weisheit. Es ist aber noch nicht der Besitz von Weisheit. Man steht mitten inne, man steht also zwischen dem Weisen einerseits und dem Unverständigen andererseits. Und auch davon ist seine Herkunft Ursache, denn er ist von einem weisen und wohlbegabten Vater, aber von einer unverständigen und dürftigen Mutter. Also noch einmal hier Armut auf der einen Seite und der Wegefinder, wörtlich übersetzt, auf der anderen Seite. Die Sterblichkeit, die wir in unserem Leben erleben, sie verlangt nach Unsterblichkeit. Sie möchte über sich hinaus wachsen. Wie könnte man jetzt die Position von Diotima noch einmal zusammenfassen? Liebe ist nicht nur ein bloßes Gefühl oder ein körperliches Verlangen, sondern Liebe ist mehr. Es ist ein Dämon, eine Kraft in uns, die uns von der Ebene des Sterblichen zur Ebene des Göttlichen bringen kann. Sie treibt den Menschen an, über sich hinauszuwachsen und zu lernen. Man könnte sagen, sie ist letztlich die Grundlage für die großen Kulturleistungen des Menschen, für Kultur insgesamt, für Musik und Kunst, für Philosophie, auch für alle geistigen Kräfte, die etwas hervorbringen. Und sie ist, könnte man sagen, fruchtbar. Ja? Liebe ist fruchtbar. Sie pflanzt fort, nicht nur jetzt im körperlichen Sinne, sondern auch im geistigen Sinne. Sie bringt etwas Neues hervor. Sie ist ein kreativer Akt mit dem Ziel, Schönheit zu erzeugen und Unsterblichkeit, an dieser Unsterblichkeit teilzuhaben. Dann verweist Diotima Sokrates darauf, dass es in unserem Betrachten des Schönen einen stufenartigen Aufbau gibt. Was meint sie damit? Das Betrachten des Schönen beginnt bei der Schönheit einzelner Körper. Sie geht über zur Schönheit aller Körper, aber bleibt nicht beim Körperlichen stehen, sondern erkennt, dass es eine tiefere Schönheit gibt, nämlich eine Schönheit der Seele, eine Schönheit der Gesetze und Institutionen, eine Schönheit des Kosmos und dann schließlich und endlich so etwas wie eine Schönheit des Absoluten und Ewigen. Und getrieben von dieser Schönheit oder getrieben von, könnte man sagen, dem Geschmack dieser Schönheit, ist der Mensch unterwegs auf der Suche nach Wahrheit und Weisheit. Wir sind also unvollkommene Wesen, weil wir nach Vollkommenheit streben. Und dieses Streben nach Vollkommenheit liegt also im Menschen tief drinnen. Und es ist bezeichnet, dass, wie gesagt, Sokrates hier nicht auf sein eigenes Wissen Bezug nimmt, sondern dass hier Diotima, eine Seherin und Priesterin, zu Wort kommt. Was ist die Wirkung von Diotima? Zuerst einmal kann man sagen, dass Diotima durch ihre Aufstiegsmetaphysik oder Aufstiegsmystik, wie immer das man auch bezeichnen will, auch christliches Denken beeinflusst hat. Allen voran nenne ich Augustinus, der in seiner Aufstiegsmetaphysik in verschiedenen Stellen auf die platonische Lehre Bezug nimmt und letztlich dann das, was Sokrates und Diotima in Symposium diskutieren, auf einen christlichen Hintergrund überträgt. Denn es ist ein leichtes zu sagen, das absolut Schöne kann mit Gott identifiziert werden. Und so beginnt ja die Bekenntnisschrift des Augustinus. bald einmal mit den Worten, unser Herz ist unruhig, bis es ruht in dir, diese Strebekraft des Menschen, die letztlich auf Gott ausgerichtet wird. Und ich darf da eine kleine nationalpatriotische Werbung einschalten, nicht als Freund der Ladiner, der Kelbeldi, nicht der schöne Gott, das ist eine stehende Wendung im Galatal. Woher kommt dieser Gedanke, dass Gott von seinem Wesen her auch als schön betrachtet wird? Das kommt natürlich von dieser platonisch-augustinischen, könnte sagen, diotimischen Tradition des Schönen. Mittlerweile gibt es verschiedene, auch aktuelle Bezüge zur Diotima. Zum Beispiel gibt es einen Diotima-Ehrenpreis. Also der Diotima-Ehrenpreis ist ein Preis, der von der deutschen Psychotherapeutenschaft verliehen wird. Und ich möchte nur vorlesen, warum dieser Preis den Namen Diotima trägt. Diotima, seelenkundige Lehrerin des Sokrates. Diotima aus Mantinea, eine mythische Priesterin der Antike, gilt als Lehrerin des Sokrates. In Platons Dialog Symposion schildert Sokrates, was Diotima ihn über das Wesen des Eros lehrte. Eros ist ein Dämon und gewaltiger Trieb zum Zeugen im Schönen. Grund ist die Sehnsucht des Liebenden nach Unsterblichkeit im Weiterleben seiner Kinder. Dabei ist die geistige Zeugung die wertvollere. Seelische Kinder sind schöner als leibliche, wie generell die Schönheit der Seele herrlicher ist als die des Leibes. So liegt nahe, dass es Diotima war, die den jungen Sokrates dazu inspirierte, als erster Philosoph die Seele des Menschen in den Mittelpunkt seines Denkens und Lehrens zu stellen. Dies war der Ursprung der abendländischen Seelenkunde und damit auch Seelenheilkunde oder Psychotherapie. Eros ist also die ausgleichende Kraft, die im psychotherapeutischen Prozess Widersprüche aufzulösen vermag, die allein rational nicht bewältigt werden können. Die Inspiration dazu kam von Diotima. Deshalb ist sie Namensgeberin des Ehrenpreises, den die Bundespsychotherapeutenkammer alle 2 Jahre vergibt. Es gibt auch eine weitere Gruppe, die sich an der Universität von Verona gebildet hat, Diotima Philosophe, italienische Philosophie, siamo, da könnte man jetzt auch nachgoogeln, eine Philosophinnenvereinigung, die sich den Namen Diotima gegeben hat. Damit sehen wir, dass alle drei Gestalten, die wir jetzt kennengelernt haben, dass es Bewegungen, Strömungen gibt, die den Namen dieser Denkerinnen aufgreifen und die ihnen damit auch noch zu später Ehre verhelfen. Ja, und nicht zum Schluss möchte ich noch auf ein Gedicht verweisen von Hölderlin, der eine Affäre hatte mit Suzette Gontard, an dessen Haus er gewirkt und gearbeitet hat. Und das ist leider eine unglückliche Liebesgeschichte, weil sich die beiden dann natürlich auch wieder trennen mussten. Aber es war, so sagt man, eine Periode seines größten Schaffens. Unter anderem hat er dort mehrere Gedichte über die Liebe verfasst. Und hier eben auch mit dem Titel Diotima. Also so nannte er im Gedicht seine Geliebte in Anlehnung an die Gestalt aus dem Symposion von Sokrates. Und das ist nur ein kurzer Abschnitt aus einem seiner Gedichte. Diotima, selig Wesen, herrliche, durch die mein Geist von des Lebens Angst genesen, Götterjugend sich verheißt. Unser Himmel wird bestehen, unergründlich sich verwandt, hat sich, ehe wir uns gesehen, unser Innerstes gekannt. Ja, das Gedicht hat mehrere Strophen. Das ist eben jene, wo er den Ausdruck Diotima verwendet. Er hat das Gedicht auch Schiller geschickt, seinem Lehrmeister. Schiller hat geantwortet, das Gedicht ist viel zu philosophisch. Ja, kommen wir langsam zum Schluss, dann haben wir noch ein bisschen Zeit, auch in die Diskussion einzutreten. Was haben diese drei Frauengestalten gemeinsam oder was können sie uns jetzt noch einmal mitgeben? Sie haben, wenn wir jetzt die Lebensgeschichte von diesen drei Gestalten angeschaut haben, in ihrem Leben unterschiedliche Formen der Wertschätzung erfahren. Eine von ihnen ist auf sehr tragische, brutale Weise umgebracht worden. Von dem Tod der anderen beiden wissen wir nichts. Von allen drei ist deutlich geworden, dass sie eine einflussreiche Stellung in der damaligen Gesellschaft innehatten und dass sie deshalb, glaube ich, ganz gut stellvertretend für die weibliche Weisheit in der Antike herangezogen werden können. Inspiriert hat uns auf unserem Weg durch die Philosophiegeschichte der weiblichen Weisheit dieses Bild von Raphael und die Frage, wem diese Frauengestalt zuzuordnen ist, Hypatia, Theano oder Diotima. Mit größter Wahrscheinlichkeit handelt es sich um Hypatia, die für die Freiheit des Denkens eingestanden ist und dafür auch ihr Leben lassen musste. Möglicherweise handelt es sich um Theano, die schon sehr früh Leitung übernommen hat und philosophische Gedanken über Harmonie und Zahl entworfen hat, die als große Mathematikerin in die Geschichte des Geistes eingegangen ist. Und am unwahrscheinlichsten ist es Diotima gewesen, wo wir uns fragen können, ob es eine fiktive Gestalt ist oder nicht. Ihr Beitrag, der uns über Sokrates und Platon übermittelt ist, erinnert uns aber an die Strebekraft des Eros, die in uns wohnt und die ihre Erfüllung in der Begegnung mit dem Schönen erlangt und die uns auch, so könnten wir sagen, antreibt, Schönes hervorzubringen, Schönes zu gestalten. Ich denke, drei interessante Gestalten, die uns einen Einblick geben in die Antike, aber auch in die Rolle der Frau zur damaligen Zeit und die mit dem, was sie beigetragen haben, bis herein in unsere Zeit leuchten.
1: Sie hörten den zweiten Teil des Vortrags Hypatia, Diotima und Theano, die Weisheit antiker Frauen von Professor Markus Molling, aufgezeichnet am 7. Mai 2026 in der Philosophisch-Theologischen Hochschule in Brixen. Zum Nachhören finden Sie die Sendung in unserer Audiothek unter rgw.it. Dort finden Sie natürlich auch den ersten Teil des Vortrags von letzter Woche. Mein Name ist Felix Schiffelhuber und ich bedanke mich für Ihr Interesse und wünsche Ihnen noch einen angenehmen Sonntag. Machen Sie's gut, bis zum nächsten Mal.

0: 10:50.
1: Urlaubssaison, Brenner-Autobahn ist darauf vorbereitet. Amokfahrt Berlin, Polizei veröffentlicht Fahndungsfoto. Und viele Wolken und wenig Sonne haben wir heute. Ich bin Gunde Bichler, grüß Gott.
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1: Der Sommerreiseverkehr auf unseren Straßen rollt. Es ist wieder viel los. Viele fahren in den Urlaub oder nach Hause oder machen einen Tagesausflug. Auch heute gibt es Kolonnenverkehr auf der Brenner Autobahn in beiden Fahrtrichtungen. Und die Autobahn ist darauf vorbereitet, Marlies Winkler.
2: Ja, denn heute ist einer der 7 verkehrsreichsten Tage im Jahr. Es gibt sehr hohes Verkehrsaufkommen auf der Nord- und Südspur der Autobahn. Deswegen ist der heutige Tag markiert mit dem sogenannten Bollino Nero. Wer heute nicht auf eine Fahrt verzichten kann, sollte möglichst am Abend oder in der Nacht fahren. Damit diese verkehrsreichen Tage möglichst reibungslos ablaufen, hat die Autobahn mehr Personal eingesetzt und an den Baustellen wird nur nachts gearbeitet. Ein Servicezentrum überwacht die Verkehrslage. Insgesamt sind entlang der Brenner Autobahn 241 Kameras installiert.
1: Die Polizei von Berlin hat ein Fahndungsfoto des Verdächtigen veröffentlicht, der am Abend ein Auto in die Menschenmenge bei der Parade zum Christopher Street Day gelenkt hat. Bei der Tat ist eine Frau getötet worden, 16 Menschen sind zum Teil schwer verletzt worden. Der Verdächtige, ein 21-Jähriger, soll zur islamistischen Szene gehören, sagt die Polizei. Er ist erst vor kurzem aus dem Jugendarrest entlassen worden. Weil es heuer schon so lange warm und trocken ist, wird die Weinlese in Italien vorgezogen. Auf Sizilien haben die Weinbauern schon damit begonnen, 5 bis 10 Tage früher als voriges Jahr. Auch hier bei uns in Südtirol wird früher gewimmt. Es könnte eine der frühesten Weinlesen überhaupt werden, schätzt das Konsortium Südtirol Wein. Entscheidend sei das Wetter in den kommenden 2 bis 3 Wochen. Die Winzer sind zuversichtlich. Sie sagen, das könnte heuer ein qualitativ guter Jahrgang werden. Italien sucht nach einem neuen Trainer für die Fußballnationalmannschaft. Eigentlich sollte es Andrea Pirlo werden, aber jetzt sind Zweifel aufgekommen, weil Pirlo Verbindungen hat zum russischen Anbieter für Wetten Fonbet. Das berichtet heute die Gazzetta dello Sport. Aktuell ist Pirlo Trainer bei einem Erstligisten in Dubai und dort ist er auch Markenbotschafter des Wettanbieters. Der Vertrag selbst sei nicht das Problem, schreibt die Gazzetta, sondern vielmehr die Verbindungen nach Russland. Und kein leichtes Spiel heute für die Sonne. Viele Wolken halten sich. Gleich hören Sie mehr zum Wetter.
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1: Hartnäckig halten sich die Wolken heute über Südtirol. Die Sonne sehen wir nur mal zwischendurch. Und im Finchgau regnet es schon jetzt. Am Nachmittag breiten sich die Regenschauer aufs ganze Land aus. Auch Gewitter sind möglich. Es ist heute kühler als zuletzt. Welschnofen und Vilnius melden 17 Grad, St. Walburg 18, Velders 14 und Bretau 15 Grad. 23 bis 29 Grad werden es heute noch. Ab morgen Montag überwiegt wieder der Sonnenschein und die Temperaturen steigen an. Morgen werden es bis zu 33 Grad und dann jeden Tag noch mehr.
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0: 10:50.
1: Unterstützung für Senioren schon jetzt um ISE ansuchen. Waldbrände in Frankreich und Spanien, Feuerwehren weiter im Dauereinsatz. Und es ist unbeständig. Ich bin Gunde Bichler. Grüß Gott.
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1: Das Land greift auch heuer Senioren mit einer geringen Rente unter die Arme und zahlt eine Unterstützung aus. Um dafür anzusuchen, braucht es die ISE-Erklärung. Darauf macht das Land aufmerksam. Die ISE kann schon jetzt bei einem Patronat beantragt werden. Anrecht auf die Unterstützung haben jene, die über 65 sind und eine Rente beziehen, die weniger als 1.000 Euro pro Monat ausmacht. Und die Vermögenserklärung ISE darf 20.000 Euro nicht überschreiten. Voriges Jahr hat das Land an knapp 3.000 Senioren eine Unterstützung ausgezahlt und dafür 10 Millionen Euro bereitgestellt. Gleichzeitig arbeitet das Land daran, die Kriterien zu überarbeiten, damit mehr Senioren unterstützt werden können. Der Sommerreiseverkehr rollt und das heißt wieder Kolonnen und Stau, vor allem auf der Brennerautobahn. In beiden Fahrtrichtungen ist heute wieder viel los, Urlauber sind unterwegs, aber auch Tagesausflügler. Deshalb hat die Autobahngesellschaft die meisten Baustellen abgebaut, das Personal aufgestockt und die Überwachung mit Kameras ausgebaut. Sie empfiehlt außerdem, am Abend oder in der Nacht zu fahren. Frankreich und Spanien kämpfen weiter gegen massive Waldbrände und es ist kein Ende in Sicht. Rund 250.000 Menschen mussten sie schon in Sicherheit bringen. Vororte der Großstadt Bordeaux wurden evakuiert. Und für Madrid und Umgebung wurde der Notstand ausgerufen. Das berichtet Julia Macher aus Spanien.
2: In der Region Madrid sowie in Ávila und Toledo harren weiter zehntausende Menschen in Notunterkünften und bei Verwandten aus. Aus der Luft und vom Boden bekämpfen mehr als 3000 Feuerwehrleute die Flammen. Hohe Temperaturen, Trockenheit und heftige Windböen hatten die Löscharbeiten massiv behindert. Im Laufe des Tages soll sich die Lage leicht bessern. Von entscheidenden Stunden sprach ein Regierungsvertreter in der Region Madrid. Der Schutz der Menschen und der Rettungskräfte habe bei den Löscharbeiten oberste Priorität.
1: Die Regierung in Rom will die legale Einwanderung aus Staaten außerhalb der EU ausweiten. Gleichzeitig müsse der Kampf gegen irreguläre Einwanderung weitergehen. Das kündigt Außenminister Tajani an. Italien brauche nämlich qualifizierte Arbeitskräfte, vor allem in der Industrie und in der Landwirtschaft. Die Regierung werde außerdem irreguläre Einwanderer in ihre Herkunftsländer zurückbringen, sagt Tajani. Regulär eingereiste Arbeitskräfte sollten dagegen unter guten Bedingungen arbeiten können und dieselben Rechte erhalten wie italienische Beschäftigte. Und die Wolken überwiegen heute, Regenschauer ziehen durch. Gleich hören Sie mehr zum Wetter.
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1: Dicke Wolken verdecken heute immer wieder die Sonne. Regenschauer sind auch dabei. Derzeit regnet es vor allem am Alpenhauptkamm und in Ulten. Im Laufe des Nachmittags kann es überall in Südtirol nass werden. Auch Blitz und Donner sind dabei. Ohne Sonne geht es mit den Temperaturen nicht so weit nach oben. 23 bis 29 Grad werden es heute noch. Jetzt zum Mittag messen wir 27 Grad in Auer, 20 in Naturns und Welsberg, 24 Grad in Jenesien und 19 in Freienfeld. Ab morgen wird es wieder sonnig und heiß, die nächste Hitzewelle kommt. Mit den Temperaturen geht es jeden Tag noch weiter nach oben, bis zu 37, auch 38 Grad gegen Ende der Woche.
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1: Aktuelle Meldungen aus der Landesverkehrsmeldezentrale. Kolonnenverkehr und Stau wegen Überlastung gibt es auf der Brenner Autobahn in Fahrtrichtung Süden zwischen Brenner und Sterzing und zwischen Bozenott und Affi, in Richtung Norden zwischen Affi und Klausen und auf der Bustertaler Stadtstraße in Richtung Brixen zwischen Findl und Schaps und in Richtung Innichen zwischen Bruneck und Bercha. Gute Fahrt!
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0: 10 vor 2.
1: Dauerthema Sonntagsöffnung, was die Nordtiroler jetzt fordern. Unterstützung für Senioren, jetzt um Ise ansuchen. Und es ist grau in grau. Ich bin Gunde Bichler. Grüß Gott.
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1: Bei diesem unbeständigen Wetter heute verschlägt es viele in die Geschäfte und Einkaufszentren im Land. Die sind ja meistens auch am Sonntag geöffnet. In Deutschland und Österreich ist das anders. Da ist am Sonntag fast alles zu. Jetzt wollen Neos und Tiroler Grüne in Nordtirol das ändern. Die Clubobfrau der Neos im Tiroler Landtag, Birgit Obermüller, sagt:
2: Es bedeutet ja nicht, dass jetzt alle Geschäfte wahrscheinlich offen haben. Es wird sich nicht für alle auszahlen, aber wer innovative Ideen haben will für seine Öffnung, für eine Neustrukturierung seiner Öffnung, diesem Unternehmer sollen auch nicht die Hände gebunden sein.
1: Mit der Sonntagsöffnung wolle man vor allem dem Onlinehandel mehr Konkurrenz bieten, sagen die Neos. Bei uns in Südtirol gehen die Meinungen schon wieder in die andere Richtung. Da fordern immer mehr Menschen, dass die Geschäfte am Sonntag geschlossen bleiben. Senioren mit einer niedrigen Rente bekommen auch heuer eine Unterstützung vom Land. Um dafür anzusuchen, braucht es die ISE-Erklärung. Darauf macht das Land aufmerksam. Die ISE muss bis Ende September bei einem Patronat berechnet werden. Anrecht auf Unterstützung haben jene, die über 65 sind und eine Rente beziehen, die weniger als 1.000 Euro ausmacht. Und die Vermögenserklärung ISE darf 20.000 Euro nicht überschreiten. Voriges Jahr hat das Land an knapp 3.000 Senioren eine Unterstützung ausgezahlt. Damit heuer noch mehr Senioren die Unterstützung bekommen, arbeitet das Land daran, die Kriterien anzupassen. Sie achten darauf, dass alles in Ordnung ist, informieren Besucher und lenken den Ansturm. Ranger in den Südtiroler Naturparken. Heuer ist zum ersten Mal am Karasee am Fuß des Latemars ein solcher Ranger im Einsatz. Der See auf 1500 Metern Meereshöhe zieht jedes Jahr im Sommer tausende Touristen an. Viele wollen Fotos knipsen, um sie in den sozialen Medien zu teilen. Einige sind in der Früh oder am Abend unterwegs, klettern über Zäune und Absperrungen und lassen manchmal Drohnen steigen, die mitunter auch in den See fallen. Deshalb sorgt jetzt ein Ranger für Ordnung. Es ist Giordo Boschiavin. Er ist im Sommer täglich rund um den See unterwegs und Ansprechperson für die Besucher. Jedes Jahr werden Millionen Liter Diesel, Benzin und Öl aus Osteuropa nach Italien geschmuggelt und dort verkauft. Und das ohne Mehrwertsteuer und andere Steuern zu zahlen. Das haben Ermittlungen der Finanzpolizei ergeben. Der Schmuggel ist heuer noch einmal sprunghaft angestiegen, weil mit dem Iran-Krieg die Preise für Treibstoff rasant in die Höhe geschnellt sind. Und es ist dicht bewölkt, regnerisch und kühl. Gleich gibt's mehr zu den Temperaturen.
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1: Die Sonne ist heute Mangelware in Südtirol. Viele Wolken halten sich und immer wieder regnet es. Einzelne Gewitter können auch dabei sein. Die Temperaturen klettern nicht so weit nach oben. 22 Grad hat es momentan in St. Martin im Passaia, 25 in Lana, 17 in Wolkenstein, 18 Grad in Terenden und 15 in Fitsch. In der neuen Woche startet der Sommer wieder voll durch. Es wird sonnig und jeden Tag wärmer, bis zu 37, auch 38 Grad gegen Ende der Woche. Morgen Montag wird es sonnig bei maximal 33 Grad.
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0: 10 vor 3.
1: Einkaufen am Sonntag, viele in Südtirol dagegen. Anschlag in Berlin, Polizei meldet eine Festnahme. Und es ist dicht bewölkt und regnerisch. Ich bin Gunde Bichler, schönen Sonntagnachmittag.
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1: In Nordtirol fordern mehrere Parteien, dass Geschäfte auch heute am Sonntag offen halten dürfen. Bisher ist das nämlich nicht möglich.

0: Ganz anders bei uns in Südtirol. Hier sind die meisten Geschäfte und vor allem die Einkaufszentren am Sonntag offen. Und das wollen wir wieder ändern. Sie wollen die Sonntagsöffnung einschränken. Auch Familienlandesrätin Rosmarie Palmer. Sie kann den Vorstoß in Nordtirol nicht nachvollziehen.
1: Ich glaube, das ist einfach ganz, ganz wertvoll, wenn man einen Sonntag in der Gemeinschaft verbringt und nicht in einem Geschäft. Das ist für mich ganz klar, alles, was wir hier an Kompetenzen haben, müssen wir ausnutzen und wirklich die Geschäfte am Sonntag zumachen.
0: Auch andere Südtiroler Parteien, Vereine und Verbände fordern, dass am Sonntag nicht eingekauft werden kann. Selbst wenn viele es praktisch finden, auch am Wochenende schnell in den Supermarkt zu gehen oder in die Stadt zum Bummeln. Die Finchka-Bahn wird Schritt für Schritt auf Elektrobetrieb umgestellt. Seit über einem Monat fahren auf der Strecke zwischen Laas und Mals mehrmals am Tag neue elektrische Züge. Schon bald sollen sie auf der gesamten Strecke zwischen Meran und Mals und später ab Bozen eingesetzt werden. Das kündigt Mobilitätslandesrat Alfreider an. Die neuen Züge können auf verschiedenen Bahnsystemen mit unterschiedlichen Stromnetzen eingesetzt werden. Und sie haben neue Signalsysteme, die sowohl in Südtirol als auch im restlichen Italien und in Österreich eingesetzt werden können. Es ist eine grauenhafte Tat in Berlin. Eine Frau ist gestorben, 16 weitere Menschen sind teils schwer verletzt worden. Bei der Parade zum Christopher Street Day ist gestern ein Mann mit seinem Auto in die Menschenmenge gefahren. Und seitdem fahndet die Polizei nach dem Täter. Es ist ein 21-Jähriger. Die Tat soll einen islamistischen Hintergrund haben, davon geht die Polizei inzwischen aus. Und die Polizei meldet inzwischen eine Festnahme, es soll sich aber nicht um den Tatverdächtigen handeln, sondern um einen möglichen Komplizen. Die Waldbrände in Südeuropa breiten sich immer weiter aus. Im Südwesten von Frankreich bedrohen die Flammen inzwischen die Großstadt Bordeaux. Mehr als 200.000 Menschen sind schon evakuiert worden. Tausende Hektar Land stehen in Flammen, riesige Rauchsäulen steigen in den Himmel auf. Auch in Spanien und Süditalien wüten Feuer. In Spanien ist vor allem der Großraum Madrid betroffen, in Italien vor allem Sardinien und Kalabrien. Und der Himmel über Südtirol trägt heute die Farbe grau. Viele Wolken halten sich. Gleich hören Sie mehr zum Wetter.
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0: Wolkenverhangen ist es inzwischen in Südtirol, dazu grau und trüb. Immer wieder gehen Regenschauer nieder. Das wird bis zum Abend so weitergehen. Ohne Sonne bewegen sich die Temperaturen kaum. 19 Grad hat es in Laas, 17 in Flers, 16 in Pfalz und 25 Grad in Saloren und Algund. Mit der neuen Woche beginnt die nächste Hitzewelle. Es wird wieder sonnig und heiß. Morgen werden es 33 Grad, bis zum Ende der Woche 37, auch 38 Grad.
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9: Aus der Landesverkehrsmeldezentrale begrüßt sie Karin Unterhofer. Auf der Pustertaler Stadtstraße auf der Höhe des Olanger Stausees staut es in beiden Fahrtrichtungen nach einem Unfall. Kolonnenverkehr und Stau wegen Überlastung gibt es auf der Brennerautobahn in Fahrtrichtung Süden zwischen dem Brenner und Sterzing und zwischen Bozen Nord und Affi und in Fahrtrichtung Norden zwischen Affi und Bozen Süd. Allen, die unterwegs sind, gute Fahrt.
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0: 10 vor 4.
1: Amokfahrt in Berlin. Innenminister spricht von islamistischem Anschlag. Pflegegeld, Einstufung bei Demenz beschleunigt. Und es regnet immer wieder. Ich bin Gunde Bichler. Guten Nachmittag.
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1: Nach der Amokfahrt in Berlin mit einem Auto bei der Parade zum Christopher Street Day gestern gehen die Ermittler von einem islamistischen Terroranschlag aus. Darauf deute alles hin, sagte der deutsche Bundesinnenminister Alexander Dobrindt vor kurzem. Der Täter ist flüchtig.
2: Das ist auch deswegen ein wichtiger Hinweis, weil dies bedeutet, dass wir es zurzeit auch mit sehr hohem Einsatz aller Polizeikräfte zu tun haben, sowohl der Berliner Polizei als auch der Bundespolizei, nicht nur in der Stadt Berlin, sondern an den Bahnhöfen, an den Flughäfen, an den Grenzen.
1: Eine Frau ist gestorben und mindestens 29 Menschen sind zum Teil schwer verletzt worden. Die Fahndung nach dem 21-jährigen Täter läuft. Er ist libanesischer Abstammung und

0: wurde in Deutschland geboren. Er wollte sich offenbar der Terrororganisation Islamischer Staat anschließen. Die Polizei vermutet inzwischen, dass er auch mit einer Machete auf Menschen losgegangen ist und es soll einen zweiten Täter geben. Die Einstufung für das Pflegegeld geht schneller, vor allem bei Demenzkranken. Wenn nämlich die Bewertung durch eine Memory-Klinik in Südtirol vorliegt, dann erfolgt die Einstufung automatisch. Die Wartezeit entfällt und das Pflegegeld kann rasch ausgezahlt werden. Darauf weist Landesrätin Palmer hin. Diese neuen Regeln gelten seit Mai. Bis Mitte Juli sind 230 Anträge eingereicht worden und 220 davon sind schon bearbeitet. In den vergangenen Monaten waren immer wieder Klagen laut geworden, weil die Einstufung für das Pflegegeld zu lange dauere und Betroffene und Angehörige oft monatelang auf diese Einstufung warten müssen. Die Seilbahn von Bozen nach Kolan steht länger still als geplant. Weil bei der Generalüberholung technische Probleme aufgetreten sind, kann sie nicht wie ursprünglich gedacht am 3. August in Betrieb genommen werden, sondern voraussichtlich erst am 14. August. Bis dahin fahren Ersatzbusse. Die Cholera-Seilbahn steht schon seit Mitte April still. Papst Leo hat die Jugend weltweit dazu aufgerufen, zurückhaltend mit sozialen Netzwerken und künstlicher Intelligenz umzugehen. Das sagt der Papst in einer Videobotschaft. Instagram, TikTok und KI könnten uns in eine Scheinrealität katapultieren. Der Papst fordert ja schon länger schärfere Richtlinien von KI. Und in vielen Ländern, auch in Italien und hier bei uns in Südtirol, wird zurzeit über eine Altersgrenze für soziale Medien diskutiert. Und dicke Wolken und Regenschauer haben wir. Wie es mit dem Wetter morgen weitergeht, das hören Sie gleich.
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0: Tief hängen die Wolken mittlerweile über Südtirol. Immer wieder gehen Regenschauer nieder. Dazu ist es kühl. 25 Grad hat es in Brandzoll, 16 in Deutschnofen, 17 in St. Ulrich und Therenten, 13 Grad in Sulden und 22 in Seis. Morgen Montag ist die Sonne wieder zurück. Untertags ziehen ein paar Wolken durch. Dazu wird es föhnig und die Temperaturen steigen wieder an auf 26 bis 33 Grad. Die nächste Hitzewelle rollt an. Im Laufe der Woche wird es jeden Tag wärmer.
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0: 10:05.
1: Attentat in Berlin, noch keine Spur vom Täter. Seilbahnunternehmer, Speicherbecken sind wichtig. Und es ist trüb und regnerisch. Ich bin Gunde Bichler. Guten Nachmittag.
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1: Nachdem in Berlin gestern ein Mann mit einem Auto in eine Menschenmenge gerast ist, läuft die Fahndung nach dem Täter weiter. Ermittler gehen inzwischen von einem islamistischen Terroranschlag aus. Der Tatverdächtige, ein 21-jähriger Deutscher mit libanesischen Wurzeln, hat das Auto bei der Parade zum Christopher Street Day in die Menge gesteuert. Eine Frau ist getötet worden und 29 Menschen sind zum Teil schwer verletzt worden. Die Suche nach dem Mann stehe jetzt im Vordergrund, sagt Bundesinnenminister Alexander Dobrindt.
2: Wir haben es hier mit einem mutmaßlichen Täter zu tun, der in der Vergangenheit auffällig war durch ein hohes Maß an Straftaten, durch eine Radikalisierung, durch eine Zugehörigkeit zur islamistischen Szene.
1: Inzwischen geht die Polizei davon aus, dass der Mann nicht nur das Auto gesteuert hat, sondern anschließend mit einer Machete auf Menschen losgegangen ist und viele verletzt hat. Die Südtiroler Seilbahnunternehmer verteidigen Bau und Nutzung von Speicherbecken für Skigebiete. Der Präsident der Seilbahnunternehmer Helmut Sartori sagt, die Becken werden auch im Sommer genutzt für Landwirtschaft und Zivilschutz. Gerade in Zeiten des Wassermangels seien sie eine wichtige Ressource. Umweltschützer kritisieren dagegen den Bau neuer Speicherbecken, weil sie viel Fläche verbrauchen und dafür oft Waldstücke gerodet werden müssen. Die

0: Abstufung für das Pflegegeld geht schneller, vor allem bei Demenzkranken. Wenn nämlich die Bewertung durch eine Memory-Klinik in Südtirol vorliegt, dann erfolgt die Einstufung automatisch. Die Wartezeit entfällt und das Pflegegeld kann ausgezahlt werden. Darauf weist Landesrätin Palmer hin. Diese neuen Regeln gelten seit Mai. Bis Mitte Juli sind 230 Anträge eingereicht worden und 220 davon sind schon bearbeitet. Immer neue Waldbrände werden gemeldet, nicht nur in Frankreich und Spanien, sondern auch in Italien. Jetzt ist am Gargano ein riesiges Feuer ausgebrochen. Die Rauchsäule steigt weit in den Himmel auf. Die Küstenwache hat heute Urlauber und Einheimische vom Badestrand evakuiert und auf einem Boot in Sicherheit gebracht. Im Südwesten von Frankreich stehen die Waldbrände inzwischen kurz vor der Großstadt Bordeaux. Erste Vororte sind schon betroffen. Rund 200.000 Menschen sind evakuiert worden. Und auch in Spanien wüten Waldbrände, vor allem in der Nähe von Madrid. Und heute ist der Himmel grau, morgen wieder blau, die Sonne kommt zurück. Mehr zum Wetter gibt's gleich.
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0: Das ist ein grauer und trüber Sonntagnachmittag in Südtirol. Immer wieder sind Regenschauer mit dabei. Morgen Montag bessert sich das Wetter wieder. Die neue Woche wird sonnig und wärmer. Morgen halten sich nur wenige Wolken am Himmel. Dazu wird es föhnig. Die Temperaturen steigen wieder an. 26 bis 33 Grad werden es. Schauen wir noch auf die aktuellen Werte. In Brixen hat es 19 Grad, in Schlanders 22, in Sechsten 15, in St. Martin im Passaia 23 und in Welschnofen 20 Grad.
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7: Aus der Landesverkehrsmeldezentrale begrüßt Sie Karin Unterhofer. Auf Südtirolstraßen herrscht allgemein lebhafter Verkehr. Auf der Brenner Autobahn gibt es in Fahrtrichtung Süden zwischen San Michele und Affi Kolonnenverkehr und Stau wegen Überlastung. Allen, die unterwegs sind, eine gute Fahrt.

0: 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Eine Zeitangabe, es ist 17 Uhr. Aus der Gnadenkapelle des Bozner Doms übertragen wir nun die Andacht.
1: Ich begrüße alle, die sich zu dieser eucharistischen Andacht wieder zugeschaltet haben. Wir beginnen mit dem Lied Nummer 396. Und nach dem Rosenkranz beten wir die Litanei 560. Im Namen des Vaters und des Sohnes und des Heiligen Geistes. Amen.

deinem Heiligtum aus unserem Chor ein Lied zu seinem Ruhme.

0: Ich glaube an Gott, den Vater, den Allmächtigen, den Schöpfer des Himmels und der Erde, und an Jesus Christus, seinen eingeborenen Sohn, unseren Herrn, empfangen durch den Heiligen Geist, geboren von der Jungfrau Maria, gelitten unter Pontius Pilatus, gekreuzigt, gestorben und begraben, hinabgestiegen in das Reich des Todes, am dritten Tage auferstanden von den Toten, aufgefahren in den Himmel, er sitzt zur Rechten Gottes, des allmächtigen Vaters, von dort wird er kommen, zu richten die Lebenden und die Toten. Ich glaube an den Heiligen Geist, die heilige katholische Kirche, Gemeinschaft der Heiligen, Vergebung der Sünden, Auferstehung der Toten und das ewige Leben. Vater unser im Himmel, geheiligt werde dein Name, dein Reich komme, dein Wille geschehe wie im Himmel, so auf Erden. Gegrüßt seist du, Maria, voller Gnade, der Herr ist mit dir, du bist gebenedeit unter den Frauen, und gebenedeit ist die Frucht deines Leibes, Jesus, der uns den Glauben vermehre.
1: Heilige Maria, Mutter Gottes, bitte für uns Sünder, jetzt und in der Stunde unseres Todes. Amen.
0: Gegrüßt seist du, Maria, voller Gnade, der Herr ist mit dir, du bist gebenedeit unter den Frauen, und gebenedeit ist die Frucht deines Leibes, Jesus, der uns die Hoffnung stärke.
1: Heilige Maria,
0: gegrüßt seist du, Maria, voller Gnade, der Herr ist mit dir, du bist gebenedeit unter den Frauen, und gebenedeit ist die Frucht deines Leibes, Jesus, der uns die Liebe entzündet.
1: Heilige Maria, Mutter Gottes, bitte für uns Sünder, jetzt und in der Stunde unseres Todes. Amen.
0: Ehre sei dem Vater und dem Sohn und dem Heiligen Geist.
1: Wie im Anfang, so auch jetzt und alle Zeit und in Ewigkeit. Amen.
0: Vater unser im Himmel, geheiligt werde dein Name, dein Reich komme, dein Wille geschehe, wie im Himmel, so auf Erden. Gegrüßt seist du, Maria, voller Gnade, der Herr ist mit dir, du bist gebenedeit unter den Frauen, und gebenedeit ist die Frucht deines Leibes, Jesus, der von den Toten auferstanden ist.
1: Heilige Maria, Mutter Gottes, bitte für uns Sünder, jetzt und in der Stunde unseres Todes. Amen.
0: Gegrüßt seist du, Maria, voller Gnade, der Herr ist mit dir, du bist gebenedeit unter den Frauen, und gebenedeit ist die Frucht deines Leibes, Jesus, der von den Toten auferstanden ist.
1: Heilige Maria, Mutter Gottes, bitte für uns Sünder, jetzt und in der Stunde unseres Todes. Amen.
0: Gegrüßt seist du, Maria, voller Gnade, der Herr ist mit dir, du bist gebenedeit unter den Frauen, und gebenedeit ist die Frucht deines Leibes, Jesus, der von den Toten auferstanden ist.
1: Heilige Maria, Mutter Gottes, bitte für uns Sünder, jetzt und in der Stunde unseres Todes. Amen.
0: Gegrüßt seist du, Maria, voller Gnade, der Herr ist mit dir, du bist gebenedeit unter den Frauen, und gebenedeit ist die Frucht deines Leibes, Jesus, der von den Toten auferstanden ist.
1: Heilige Maria, Mutter Gottes, bitte für uns Sünder, jetzt und in der Stunde unseres Todes. Amen.
0: Gegrüßt seist du, Maria, voller Gnade, der Herr ist mit dir, du bist gebenedeit unter den Frauen, und gebenedeit ist die Frucht deines Leibes, Jesus, der von den Toten auferstanden ist.
1: Heilige Maria, Mutter Gottes, bitte für uns Sünder, jetzt und in der Stunde unseres Todes.
0: Gegrüßt seist du, Maria, voller Gnade, der Herr ist mit dir, du bist gebenedeit unter den Frauen, und gebenedeit ist die Frucht deines Leibes, Jesus, der von den Toten auferstanden ist.
1: Heilige Maria, Mutter Gottes, bitte für uns Sünder, jetzt und in der Stunde unseres Todes. Amen.
0: Gegrüßt seist du, Maria, voller Gnade, der Herr ist mit dir, du bist gebenedeit unter den Frauen, und gebenedeit ist die Frucht deines Leibes, Jesus, der von den Toten auferstanden ist.
1: Heilige Maria, jetzt und in der Stunde unseres Todes. Amen.
0: Gegrüßt Gegrüßt seist du, Maria, voller Gnade, der Herr ist mit dir, du bist gebenedeit unter den Frauen, und gebenedeit ist die Frucht deines Leibes, Jesus, der von den Toten auferstanden ist.
1: Heilige Maria, Mutter Gottes, bitte für uns Sünder, jetzt und in der Stunde unseres Todes. Amen.
0: Gegrüßt seist du, Maria, voller Gnade, der Herr ist mit dir, du bist gebenedeit unter den Frauen, und gebenedeit ist die Frucht deines Leibes, Jesus, der von den Toten auferstanden ist.
1: Heilige Maria,
0: gegrüßt seist du, Maria, voller Gnade, der Herr ist mit dir, du bist gebenedeit unter den Frauen, und gebenedeit ist die Frucht deines Leibes, Jesus, der von den Toten auferstanden ist.
1: Heilige Maria, Mutter Gottes, bitte für uns Sünder, jetzt und in der Stunde unseres Todes. Amen.
0: Ehre sei dem Vater und dem Sohn und dem Heiligen Geist. Unser tägliches Brot gib uns heute und vergib uns unsere Schuld, wie auch wir vergeben unseren Schuldigern. Und führe uns nicht in Versuchung, sondern erlöse uns von dem Bösen. Heilige Maria, Mutter Gottes, bitte für uns Sünder, jetzt und in der Stunde unseres Todes. Amen. Heilige Maria, Mutter Gottes, bitte für uns Sünder, jetzt und in der Stunde unseres Todes. Amen. Heilige Maria, Mutter Gottes, bitte für uns Sünder, jetzt und in der Stunde unseres Todes. Amen. Heilige Maria, Mutter Gottes, bitte für uns Sünder, jetzt und in der Stunde unseres Todes. Amen. Heilige Maria, Mutter Gottes, bitte für uns Sünder, jetzt und in der Stunde unseres Todes. Amen. Heilige Maria, Mutter Gottes, bitte für uns Sünder, jetzt und in der Stunde unseres Todes. Amen. Heilige Maria, Mutter Gottes, bitte für uns Sünder, jetzt und in der Stunde unseres Todes. Amen. Heilige Maria, Mutter Gottes, bitte für uns Sünder, jetzt und in der Stunde unseres Todes. Amen. Heilige Maria, Mutter Gottes, bitte für uns Sünder, jetzt und in der Stunde unseres Todes. Amen. Heilige Maria, Heilige Maria, Mutter Gottes, bitte für uns Sünder, jetzt und in der Stunde unseres Todes. Amen. Ehre sei dem Vater und dem Sohn und dem Heiligen Geist. Vater unser im Himmel, geheiligt werde dein Name, dein Reich komme, dein Wille geschehe wie im Himmel, so auf Erden. Gegrüßt seist du, Maria, voller Gnade, der Herr ist mit dir. Du bist gebenedeit unter den Frauen und gebenedeit ist die Frucht deines Leibes, Jesus, der uns den Heiligen Geist gesandt hat.
1: Heilige Maria, Mutter Gottes, bitte für uns Sünder, jetzt und in der Stunde unseres Todes. Amen.
0: Gegrüßt seist du, Maria, voller Gnade, der Herr ist mit dir. Du bist gebenedeit unter den Frauen und gebenedeit ist die Frucht deines Leibes, Jesus, der uns den Heiligen Geist gesandt hat.
1: Heilige Maria, Mutter Gottes, bitte für uns Sünder, jetzt und in der Stunde unseres Todes. Amen.
0: Gegrüßt seist du, Maria, voller Gnade, der Herr ist mit dir. Du bist gebenedeit unter den Frauen und gebenedeit ist die Frucht deines Leibes, Jesus, der uns den Heiligen Geist gesandt hat.
1: Heilige Maria, Mutter Gottes, bitte für uns Sünder, jetzt und in der Stunde unseres Todes. Amen.
0: Gegrüßt seist du, Maria, voller Gnade, der Herr ist mit dir. Du bist gebenedeit unter den Frauen und gebenedeit ist die Frucht deines Leibes, Jesus, der uns den Heiligen Geist gesandt hat.
1: Heilige Maria, Mutter Gottes, bitte für uns Sünder, jetzt und in der Stunde unseres Todes. Amen.
0: Gegrüßt seist du, Maria, voller Gnade, der Herr ist mit dir. Du bist gebenedeit unter den Frauen und gebenedeit ist die Frucht deines Leibes, Jesus, der uns den Heiligen Geist gesandt hat. Gegrüßt seist du, Maria, voller Gnade, der Herr ist mit dir. Du bist gebenedeit unter den Frauen und gebenedeit ist die Frucht deines Leibes, Jesus, der uns den Heiligen Geist gesandt hat.
1: Heilige Maria, Mutter Gottes, bitte für uns Sünder, jetzt und in der Stunde unseres Todes. Amen.
0: Gegrüßt seist du, Maria, voller Gnade, der Herr ist mit dir. Du bist gebenedeit unter den Frauen und gebenedeit ist die Frucht deines Leibes, Jesus, der uns den Heiligen Geist gesandt hat.
1: Heilige Maria, Mutter Gottes, bitte für uns Sünder, jetzt und in der Stunde unseres Todes. Amen.
0: Gegrüßt seist du, Maria, voller Gnade, der Herr ist mit dir. Du bist gebenedeit unter den Frauen und gebenedeit ist die Frucht deines Leibes, Jesus, der uns den Heiligen Geist gesandt hat.
1: Heilige Maria, Mutter Gottes, bitte für uns Sünder, jetzt und in der Stunde unseres Todes. Amen.
0: Gegrüßt seist du, Maria, voller Gnade, der Herr ist mit dir. Du bist gebenedeit unter den Frauen und gebenedeit ist die Frucht deines Leibes, Jesus, der uns den Heiligen Geist gesandt hat.
1: Heilige Maria, Mutter Gottes, bitte für uns Sünder, jetzt und in der Stunde unseres Todes. Amen.
0: Gegrüßt seist du, Maria, voller Gnade, der Herr ist mit dir. Du bist gebenedeit unter den Frauen und gebenedeit ist die Frucht deines Leibes, Jesus, der uns den Heiligen Geist gesandt hat.
1: Heilige
0: Ehre sei dem Vater und dem Sohn und dem Heiligen Geist. Unser tägliches Brot gib uns heute und vergib uns unsere Schuld, wie auch wir vergeben unseren Schuldigern. Und führe uns nicht in Versuchung, sondern erlöse uns von dem Bösen. Heilige Maria, Mutter Gottes, bitte für uns Sünder, jetzt und in der Stunde unseres Todes. Amen.
1: Jesus,
0: Heilige Maria, Mutter Gottes, bitte für uns Sünder, jetzt und in der Stunde unseres Todes. Amen. Heilige Maria, Mutter Gottes, bitte für uns Sünder, jetzt und in der Stunde unseres Todes. Amen. Heilige Maria, Mutter Gottes, bitte für uns Sünder, jetzt und in der Stunde unseres Todes. Amen. Heilige Maria, Mutter Gottes, bitte für uns Sünder, jetzt und in der Stunde unseres Todes. Amen. Heilige Maria, Mutter Gottes, bitte für uns Sünder, jetzt und in der Stunde unseres Todes. Amen. Heilige Maria, Mutter Gottes, bitte für uns Sünder, jetzt und in der Stunde unseres Todes. Amen. Heilige Maria, Mutter Gottes, bitte für uns Sünder, jetzt und in der Stunde unseres Todes. Amen. Heilige Maria, Mutter Gottes, bitte für uns Sünder, jetzt und in der Stunde unseres Todes. Amen. Heilige Maria, Mutter Gottes, bitte für uns Sünder, jetzt und in der Stunde unseres Todes. Amen. Ehre sei dem Vater und dem Sohn und dem Heiligen Geist. Vater unser im Himmel, geheiligt werde dein Name, dein Reich komme, dein Wille geschehe wie im Himmel, so auf Erden. Gegrüßt seist du, Maria, voller Gnade, der Herr ist mit dir, du bist gebenedeit unter den Frauen, und gebenedeit ist die Frucht deines Leibes, Jesus, der dich, o Jungfrau, im Himmel gekrönt hat.
1: Heilige Maria, Mutter Gottes, bitte für uns Sünder, jetzt und in der Stunde unseres Todes. Amen.
0: Gegrüßt seist du, Maria, voller Gnade, der Herr ist mit dir, du bist gebenedeit unter den Frauen, und gebenedeit ist die Frucht deines Leibes, Jesus, der dich, o Jungfrau, im Himmel gekrönt hat.
1: Heilige Maria, Mutter Gottes, bitte für uns Sünder, jetzt und in der Stunde unseres Todes. Amen.
0: Gegrüßt seist du, Maria, voller Gnade, der Herr ist mit dir, du bist gebenedeit unter den Frauen, und gebenedeit ist die Frucht deines Leibes, Jesus, der dich, o Jungfrau, im Himmel gekrönt hat.
1: Heilige Maria, Mutter Gottes, bitte für uns Sünder, jetzt und in der Stunde unseres Todes. Amen.
0: Gegrüßt seist du, Maria, voller Gnade, der Herr ist mit dir, du bist gebenedeit unter den Frauen, und gebenedeit ist die Frucht deines Leibes, Jesus, der dich, o Jungfrau, im Himmel gekrönt hat.
1: Heilige Maria, Mutter Gottes, bitte für uns Sünder, jetzt und in der Stunde unseres Todes. Amen.
0: Gegrüßt Gegrüßt seist du, Maria, voller Gnade, der Herr ist mit dir. Du bist gebenedeit unter den Frauen und gebenedeit ist die Frucht deines Leibes, Jesus, der dich, o Jungfrau, im Himmel gekrönt hat. Gegrüßt seist du, Maria, voller Gnade, der Herr ist mit dir. Du bist gebenedeit unter den Frauen und gebenedeit ist die Frucht deines Leibes, Jesus, der dich, o Jungfrau, im Himmel gekrönt hat.
1: Heilige Maria, Mutter Gottes, bitte für uns Sünder, jetzt und in der Stunde unseres Todes. Amen.
0: Gegrüßt seist du, Maria, voller Gnade, der Herr ist mit dir. Du bist gebenedeit unter den Frauen und gebenedeit ist die Frucht deines Leibes, Jesus, der dich, o Jungfrau, im Himmel gekrönt hat. Gegrüßt seist du, Maria, voller Gnade, der Herr ist mit dir. Du bist gebenedeit unter den Frauen und gebenedeit ist die Frucht deines Leibes, Jesus, der dich, o Jungfrau, im Himmel gekrönt hat. Gegrüßt seist du, Maria, voller Gnade, der Herr ist mit dir. Du bist gebenedeit unter den Frauen und gebenedeit ist die Frucht deines Leibes, Jesus, der dich, o Jungfrau, im Himmel gekrönt hat. Gegrüßt seist du, Maria, voller Gnade, der Herr ist mit dir. Du bist gebenedeit unter den Frauen und gebenedeit ist die Frucht deines Leibes, Jesus, der dich, o Jungfrau, im Himmel gekrönt hat.
1: Heilige Maria, Mutter Gottes, bitte für uns Sünder, jetzt und in der Stunde unseres Todes. Amen.
0: Ehre sei dem Vater und dem Sohn und dem Heiligen Geist.
1: Wie im Anfang, so auch jetzt und alle Zeit.
0: Wir beten die Christusrufe 560. Christus Sieger, Christus König, Christus Herr in Ewigkeit.
1: Christus Sieger, Christus König, Christus Herr in Ewigkeit.
0: König des Weltalls.
1: Wir huldigen dir.
0: König der Völker.
1: Wir huldigen dir.
0: König des Friedens.
1: Wir huldigen dir.
0: König der Zeiten.
1: Wir huldigen dir.
0: König der Herrlichkeit,
1: wir huldigen dir.
0: Abglanz des Vaters,
1: wir huldigen dir.
0: Urbild der Schöpfung,
1: wir huldigen dir.
0: Sohn der Jungfrau Maria,
1: wir huldigen dir.
0: Zeuge der Wahrheit,
1: wir huldigen dir.
0: Lehrer und Meister,
1: wir huldigen dir.
0: Helfer der Armen,
1: wir huldigen dir.
0: Heiland der Kranken,
1: wir huldigen dir.
0: Retter der Sünder,
1: wir huldigen dir.
0: Bruder der Menschen,
1: wir huldigen dir.
0: Hoffnung der Erde,
1: wir huldigen dir.
0: Lamm für uns geopfert,
1: wir huldigen dir.
0: Mann der Schmerzen,
1: wir huldigen dir.
0: Mittler des Bundes,
1: wir huldigen dir.
0: Erlöser und Heiland,
1: wir huldigen dir.
0: Herr des neuen Lebens,
1: wir huldigen dir.
0: Licht für die Menschen,
1: wir huldigen dir.
0: Brot des ewigen Lebens,
1: wir huldigen dir.
0: Quelle der Gnade,
1: wir huldigen dir.
0: Haupt deiner Kirche,
1: wir huldigen dir.
0: Weg zum himmlischen Vater,
1: wir huldigen dir.

Brot vom Himmel hast du ihnen gegeben. Lasset uns beten. Herr Jesus Christus, im wunderbaren Sakrament des Altares hast du uns das Gedächtnis deines Leidens und deiner Auferstehung hinterlassen. Gib uns die Gnade, die heiligen Geheimnisse deines Leibes und Blutes so zu verehren, dass uns die Frucht der Erlösung zuteil wird, denn du lebst und herrschest in Ewigkeit. Amen.

0: Der Engel des Herrn brachte Maria die Botschaft.
1: Gegrüßt seist du, Maria, voller Gnade, der Herr ist mit dir. Du bist gebenedeit unter den Frauen und gebenedeit ist die Frucht deines Leibes, Jesus. Maria sprach, siehe, ich bin die Magd des Herrn. Gegrüßt seist du, Maria, voller Gnade, der Herr ist mit dir, du bist gebenedeit unter den Frauen und gebenedeit ist die Frucht deines Leibes, Jesus. Und das Wort ist Fleisch geworden. Gegrüßt seist du, Maria, voller Gnade, der Herr ist mit dir, du bist gebenedeit unter den Frauen und gebenedeit ist die Frucht deines Leibes, Jesus. Bitte für uns, heilige Gottesmutter. Lasset uns beten, wir bitten dich, Herr, gieße deine Gnade in unsere Herzen ein. Durch die Botschaft des Engels haben wir die Menschwerdung Christi, deines Sohnes, erkannt. Lass uns durch sein Leiden und Kreuz zur Herrlichkeit der Auferstehung gelangen. Darum bitten wir durch Christus, unseren Herrn.
2: Amen.
1: Herr, gib unseren Verstorbenen die ewige Ruhe.
2: Und das ewige Licht leuchte.
1: Lass sie ruhen in Frieden.
2: Amen.
1: Im Namen des Vaters und des Sohnes und des Heiligen Geistes.
2: Amen.
1: Gelobt sei Jesus Christus.
2: In Ewigkeit.

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0: Aus der Gnadenkapelle des Bozner Doms übertrugen wir die Andacht. 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Eine Zeitangabe, es ist 17.30 Uhr.
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0: 10 vor 6.
1: Fassungslosigkeit in Deutschland nach Amokfahrt in Berlin. Mehr Geld im Nachtragshaushalt für Wohnbauförderung. Und es lockert langsam wieder auf. Ich bin Gunde Pichler. Guten Abend.
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1: In Deutschland ist das Entsetzen nach wie vor groß über den Anschlag beim Christopher Street Day gestern in Berlin. Kanzler Friedrich Merz hat heute unter strömendem Regen dazu aufgerufen, sich durch solche Taten nicht einschüchtern zu lassen.
2: Diese Taten haben nur einen Zweck. Sie wollen unsere Gesellschaft spalten. Sie wollen uns das Wichtigste nehmen, was wir haben, nämlich unsere Offenheit und unsere Freiheit.
1: Die Polizei werde alles tun, um den oder die Täter so schnell wie möglich zu fassen, sagte der Kanzler. Unterdessen suchen Ermittler weiterhin fieberhaft nach dem 21-jährigen Attentäter. Lea Matschulat, was weiß man über ihn?
3: Der Tatverdächtige Abdul B. wurde 2005 in Deutschland geboren und hat sich in den vergangenen Jahren ganz offensichtlich radikalisiert. Er wurde nach Aussage von Bundesinnenminister Dobrindt auch schon zu einer knapp zweijährigen Haftstrafe verurteilt, die zur Bewährung ausgesetzt worden war.
1: Geprüft wird auch, ob der Mann Komplizen hatte. Mit der Wohnreform hat das Land die Förderungen aufgestockt. Mit dem Nachtragshaushalt wurden jetzt zusätzliche 35 Millionen Euro bereitgestellt. Damit werden unter anderem die Beiträge für Kauf, Bau oder Sanierung der Erstwohnung gesichert, sagt Wohnbaulandesrätin Uli Meier. Ein Teil wird auch zur Förderung des gemeinnützigen Wohnbaus verwendet, damit mehr leistbare Mietwohnungen entstehen. Die Jugendgruppen des Weißen Kreuzes haben auch heuer beim internationalen Wettbewerb in Österreich abgeräumt. Sie sind jetzt am Wochenende als Titelverteidiger an den Neusiedler See gefahren und kehren mit dem Wanderpokal nach Hause zurück. Die Jugendgruppe Arndal hat in der Kategorie der 12- bis 15-Jährigen gewonnen. Und die Gruppe aus Bonneck wurde bei den 16- bis 21-Jährigen Dritte. Über 100 Jugendliche aus dutzenden Ländern haben bei dem Erste-Hilfe-Jugendwettbewerb ihr Können gezeigt. Und noch zur Formel 1, Lando Norris.

0: hat heute den großen Preis von Ungarn gewonnen und damit für seinen Rennstall McLaren den ersten Saisonsieg geholt. Norris hat sich gegen Red Bull-Star Max Verstappen und WM-Leader Kimi Antonelli im Mercedes durchgesetzt. Und morgen bessert sich das Wetter wieder, die Sonne kommt zurück. Gleich gibt's mehr dazu.
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0: Die Wolkendecke über Südtirol bekommt erste Risse, die Regenschauer werden seltener. Über Nacht verziehen sich die meisten Wolken und morgen zum Start in die neue Woche scheint wieder überall die Sonne. Es ist der Auftakt für die nächste Hitzewelle, die diese Woche anrollt. Die Temperaturen steigen wieder an, morgen auf 33 Grad und bis zum Ende der Woche auf 37, auch 38. Heute sind wir davon weit entfernt. 26 Grad hat es in Bozen, 25 in Meran, 21 in Brixen, 20 Grad in Brunnen und 15 in Wolkenstein.
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0: 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Wir bringen nun das Nachrichtenmagazin von Vatican News.
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2: Heute mit diesen Themen. Der Papst ruft in Nahost neuerlich zu Dialog und politischer Lösung auf. Waldbrände in Spanien und Frankreich. Papst ist solidarisch. Und Jesus will keine Jugend, die im Sessel sitzen bleibt, das sagt Leo Jugendlichen in Peru. Herzlich willkommen zu unserem Nachrichtenmagazin an diesem Sonntag, heißt sie Gudrun Seiler. Papst Leo XIV. Hat neuerlich zu einem Ende der Gewalt im Nahen Osten und zur Wiederaufnahme diplomatischer Verhandlungen aufgerufen. Nach dem Angelusgebet am Sonntag in Castel Gandolfo zeigte sich das Kirchenoberhaupt besonders besorgt über die Lage im Westjordanland und im Gazastreifen, wo zuletzt zahlreiche Zivilisten Opfer der anhaltenden Gewalt geworden seien. Ich appelliere eindringlich an alle Beteiligten, zu Verhandlungen über eine gerechte politische Lösung zurückzukehren, die auf der gleichen Würde und den gleichen Rechten aller Menschen beruht, so der Papst. Neue Militäraktionen und einseitige Entscheidungen seien abzulehnen, insbesondere solche, die den Respekt vor und den Status quo der heiligen Stätten aller Religionen verletzen. Mit Blick auf die gesamte Region forderte Leo alle Konfliktparteien auf, Angriffe einzustellen und dringend wieder Raum für Diplomatie und Gespräche zu schaffen. Die militärische Eskalation treffe die Zivilbevölkerung schwer. Vielerorts fehle es auch an Trinkwasser und Strom.
3: Dal profondo del cuore.
2: Aus tiefstem Herzen appelliere ich an alle Beteiligten, die Angriffe einzustellen und dringend den Dialog und die Diplomatie wieder aufzunehmen, um so schnell wie möglich den so ersehnten Frieden für die gesamte Region zu erreichen. Nach diesem Appell an die politisch Verantwortlichen rief Leo zum Gebet für alle Völker der Welt auf, die unter Krieg leiden. Möge der Herr die Herzen der Verantwortlichen berühren und ihren Verstand erleuchten, damit Versöhnung und Frieden bald erreicht werden können. Besorgt äußerte sich der Papst nach dem Angelus auch über die massiven Waldbrände in Frankreich und Spanien. Er versicherte den Betroffenen seine Solidarität. Zugleich rief er die Gläubigen dazu auf, für alle zu beten, die vom Feuer betroffen seien, und für jene, die ihnen zu helfen versuchen. Alte Menschen nicht als Last, sondern als Gabe zu betrachten, auch dazu hat Papst Leo beim Angelus aufgerufen. An diesem Sonntag wird der von Leos Vorgänger Franziskus eingeführte Welttag der Großeltern und Senioren begangen, der sechste seiner Art. Lasst uns gemeinsam den Herrn danken für das Geschenk, das die Senioren für die Kirche und die Gesellschaft sind, sagte Leo am Ende des Angelusgebets. Und verpflichten wir uns, ihre wertvolle Rolle zu achten und wertzuschätzen und immer dafür zu sorgen, dass sie die angemessene Pflege und Unterstützung erhalten.
3: La giusta attenzione e assistenza.
2: Der erste Welttag der Großeltern und Senioren fand auf Betreiben von Papst Franziskus 2021 statt. Später in dieser Sendung geht es zurück zum Katechesenteil beim Angelus. Jetzt aber hören wir hinein in eine Videobotschaft, die Papst Leo Jugendlichen in Peru geschickt hat. Jesus will keine Jugend, die im Sessel sitzen bleibt, die einschläft oder sich in der Bequemlichkeit des, das hat man schon immer so gemacht, einrichtet. Die Kirche braucht eure heilige Rebellion, eure reine Energie, euren Willen, die Realitäten des Leids in Räume der Hoffnung zu verwandeln. Spürt den Ruf, Missionare zu sein, in euren Schulen, an euren Universitäten, auf euren Straßen und Feldern. Dient mit Freude, besonders den am meisten Vergessenen, denn dort findet sich das leidende Antlitz Jesu. Soweit der Papst an einen Diözesan-Jugendtag in der Territorialprälatur Chota im Perus Norden, unweit von Chiclayo, wo der heutige Papst in früheren Jahren Bischof war. Auch an Jugendliche in Portugal und an andere in Brasilien schickte Leo je eine Videobotschaft. Mehr dazu finden Sie auf unserer Webseite und in unseren Socials. Nach Deutschland jetzt. Eine Tote, mehrere Verletzte. Nach dem mutmaßlichen Terroranschlag auf den Christopher Street Day in Berlin, Samstagabend, herrschen Trauer und Entsetzen. Die Polizei sucht einen Tatverdächtigen, der islamistischen Szene zugerechnet wird. Der Berliner katholische Erzbischof Heiner Koch reagierte mit Entsetzen auf die Attacke. Wie schrecklich, ein so frohes und bewegendes Fest brutal zu zerstören, erklärte Koch. In den Sonntagsgottesdiensten wurde Fürbitte für die Betroffenen und ein friedliches Miteinander in der pluralen Gesellschaft gehalten. Der Hass darf nicht gewinnen, sagte Koch. Erschüttert zeigte sich auch der deutsche Bundeskanzler Friedrich Merz. Der Anschlag sei ein Angriff auf unsere Gesellschaft, wurde Merz zitiert. Bundespräsident Frank-Walter Steinmeier bezeichnete die Attacke als einen Angriff auf die offene Gesellschaft und auf unsere Art zu leben und zusammenzuleben. Seine Gedanken seien bei Angehörigen und Freunden der beim Anschlag getöteten Frau und den zum Teil schwer Verletzten. Der Christopher Street Day ist ein Fest- und Demonstrationstag von homosexuellen und queeren Menschen und wird jährlich begangen. Der Berliner Christopher Street Day gehört zu den größten in Deutschland. Mehrere hunderttausend Menschen nehmen jedes Jahr an dem Umzug teil. Zurück in die Albaner Berge zum Angelus mit Leo dem 14., der morgen Montag wieder nach Rom zurückkommt. Der Papst hat den Gläubigen empfohlen, aufmerksam zu sein für die eigene Gottesbeziehung. Darin sieht er den Schlüssel zu innerer Freude und zu einem guten Miteinander.
3: Mentre l'industria dei consumi ci modifica il palato.
2: Während die Konsumindustrie unseren Geschmack verändert, indem sie stets neue Bedürfnisse weckt, um uns dann etwas zu verkaufen, das nicht sättigt und manchmal das Herz vergiftet, müssen wir lernen, das zu erkennen, was wirklich zählt, erklärte der Papst. Den Schatz der Beziehung zu Gott, die uns die Freude eröffnet und uns hilft, unsere Beziehungen untereinander bestmöglich zu gestalten. Leo bezog sich dabei auf das Sonntagsevangelium, das diesmal mit Jesus in Gleichnissen vom Himmelreich spricht. Der Schatz im Acker und die besonders wertvolle Perle, beide so kostbar, dass jene, die sie entdecken, alles andere verkaufen, um den Schatz und die Perle zu erwerben. Nicht ein Verzicht, sondern ein Gewinn ist damit bezeichnet, erklärte Papst Leo. Dies ist ein wichtiger Aspekt der Art und Weise, wie Gott nahe ist und sich finden lässt. Die Begegnung mit seinem Reich ist eine Wende, die das Leben nicht einschränkt, sondern weitet. Leo verwies auf weitere ähnliche Gleichnisse, mit denen Jesus ebenfalls das Himmelreich darzustellen suchte. Fischer mit reichlich Fischfang, ein Schriftgelehrter als Hausherr, der aus seinem Schatz Neues und Altes hervorholt, eine Frau, die mit Sauerteig hantiert, eine andere, die aufräumt, ein König, der einen Krieg plant, ein Mann, der einen Turm entwirft, ferner Verwalter, Hirten und Bauern.
3: Insomma.
2: Das Reich Gottes offenbart seine unschätzbare Schönheit auf unterschiedlichen Wegen, kommentierte der Papst. Er ruft aber alle, Männer und Frauen, Junge und Alte, Arme und Reiche, zu einer tiefgreifenden Erneuerung auf. Auch heute sei die Kirche eine Gemeinschaft von Menschen unterschiedlicher Herkunft, Kultur, Fähigkeiten und mit je unterschiedlichen Verantwortungsbereichen, die aber alle, wie der Papst hervorhob, alle dazu berufen sind zu erkennen, dass sie in Jesus Christus eins sind. So der Papst beim Angelus. Zu unserer Radioakademie Magnifica Humanitas über den Schutz des Menschen im Zeitalter der künstlichen Intelligenz. Die erste Enzyklika von Papst Leo, sie ist im Mai erschienen. In Folge 8, der letzten Folge unserer Sendereihe in unserem Abendprogramm, bieten wir Zitate aus dem Schlusskapitel. Darin lädt der Papst gezielt die Gläubigen dazu ein, die neuen Technologien im Licht des Evangeliums anzuwenden. Auch im Zeitalter der künstlichen Intelligenz sollten alle Zeugnis geben können von der Schönheit einer großartigen Menschheit, in der Gott gegenwärtig ist. Hier ein Ausschnitt.
4: Liebe Brüder und Schwestern, wir haben über die Welt nachgedacht, die wir gestalten, und uns gefragt, was es bedeutet, im Zeitalter der künstlichen Intelligenz den Menschen zu bewahren. Zum Abschluss dieses Unterfangens möchte ich einen nüchternen und anspruchsvollen Weg christlichen Lebens anregen, der helfen mag, diesen Zeitenwandel im Lichte des Evangeliums zu vollziehen. Es ist ein Weg, der sich aus der Betrachtung des göttlichen Plans ergibt, der die kirchliche Einheit lebt, indem er sich aus dem Wort Gottes und der Eucharistie speist, der die Welt im Guten aufbaut und gemeinsam mit der Jungfrau Maria betet.
2: Das Wort ist Fleisch geworden.
5: In einer Welt, die voll ist von Machenschaften, die darauf abzielen, Märkte zu erobern und Einflussbereiche zu vergrößern, oft verschleiert durch beschwichtigende Rhetorik und verführerische ideologische Konstrukte, verspürt unser Herz die Notwendigkeit, eine andersartige, weise und gütige Bestimmung zu entdecken, ähnlich der, die Maria im Magnificat besingt. Gott erbarmt sich von Geschlecht zu Geschlecht aller, die ihn fürchten. Dieser barmherzige Plan setzt sich durch die Geschichte hindurch bis in die Gegenwart mit all den rasanten und unruhigen Entwicklungen, die von Algorithmen und globalen Netzwerken geprägt sind, fort und wird zum Kompass für ein dem Evangelium entsprechendes Leben im digitalen Zeitalter.
4: Im Zentrum steht das Geheimnis der Menschwerdung. Das Wort ist Fleisch geworden und hat sein Zelt unter uns aufgeschlagen. Das Fleisch des Sohnes, arm und verletzlich, erinnert an das Fleisch so vieler Brüder und Schwestern, die ihrer Würde beraubt und zum Schweigen gebracht wurden. In diesem verwundeten und geliebten Fleisch zeigt uns der Vater die wahre Menschlichkeit eines Lebens, das sich in Offenheit und Gemeinschaft vollzieht, bis es in uns den Wunsch weckt, dass sein Wille geschehen möge, wie im Himmel, so auf Erden.
5: In den Verheißungen des Transhumanismus und einiger posthumanistischer Strömungen, die eine verbesserte und fast entkörperlichte Menschheit anstreben, erkennen wir einen Wunsch, den wir alle hegen, die Sehnsucht nach einem erfüllteren Leben, das Schwächen und Leiden weniger ausgesetzt ist. Die Menschwerdung eröffnet jedoch einen anderen Weg, während alte und neue Ideologien die Menschen dazu bringen wollen, Begrenzungen technisch zu überwinden und sich über andere zu erheben, um ihre Herrschaft auszuüben, verweist das Geheimnis des Sohnes Gottes, der sich in unsere Situation hineingibt, auf eine entgegengesetzte Bewegung. Der lebendige Gott steigt in unsere Geschichte hinab, um uns von aller Knechtschaft zu befreien. Er nimmt unsere Schwachheit an und macht sie zum Ort der Erlösung. Für die Zukunft der Menschheit ist die Fähigkeit maßgeblich, dass wir diese göttliche Art und Weise der Annäherung übernehmen, die Last der Welt zu teilen und die Beziehungen von innen her zu verwandeln. Was den Menschen rettet, ist die göttliche Liebe, die bis zum tiefsten Punkt seiner Geschichte hinabreicht und sie von Grund auf erneuert.
4: Daher lade ich als ein Glaubender unter Glaubenden dazu ein, im Antlitz des Sohnes eine großartige Menschlichkeit zu betrachten, die auch das Zeitalter der KI erhält. In Christus verstehen wir, dass der Mensch dazu berufen ist, am Werk der Schöpfung mitzuwirken, statt resigniert den technologischen Entwicklungen zuzusehen, die unsere Freiheit und Verantwortung einschränken. Die Würde, die der Heilige Geist jedem von uns verleiht, zeigt sich auch in der Fähigkeit, kritisch zu reflektieren, frei zu wählen, selbstlos zu lieben und echte Beziehungen einzugehen. Kein noch so ausgeklügeltes Computersystem erschafft ein Herz, das sich hingibt, oder ein Gewissen, das das Gute erkennt. Auch wenn die Maschinen in ihrer Effizienz überragend sind, bleibt das Zentrum der Geschichte ein menschliches Antlitz, das danach verlangt, angesehen zu werden. Dieses menschliche Antlitz ist die Fülle, auf die die Geschichte zuläuft.
2: 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Soweit unser Nachrichtenmagazin für heute. Noch mehr Informationen rund um Papst, Vatikan und Weltkirche bietet unsere Webseite vaticannews.de. Durch die Sendung führte sie Gudrun Seiler. Danke fürs Zuhören. 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
0: 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Es ist gleich 18.45 Uhr. 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
1: Aus der Landesverkehrsmeldezentrale begrüßt Sie Karin Unterhofer. Auf der Brenner Autobahn gibt es in Fahrtrichtung Süden zwischen Trient-Süd und Affi Kolonnenverkehr und Stau wegen Überlastung. Die Landesstraße Ulten-Profeis wird ab morgen Montag bis Mittwoch nördlich von Profeis jeweils von 7:30 bis 18 Uhr wegen Asphaltierungsarbeiten gesperrt. Allen, die unterwegs sind, gute Fahrt!

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1: Sie hören jetzt den zweiten Teil des Vortrags Hypatia, Diotima und Theano, die Weisheit antiker Frauen von Markus Molling. Er ist Professor für Philosophie an der Philosophisch-Theologischen Hochschule Brixen. Im Mittelpunkt des Vortrags stehen drei Frauen: Hypatia, die brillante Mathematikerin aus Alexandria, Diotima, die geheimnisvolle Philosophin aus Platons Schriften, und Theano, die Gelehrte aus dem Kreis der Pythagoreer. Ausgangspunkt für Markus Mollings Ausführungen ist ein Bild im Vatikan, nämlich die Schule von Athen von Raphael. Darauf ist eine Frau zu sehen. Es könnte entweder Hypatia, Diotima oder Theano sein. Aber welche ist es? Markus Molling geht alle drei Hypothesen durch und stellt im Zuge dessen die drei Frauen vor. Letzte Woche sprach er über Hypatia. Diese Woche geht es nun um Diotima und Theano. Aufgezeichnet wurde der Vortrag am 7. Mai 2026 in der Philosophisch-Theologischen Hochschule in Brixen. Er fand im Rahmen der Vorlesungsreihe Große Denkerinnen im Fokus statt. Ich wünsche Ihnen spannende Unterhaltung.

0: Die zweite Gestalt, die mit diesem Bild in Verbindung gebracht wird, das ist Theano von Kroton. Crotone, glaube ich, so heißt das heute, die eine Ortschaft in Süditalien, also seine Italienerin sozusagen. Und sie lebte, das ist also die älteste der drei möglichen Kandidatinnen für dieses Bild. Sie lebte ungefähr um 550 vor Christus. Wer war jetzt Theano von Kroton? Folgende Zitate sind von ihr überliefert, auch das wiederum nicht mit Sicherheit nachweisbar. Eine weise Frau zu sein ist schwer, sagt sie einmal. Dann auf die Frage, was ist Liebe, antwortet sie, die Leidenschaft einer müßigen Seele. Oder worüber es schön ist zu reden, darüber ist es hässlich zu schweigen. Und worüber es hässlich ist zu reden, darüber ist es besser zu schweigen. Das sind also Zitate, die ihr zugeschrieben werden. Wie gesagt, ob sie tatsächlich von ihr stammen, können wir nicht mit Sicherheit sagen. Was wir wissen ist, und das bringt das, wenn ich noch einmal zurückgehe auf das Bild, was wir wissen ist, dass diese Frau im Kontext der pythagoreischen Philosophie verortet werden kann. Nicht? Bei Hypatia wäre der Bezug zu ihrem Vater, der Mathematiker war und sie auch, und die pythagoreische Tradition ja mit der Mathematik groß geworden ist. Wenn es aber jetzt die Frau des Pythagoras wäre, dann würde das auch passen, weil Pythagoras, wir kennen ja alle den Satz des Pythagoras aus der Schule, eben sich intensiv mit den Fragen der Mathematik, der Harmonia-Lehre auseinandergesetzt hat und auch der Musik. Was ja auch Hypatia zum Vorwurf gemacht wurde, wenn wir an das Zitat noch einmal zurückdenken, des Johannes von Nikio, der gesagt hat, sie beschäftigt sich mit Musik und mit Astronomie, aber nicht mit dem Christentum. Und das waren zentrale Themen der pythagoreischen Philosophie. Die Sterne, die Deutung des Himmels und auch die Musik. Und es gab eine Entsprechung zwischen beiden Bereichen, nämlich die sogenannte Harmonia-Lehre. So wie das Universum harmonisch aufgebaut ist, so ist die Musik gleichsam Ausdruck, könnte man sagen, dieser Harmonie, die es im Kosmos, die im Kosmos vorzufinden ist. Ja, Theano wird also als eine Dame, eine Frau dargestellt, die in dieser pythagoreischen Schule möglicherweise eine Rolle spielt, als Frau oder als Tochter des Pythagoras. Das ist nicht ganz sicher geklärt. War sie Tochter, war sie Frau, war sie Schülerin? Die meisten behaupten, sie war tatsächlich die Frau des Pythagoras. Und ihre Rolle im Kontext der pythagoreischen Philosophie ist so wichtig gewesen, dass sie nach dem Tod des Pythagoras, so wird überliefert, die Leitung der pythagoreischen Schule übernommen hat. Sie hatte also im Rahmen dieser Schule eine wichtige Funktion. Sie gehört also zu einer Reihe von Philosophinnen, die in der pythagoreischen Schule eine Rolle spielen, von denen 17 namentlich bekannt sind. Und das ist interessant, dass wir 17 Namen von Philosophinnen kennen, die in der pythagoreischen Schule gewirkt haben und Mitglieder dieser Bewegung waren. Das ist außergewöhnlich. Ja, eine solche hohe Zahl an überlieferten Frauennamen ist sonst aus der Antike, was philosophische Schulen betrifft, nicht überliefert. Die Namen sind übrigens hier in diesem Buch aufgelistet. Was hat Theano getan? Theano hat Abhandlungen über Mathematik verfasst, über Physik, über Medizin, sogar über die Psychologie des Kindes. Und sie hat verschiedene Schriften zu philosophischen Themen verfasst, zum Teil auch über die Tugendlehre. Damit greift sie, könnte man sagen, etwas vor, was dann, wie wir gesehen haben, bei Hypatia aufgrund der platonischen und aristotelischen Tradition besonders wichtig wurde. Ihr werden auch verschiedene Briefe zugeschrieben. Allerdings handelt es sich vermutlich zumeist um sogenannte unechte Theanobriefe. Ja? Vielleicht, wie es halt oft war in der Antike, man hat sich eines Namens bedient, um der eigenen Position eine gewisse Autorität zuzuschreiben. Und diese Theanobriefe wurden dann mit der Autorität der Theano quasi verbreitet. Ein Auszug aus diesem Brief macht deutlich, inwiefern Theano hier auch Wissen geliefert hat oder Wissen angeboten hat, das, so könnte man sagen, durchaus lebenspraktische Relevanz hatte, wie zum Beispiel hier die Frage zum Umgang mit Sklaven. Dort schreibt sie: Du aber, meine Liebe, musst wissen, dass du die Musikinstrumente nachahmst, die misstönend klingen, wenn ihre Saiten etwas entspannt sind, aber zerspringen, wenn sie zu stark angezogen werden. Denn bei den Sklavinnen ist es genauso. Eine zu große Lässigkeit fügt dem Gehorsam einen Missklang zu, die Überspannung des Zwangs aber eine Zerstörung des Körpers. Also dieser Vergleich des Menschen mit dem Musikinstrument, das ist ein Bild, das immer wieder auftritt, auch bei den Kirchenvätern dann später, wo die Sonntagsruhe verglichen wird mit einer Gitarre, die eben auch einmal richtig gespannt werden muss, damit sie dann wieder gut klingen kann. Und man muss noch zusätzlich etwas wissen: Die Gitarre ist ein göttliches Symbol in der griechischen Mythologie. Die Gitarre ist das Instrument des Gottes Apollon. Deshalb spielt sie bei vielen Philosophen und auch jetzt hier bei diesem Brief von Theano eine wichtige Rolle und wird immer wieder als Beispiel herangezogen, um wichtige philosophische Grundlagen oder wichtige philosophische Gedanken zum Ausdruck zu bringen. Ja, auf ihre Existenz hat die Nachwelt, würde man sagen, vielleicht nicht so tief erfasst wie jene von Hypatia. Was können wir aber als Wirkung von ihr sagen? Was bleibt von ihr zurück? Zuerst einmal, dass sie eine der großen Mathematikerinnen der damaligen Zeit war. Dann, wenn es stimmt, dass sie mit Pythagoras gleichsam zu den Gründergestalten der pythagoreischen Schule gehört, ist es vermutlich auch ihr zu verdanken, dass sie es ermöglicht hat, dass viele Frauen einen Zugang zur wissenschaftlichen Bildung bekommen haben, in der damaligen Zeit, gerade in der pythagoreischen Schule. Und sie gilt als tugendhafte Frau der Antike als Beispiel dafür. Aktuell ist eine Open-Source-Bibliothek für eine Programmiersprache, Python, in der Mathematik nach ihr benannt. Diese digitale Bibliothek trägt den Namen Theano, ganz bewusst eben als Anspielung auf die antike Denkerin. Und mit dieser Bibliothek kann man eine effiziente Berechnung mathematischer Ausdrücke durchführen. Wofür man das braucht, dürfen Sie nicht mich fragen, dann müssen Sie einen Mathematiker fragen oder eine Mathematikerin. Jedenfalls finde ich es schön, dass der Name jetzt gerade dort wieder auftaucht, in Erinnerung an eine große Frauengestalt. Ja, dann kommen wir zur dritten Deutung. Wie gesagt, diese Deutung ist die am wenigsten wahrscheinliche. Ich möchte sie aber doch anbieten, weil es uns ermöglicht, über die Frauengestalt, die hinter diesem Namen steht, zu sprechen oder zumindest über die fiktive Gestalt, die dahinter steht, zu sprechen, die auch kontrovers gedeutet wird. Das wäre die Seherin oder Priesterin Diotima, die im platonischen Dialog Symposion eine wichtige Rolle spielt. Symposion, das Gastmahl. Darauf kommen wir gleich. Der Name Diotima zeugt schon auch von einer gewissen Bedeutung der Gestalt. Diotima, wörtlich übersetzt, ist die von Gott, von Dios, von Zeus geehrte oder die Zeus ehrende. Und wie gesagt, man stellt sich die Frage, ob es eine fiktive Gestalt ist oder nicht. Hat es Diotima tatsächlich gegeben oder aber ist Diotima eine Erfindung von Platon, eine platonische Idee sozusagen, nicht? Anders verstanden. Nicht? Ja. Jetzt, wenn wir das Bild noch einmal in einem größeren Kontext anschauen, die Schule von Athen, dann sehen wir, dass die Dargestellte doch in einer bestimmten Nähe zu Aristoteles steht. Zu Sokrates steht. Ja, Sokrates ist also hier dargestellt in diesem olivgrünen Gewand, diskutierend mit dem Feldherrn Alcibiades, und dahinter schaut also der arabische Philosoph Averroes heraus. Natürlich eine Zusammenstellung, die es historisch so nicht hätte geben können, aber das ist die Kraft der Kunst, die das ermöglicht. Und vorne eben diese Frauengestalt. Ihre Nähe zu Sokrates könnte dafür sprechen, dass es sich um Diotima handelt, aber die wesentlichen Kunstkenner, die das Bild beschreiben, lehnen diese Deutung eigentlich ab. Aber ich möchte sie doch als Gedanken anbieten, weil sie auch nahe an Sokrates steht. Was ist jetzt mit diesem Symposion von Platon? Es handelt sich um ein Festgelage, ein klassisches griechisches Symposion, wo man zusammengekommen ist, natürlich wiederum nur in Männerrunde, und dann miteinander gefeiert hat, aber auch diskutiert hat, wo Wein getrunken wurde und bestimmte Fragen gemeinsam erörtert wurde. Und dieses Symposium, dieses Gastmahl, um das es hier geht, findet im Haus des Agathon statt, der hier auch erwähnt wird. Es ist also der Gastgeber Agathon, und unter seinen Gästen befinden sich also lauter besondere Gestalten wie eben Aristophanes, Alcibiades und eben Sokrates. Von Sokrates wird in diesem Zusammenhang gesagt, dass er frisch gebadet und mit neuen Sandalen zu diesem Symposium hingegangen ist. Warum das eigens erwähnt wird, weiß ich nicht, aber es ist jedenfalls ein interessantes Detail, das dort genannt wird. Und worum geht es jetzt in diesem Symposium, diesem Gastmahl? Da wurde ein Thema gemeinsam erörtert, ein Gespräch, und zu diesem Thema wurden alle Anwesenden eingeladen, ihre Sichtweise darzulegen. Das Thema, um das es bei diesem Treffen ging, bei diesem Symposion, ist das Thema der Liebe oder das Thema des Eros. Und die einzelnen Vertreter oder die einzelnen Gäste hatten jetzt die Aufgabe, ihre Sichtweise davon darzulegen. Und natürlich, Platon ist der Verfasser dieser Schrift. Wir wissen nicht, ob er tatsächlich das wiedergibt, was da gesagt wurde, oder ob das Ganze eine Fiktion von Anfang bis zum Schluss ist. Das bleibt ein Stück weit im Dunkeln. Aber entscheidend ist, und das ist das Besondere an diesem platonischen Dialog, bei dem ja Sokrates immer der Star ist. Ja? Sokrates spielt immer die Hauptrolle. Aber in diesem Dialog dreht sich der Spieß um, denn Sokrates referiert nicht seine eigenen Gedanken, sondern er nimmt Bezug auf eine weise Frau aus Mantineia in Arkadien. Und diese Frau trägt den Namen Diotima. Es ist also bezeichnet, dass Sokrates hier nicht seine eigene Theorie zum Besten gibt, sondern dass er auf jemand anderen verweist. Das tut er sonst kaum, und dass es in diesem Fall eben auch eine Frau ist. Nun, wer ist also dieser Eros, oder was ist Liebe eigentlich, beziehungsweise anders gefragt, was ist die Strebekraft im Menschen? Es werden unterschiedliche Antworten gegeben. Eine Antwort, die ist bekannt, die Antwort der Kugelmenschen, vielleicht haben Sie die schon mal gehört, die Geschichte von den Kugelmenschen, dass die Menschen ursprünglich vereint waren und dann eine Kugel und dann wurden sie getrennt und jetzt suchen die beiden Hälften wieder zueinander und das ist sozusagen dann die Kugel, die sich wieder bildet, inspiriert manchmal Hochzeitspaare, nicht in ihrer Vorbereitung auf die Ehe, ein Bild dafür, dass Menschen sozusagen wie eine Kugel zusammengehören. Das ist einer der Vorredner, der dieses Bild verwendet. Sokrates greift ein anderes Bild auf. Er greift einen Mythos auf, den er von Diotima gehört hat. Und so heißt es hier, und so will ich dich denn jetzt lassen und eine Rede über den Eros, welche ich einst von einer Mantinäerin namens Diotima gehört habe, welche hierin und auch sonst sehr weise war, auch den Athenern einst bei einem Opfer vor der Pest 10-jährigen Aufschub der Krankheit bewirkte. Also das ist ein Detail, das Sokrates hier erwähnt, wo er sagt, das Opfer der Diotima hätte in Athen bewirkt, dass die Pest 10 Jahre später ausgebrochen ist. Da wird ihre religiöse Funktion deutlich. Welche auch mich in Liebessachen ta erotica didaxen unterrichtet hat. Ja, sie hat also in Liebessachen Sokrates unterrichtet. Die Rede also, welche diese gesprochen hat, will ich versuchen, euch zu wiederholen. Die erste Frage, die in diesem Gespräch zwischen Sokrates und Diotima behandelt wird, die Sokrates referiert, ist, ja, wer ist eigentlich dieser Eros? Wer ist diese Strebekraft des Menschen? Ja, diese Kraft, die den Menschen antreibt, auch Kunst zu schaffen, ja, die den Menschen antreibt, nach Unsterblichkeit zu streben. Ist das ein Gott oder ist das ein Mensch? Und Sokrates antwortete, ich war der Meinung, es ist ein Gott. Aber das Gespräch mit Diotima hat mich eines Besseren belehrt. Ich habe erkannt, diese Strebekraft, die in uns liegt, ist kein Gott. Sie ist aber auch nicht etwas nur Menschliches, sondern es ist etwas, das uns zwischen Göttern und Menschen verbindet. Ja? Und deshalb zitiert er Diotima, die sagt, der Eros ist ein Dämon. Jetzt bitte denken Sie nicht an die Dämonen aus dem Neuen Testament oder an die Dämonen aus den Horrorfilmen, ja, sondern Dämon ist hier positiv gemeint, ein Zwischenwesen. Ein Zwischenwesen zwischen der göttlichen und der menschlichen Sphäre. Ein schon und noch nicht Wesen. Ein unvollendetes Wesen, das aber gleichzeitig über sich hinaus ragen möchte und nach mehr sucht. Das ist also dieses Zwischenwesen zwischen Gott und Mensch. Sokrates lässt sich von Diotima überzeugen und er fragt sie, ja, aber wie kann ich mir diesen Eros erklären? Wie kann ich verstehen, wer er eigentlich ist? Und Diotima antwortet mit einem antiken Mythos. Sie antwortet mit der Frage zuerst einmal, ja, wenn du verstehen willst, wer dieser Eros ist, dann musst du seine Eltern kennen. Kennst du sie? Ja? Und wer sind jetzt die Eltern? Wer ist der Vater von Eros? Wer ist die Mutter von Eros? Ich will es dir sagen, sagt Diotima. Als nämlich Aphrodite geboren war, ja, also der Kontext wird jetzt deutlich, in welchem wir uns bewegen. Jetzt kommt plötzlich die Göttin Aphrodite ins Spiel. Die Göttin Aphrodite ist die Göttin der Schönheit. Und deren Begleitung oder zu deren Begleiter wird Eros. Eros ist also nichts anderes als der Begleiter der Göttin der Schönheit. Wie wird er dargestellt? Sie haben vorher das Bild gesehen als eine Knabengestalt mit 2 Flügeln. Ja, an was das erinnert, brauche ich wahrscheinlich nicht zu sagen, wenn ihr ein bisschen kulturübergreifend oder religionsübergreifend denken. Jedenfalls bei der Geburt Aphrodite. Aphrodite ist also die Göttin der Schönheit. Bei der Geburt der Aphrodite schmausten die Götter und unter den übrigen auch Poros, der Sohn des Metis. Als sie nun abgespielt kam, um sich etwas zu erbetteln, da es doch festlich herging, auch Penia, und stand an der Türe. Also, der Vater ist Poros, die Mutter ist Penia. Penia ist die Armut. Poros ist der sogenannte Wegefinder. Ja? Zwei eigenartige Gestalten, die sich jetzt hier begegnen. Der Wegefinder ist angetrunken, ja, und die Armut legt sich in diesem Moment sozusagen zu ihm und es wird ein Kind gezeugt und dieses Kind trägt den Namen Eros. Eros ist also der Sohn von Penia und Poros, von der Armut und vom Wegefinder. Und jetzt können wir uns fragen, was bedeutet das für die Strebekraft des Menschen, die ja die ursprüngliche Frage war, um der es gegangen ist. Das, was Diotima hier als Beschreibung liefert, ist eine, meine ich, interessante Beschreibung dessen, was Menschen empfinden, wenn sie nach der Wahrheit suchen, wenn sie nach der Schönheit suchen, wenn sie nach dem Glück streben oder was auch immer. Was bedeutet das? Auf der einen Seite steckt im Menschen so etwas wie das Streben nach Erfüllung, das Streben nach Glück, das Streben, das über den Menschen hinausgeht. Platon sagt dann wenig später, es ist das Streben nach Unsterblichkeit, das jeden Menschen antreibt. Und dieses Streben nach Unsterblichkeit drückt sich auch entweder in der Zeugung von Nachkommen, durch die man dann unsterblich wird, oder im Schaffen von bleibenden Gegenständen, ja, zum Beispiel Kunst oder bestimmte Werke, Literatur, Plastik und so weiter, Malerei. Darin kommt dieses Streben zum Ausdruck. Also das Streben, so sagt er wenig später in Bezug auf Diotima, das Streben ist ein Geburtskatalysator für das Schöne. Durch das Streben wird Schönes geboren. Durch das Streben wird Schönes hervorgebracht. Musik und Kunst sind Ausdruck dieses Strebens. Und dann gibt es aber auch die andere Seite, die Seite der Armut, die den Menschen daran erinnert, dass er zur absoluten Schönheit nie ganz vordringen kann. Und dass Eros nicht der Partner, sondern nur der Begleiter der Aphrodite ist, ja, in diesem Bild gesprochen. Das heißt, das Schauen der letzten Wahrheit, wenn man so will, bleibt dem Menschen zumindest in dieser Welt nicht möglich oder bleibt dem Menschen verschlossen. Und das drückt diese Sage oder dieses Bild des Eros in besonderer Weise aus. Hier eine römische Darstellung oder spätere Darstellung dieser Beziehung zwischen dem Vater und der Mutter von Eros, Penia und Poros. Was also hier begonnen hat als griechischer Mythos, das dient letztlich dazu, eine sogenannte Conditio Humana, eine menschliche Grundbedingung zu erläutern, die Sokrates eben aus dem Mund einer Frau erfahren hat, dass der Mensch immer ein Strebewesen ist, das ausgerichtet ist auf Höheres und das immer auf der Suche bleibt. Ja? Der Mensch ist ein Suchender. Er bleibt ein Suchender. Denn die Weisheit gehört zu dem Schönsten und Eros ist Liebe zu dem Schönsten, sodass Eros notwendig weisheitsliebend ist und also als philosophisch zwischen den Weisen und Unverständigen mitten inne steht. Auch das ist wiederum von Bedeutung. Wiederum ein Zitat von Diotima. Die Weisheit gehört zum Schönsten und Eros ist die Liebe zu dem Schönsten. Und damit wird deutlich, was Platon eigentlich jetzt in den Worten der Diotima unter Philosophie versteht. Philosophie ist weisheitsliebend. Wie das Wort schon sagt, Philosophia, die Freude, Freundschaft mit der Weisheit. Es ist aber noch nicht der Besitz von Weisheit. Man steht mitten inne, man steht also zwischen dem Weisen einerseits und dem Unverständigen andererseits. Und auch davon ist seine Herkunft Ursache, denn er ist von einem weisen und wohlbegabten Vater, aber von einer unverständigen und dürftigen Mutter. Also noch einmal hier Armut auf der einen Seite und der Wegefinder, wörtlich übersetzt, auf der anderen Seite. Die Sterblichkeit, die wir in unserem Leben erleben, sie verlangt nach Unsterblichkeit. Sie möchte über sich hinaus wachsen. Wie könnte man jetzt die Position von Diotima noch einmal zusammenfassen? Liebe ist nicht nur ein bloßes Gefühl oder ein körperliches Verlangen, sondern Liebe ist mehr. Es ist ein Dämon, eine Kraft in uns, die uns von der Ebene des Sterblichen zur Ebene des Göttlichen bringen kann. Sie treibt den Menschen an, über sich hinauszuwachsen und zu lernen. Man könnte sagen, sie ist letztlich die Grundlage für die großen Kulturleistungen des Menschen, für Kultur insgesamt, für Musik und Kunst, für Philosophie, auch für alle geistigen Kräfte, die etwas hervorbringen. Und sie ist, könnte man sagen, fruchtbar. Ja? Liebe ist fruchtbar. Sie pflanzt fort, nicht nur jetzt im körperlichen Sinne, sondern auch im geistigen Sinne. Sie bringt etwas Neues hervor. Sie ist ein kreativer Akt mit dem Ziel, Schönheit zu erzeugen und Unsterblichkeit, an dieser Unsterblichkeit teilzuhaben. Dann verweist Diotima Sokrates darauf, dass es in unserem Betrachten des Schönen einen stufenartigen Aufbau gibt. Was meint sie damit? Das Betrachten des Schönen beginnt bei der Schönheit einzelner Körper. Sie geht über zur Schönheit aller Körper, aber bleibt nicht beim körperlichen Stehen, sondern erkennt, dass es eine tiefere Schönheit gibt, nämlich eine Schönheit der Seele, eine Schönheit der Gesetze und Institutionen, eine Schönheit des Kosmos und dann schließlich und endlich so etwas wie eine Schönheit des Absoluten und Ewigen. Und getrieben von dieser Schönheit oder getrieben von, könnte man sagen, dem Geschmack dieser Schönheit, ist der Mensch unterwegs auf der Suche nach Wahrheit und Weisheit. Wir sind also unvollkommene Wesen, weil wir nach Vollkommenheit streben. Und dieses Streben nach Vollkommenheit liegt also im Menschen tief drinnen. Und es ist bezeichnet, dass, wie gesagt, Sokrates hier nicht auf sein eigenes Wissen Bezug nimmt, sondern dass hier Diotima, eine Seherin und Priesterin, zu Wort kommt. Was ist die Wirkung von Diotima? Zuerst einmal kann man sagen, dass Diotima durch ihre Aufstiegsmetaphysik oder Aufstiegsmystik, wie immer das man auch bezeichnen will, auch christliches Denken beeinflusst hat. Allen voran nenne ich Augustinus, der in seiner Aufstiegsmetaphysik in verschiedenen Stellen auf die platonische Lehre Bezug nimmt und letztlich dann das, was Sokrates und Diotima in Symposium diskutieren, auf einen christlichen Hintergrund überträgt. Denn es ist ein leichtes zu sagen, das absolut Schöne kann mit Gott identifiziert werden. Und so beginnt ja die Bekenntnisschrift des Augustinus. bald einmal mit den Worten, unser Herz ist unruhig, bis es ruht in dir, diese Strebekraft des Menschen, die letztlich auf Gott ausgerichtet wird. Und ich darf da eine kleine nationalpatriotische Werbung einschalten, nicht als Freund der Ladiner, der Kelbeldi, nicht der schöne Gott, das ist eine stehende Wendung im Galatal. Woher kommt dieser Gedanke, dass Gott von seinem Wesen her auch als schön betrachtet wird? Das kommt natürlich von dieser platonisch-augustinischen, könnte sagen, diotimischen Tradition des Schönen. Mittlerweile gibt es verschiedene, auch aktuelle Bezüge zur Diotima. Zum Beispiel gibt es einen Diotima-Ehrenpreis. Also der Diotima-Ehrenpreis ist ein Preis, der von der deutschen Psychotherapeutenschaft verliehen wird. Und ich möchte nur vorlesen, warum dieser Preis den Namen Diotima trägt. Diotima, seelenkundige Lehrerin des Sokrates. Diotima aus Mantinea, eine mythische Priesterin der Antike, gilt als Lehrerin des Sokrates. In Platons Dialog Symposion schildert Sokrates, was Diotima ihn über das Wesen des Eros lehrte. Eros ist ein Dämon und gewaltiger Trieb zum Zeugen im Schönen. Grund ist die Sehnsucht des Liebenden nach Unsterblichkeit im Weiterleben seiner Kinder. Dabei ist die geistige Zeugung die wertvollere. Seelische Kinder sind schöner als leibliche, wie generell die Schönheit der Seele herrlicher ist als die des Leibes. So liegt nahe, dass es Diotima war, die den jungen Sokrates dazu inspirierte, als erster Philosoph die Seele des Menschen in den Mittelpunkt seines Denkens und Lehrens zu stellen. Dies war der Ursprung der abendländischen Seelenkunde und damit auch Seelenheilkunde oder Psychotherapie. Eros ist also die ausgleichende Kraft, die im psychotherapeutischen Prozess Widersprüche aufzulösen vermag, die allein rational nicht bewältigt werden können. Die Inspiration dazu kam von Diotima. Deshalb ist sie Namensgeberin des Ehrenpreises, den die Bundespsychotherapeutenkammer alle 2 Jahre vergibt. Es gibt auch eine weitere Gruppe, die sich an der Universität von Verona gebildet hat, Diotima Philosophe, italienische Philosophie. Siamo, da könnte man jetzt auch nachgoogeln, eine Philosophinnenvereinigung, die sich den Namen Diotima gegeben hat. Damit sehen wir, dass alle drei Gestalten, die wir jetzt kennengelernt haben, dass es Bewegungen, Strömungen gibt, die den Namen dieser Denkerinnen aufgreifen und die ihnen damit auch noch zu später Ehre verhelfen. Ja, und nicht zum Schluss möchte ich noch auf ein Gedicht verweisen von Hölderlin, der eine Affäre hatte mit Suzette Gontard, an dessen Haus er gewirkt und gearbeitet hat. Und das ist leider eine unglückliche Liebesgeschichte, weil sich die beiden dann natürlich auch wieder trennen mussten. Aber es war, so sagt man, eine Periode seines größten Schaffens. Unter anderem hat er dort mehrere Gedichte über die Liebe verfasst. Und hier eben auch mit dem Titel Diotima. Also so nannte er im Gedicht seine Geliebte in Anlehnung an die Gestalt aus dem Symposion von Sokrates. Und das ist nur ein kurzer Abschnitt aus einem seiner Gedichte. Diotima, selig Wesen, herrliche, durch die mein Geist von des Lebens Angst genesen, Götterjugend sich verheißt. Unser Himmel wird bestehen, unergründlich sich verwandt, hat sich, ehe wir uns gesehen, unser Innerstes gekannt. Ja, das Gedicht hat mehrere Strophen. Das ist denn jene, wo er den Ausdruck Diotima verwendet. Er hat das Gedicht auch Schiller geschickt, seinem Lehrmeister. Schiller hat geantwortet, das Gedicht ist viel zu philosophisch. Ja, kommen wir langsam zum Schluss, dann haben wir noch ein bisschen Zeit, auch in die Diskussion einzutreten. Was haben diese drei Frauengestalten gemeinsam oder was können Sie uns jetzt noch einmal mitgeben? Sie haben, wenn wir jetzt die Lebensgeschichte von diesen drei Gestalten angeschaut haben, in ihrem Leben unterschiedliche Formen der Wertschätzung erfahren. Eine von ihnen ist auf sehr tragische, brutale Weise umgebracht worden. Von dem Tod der anderen beiden wissen wir nichts. Von allen drei ist deutlich geworden, dass sie eine einflussreiche Stellung in der damaligen Gesellschaft innehatten und dass sie deshalb, glaube ich, ganz gut stellvertretend für die weibliche Weisheit in der Antike herangezogen werden können. Inspiriert hat uns auf unserem Weg durch die Philosophiegeschichte der weiblichen Weisheit dieses Bild von Raphael und die Frage, wem diese Frauengestalt zuzuordnen ist, Hypatia, Theano oder Diotima. Mit größter Wahrscheinlichkeit handelt es sich um Hypatia, die für die Freiheit des Denkens eingestanden ist und dafür auch ihr Leben lassen musste. Möglicherweise handelt es sich um Theano, die schon sehr früh Leitung übernommen hat und philosophische Gedanken über Harmonie und Zahl entworfen hat, die als große Mathematikerin in die Geschichte des Geistes eingegangen ist. Und am unwahrscheinlichsten ist es Diotima gewesen, wo wir uns fragen können, ob es eine fiktive Gestalt ist oder nicht. Ihr Beitrag, der uns über Sokrates und Platon übermittelt ist, erinnert uns aber an die Strebekraft des Eros, die in uns wohnt und die ihre Erfüllung in der Begegnung mit dem Schönen erlangt und die uns auch, so könnten wir sagen, antreibt, Schönes hervorzubringen, Schönes zu gestalten. Ich denke, drei interessante Gestalten, die uns einen Einblick geben in die Antike, aber auch in die Rolle der Frau zur damaligen Zeit und die mit dem, was sie beigetragen haben, bis herein in unsere Zeit leuchten.
1: Sie hörten den zweiten Teil des Vortrags Hypatia, Diotima und Theano, die Weisheit antiker Frauen von Professor Markus Molling, aufgezeichnet am 7. Mai 2026 in der Philosophisch-Theologischen Hochschule in Brixen. Zum Nachhören finden Sie die Sendung in unserer Audiothek unter rgw.it. Dort finden Sie natürlich auch den ersten Teil des Vortrags von letzter Woche. Mein Name ist Felix Schiffelhuber und ich bedanke mich für Ihr Interesse und wünsche Ihnen noch einen angenehmen Sonntag. Machen Sie's gut, bis zum nächsten Mal.

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2: Herzlich willkommen zu unserer Radioakademie Papst Leo XIV. Magnifica Humanitas. Am Mikrofon begrüßt Sie sehr herzlich Christine Seuss. Magnifica Humanitas, großartige Menschheit, heißt die erste Enzyklika von Papst Leo XIV. Ihr Untertitel ist Über die Bewahrung des Menschen im Zeitalter der künstlichen Intelligenz. Das katholische Kirchenoberhaupt stellte das Schreiben am Pfingstmontag persönlich im Vatikan vor. Eine Premiere. In unserer Radioakademie hören Sie Auszüge aus den gut 120 Seiten des Schreibens im Originaltext und können sie auf sich wirken lassen. In Folge 8, der letzten Folge von heute, gibt's Zitate aus dem Schlusskapitel, in dem der Papst alle Gläubigen dazu einlädt, die neuen Technologien im Licht des Evangeliums anzuwenden. Auch im Zeitalter der künstlichen Intelligenz sollten alle Zeugnis geben können von der Schönheit einer großartigen Menschheit, in der Gott gegenwärtig ist. Bevor wir aber starten, nun das Wichtigste vom Tag.
3: Papst Leo XIV. Hat neuerlich zu einem Ende der Gewalt im Nahen Osten und zur Wiederaufnahme diplomatischer Verhandlungen aufgerufen. Nach dem Angelusgebet am Sonntag in Castel Gandolfo zeigte sich das Kirchenoberhaupt besonders besorgt über die Lage im Westjordanland und im Gazastreifen, wo zuletzt zahlreiche Zivilisten Opfer der anhaltenden Gewalt geworden seien. Ich appelliere eindringlich an alle Beteiligten, zu Verhandlungen über eine gerechte politische Lösung zurückzukehren, die auf der gleichen Würde und den gleichen Rechten aller Menschen beruht, so der Papst. Neue Militäraktionen und einseitige Entscheidungen seien abzulehnen, insbesondere solche, die den Respekt vor und den Status quo der heiligen Stätten aller Religionen verletzen. Mit Blick auf die gesamte Region forderte Leo alle Konfliktparteien auf, Angriffe einzustellen und dringend wieder Raum für Diplomatie und Gespräche zu schaffen. Die militärische Eskalation treffe die Zivilbevölkerung schwer. Vielerorts fehle es auch an Trinkwasser und Strom. Aus tiefstem Herzen appelliere ich an alle Beteiligten, die Angriffe einzustellen und dringend den Dialog und die Diplomatie wieder aufzunehmen, um so schnell wie möglich den so ersehnten Frieden für die gesamte Region zu erreichen. Besorgt äußerte sich der Papst nach dem Angelus auch über die massiven Waldbrände in Frankreich und Spanien. Er versicherte den Betroffenen seine Solidarität. Zugleich rief er die Gläubigen dazu auf, für alle zu beten, die vom Feuer betroffen seien, und für jene, die ihnen zu helfen versuchen.
2: Das waren die Nachrichten. Und jetzt hören Sie Auszüge aus dem Schlusskapitel der ersten Enzyklika von Papst Leo, Magnifica Humanitas, über die Bewahrung des Menschen im Zeitalter der künstlichen Intelligenz. Liebe Brüder und Schwestern, wir haben über die Welt nachgedacht, die wir gestalten, und uns gefragt, was es bedeutet, im Zeitalter der künstlichen Intelligenz den Menschen zu bewahren. Zum Abschluss dieses Unterfangens möchte ich einen nüchternen und anspruchsvollen Weg christlichen Lebens anregen, der helfen mag, diesen Zeitenwandel im Lichte des Evangeliums zu vollziehen. Es ist ein Weg, der sich aus der Betrachtung des göttlichen Plans ergibt, der die kirchliche Einheit lebt, indem er sich aus dem Wort Gottes und der Eucharistie speist, der die Welt im Guten aufbaut und gemeinsam mit der Jungfrau Maria betet.
3: Das Wort ist Fleisch geworden.
4: In einer Welt, die voll ist von Machenschaften, die darauf abzielen, Märkte zu erobern und Einflussbereiche zu vergrößern, oft verschleiert durch beschwichtigende Rhetorik und verführerische ideologische Konstrukte, verspürt unser Herz die Notwendigkeit, eine andersartige, weise und gütige Bestimmung zu entdecken, ähnlich der, die Maria im Magnificat besingt. Gott erbarmt sich von Geschlecht zu Geschlecht aller, die ihn fürchten. Dieser barmherzige Plan setzt sich durch die Geschichte hindurch bis in die Gegenwart mit all den rasanten und unruhigen Entwicklungen, die von Algorithmen und globalen Netzwerken geprägt sind, fort und wird zum Kompass für ein dem Evangelium entsprechendes Leben im digitalen Zeitalter.
2: Im Zentrum steht das Geheimnis der Menschwerdung. Das Wort ist Fleisch geworden und hat sein Zelt unter uns aufgeschlagen. Das Fleisch des Sohnes, arm und verletzlich, erinnert an das Fleisch so vieler Brüder und Schwestern, die ihrer Würde beraubt und zum Schweigen gebracht wurden. In diesem verwundeten und geliebten Fleisch zeigt uns der Vater die wahre Menschlichkeit eines Lebens, das sich in Offenheit und Gemeinschaft vollzieht, bis es in uns den Wunsch weckt, dass sein Wille geschehen möge, wie im Himmel, so auf Erden.
4: In den Verheißungen des Transhumanismus und einiger posthumanistischer Strömungen, die eine verbesserte und fast entkörperlichte Menschheit anstreben, erkennen wir einen Wunsch, den wir alle hegen, die Sehnsucht nach einem erfüllteren Leben, das Schwächen und Leiden weniger ausgesetzt ist. Die Menschwerdung eröffnet jedoch einen anderen Weg, während alte und neue Ideologien die Menschen dazu bringen wollen, Begrenzungen technisch zu überwinden und sich über andere zu erheben, um ihre Herrschaft auszuüben, verweist das Geheimnis des Sohnes Gottes, der sich in unsere Situation hineingibt, auf eine entgegengesetzte Bewegung. Der lebendige Gott steigt in unsere Geschichte hinab, um uns von aller Knechtschaft zu befreien. Er nimmt unsere Schwachheit an und macht sie zum Ort der Erlösung. Für die Zukunft der Menschheit ist die Fähigkeit maßgeblich, dass wir diese göttliche Art und Weise der Annäherung übernehmen, die Last der Welt zu teilen und die Beziehungen von innen her zu verwandeln. Was den Menschen rettet, ist die göttliche Liebe, die bis zum tiefsten Punkt seiner Geschichte hinabreicht und sie von Grund auf erneuert.
2: Daher lade ich als ein Glaubender unter Glaubenden dazu ein, im Antlitz des Sohnes eine großartige Menschlichkeit zu betrachten, die auch das Zeitalter der KI erhält. In Christus verstehen wir, dass der Mensch dazu berufen ist, am Werk der Schöpfung mitzuwirken, statt resigniert den technologischen Entwicklungen zuzusehen, die unsere Freiheit und Verantwortung einschränken. Die Würde, die der Heilige Geist jedem von uns verleiht, zeigt sich auch in der Fähigkeit, kritisch zu reflektieren, frei zu wählen, selbstlos zu lieben und echte Beziehungen einzugehen. Kein noch so ausgeklügeltes Computersystem erschafft ein Herz, das sich hingibt, oder ein Gewissen, das das Gute erkennt. Auch wenn die Maschinen in ihrer Effizienz überragend sind, bleibt das Zentrum der Geschichte ein menschliches Antlitz, das danach verlangt, angesehen zu werden. Dieses menschliche Antlitz ist die Fülle, auf die die Geschichte zuläuft.
3: Ein Leib in Christus.
4: Die Spiritualität, derer wir bedürfen, ist eine eucharistische Spiritualität. Das heißt, eine Spiritualität der Kircheneinheit in der Liebe.
2: Das Amen, das wir in der Liturgie sprechen, der Leib, den wir essen, und das Blut, das wir trinken, geben unserem ganzen Leben Gestalt. Die Eucharistie ist persönlichste Begegnung mit dem Herrn und ist doch nie bloß ein Akt individueller Frömmigkeit. In ihr wird sichtbar, dass wir die Kirche Christi sind. Wir sind seine Glieder, sein Leib. Wir sind Brüder und Schwestern in ihm.
3: Die Baustelle unserer Zeit.
4: Die Spiritualität, die ich vermitteln möchte, ist die des weisen Baumeisters, der sich beseelt von der Hoffnung des Reiches Gottes dafür einsetzt, die Welt im Guten aufzubauen. Wie ich zu Beginn dieser Betrachtung geschrieben habe, muss unser Bauen heute als Fundament die Beziehung zu Gott haben, als Regel die Akzeptanz menschlicher Begrenztheit als etwas Natürliches und Positives, und als Stil Mitverantwortung und die Sprache des Evangeliums. Am Ende dieses Weges wird der Entwurf einer Zivilisation der Liebe deutlich erkennbar und die Baustelle scheint bereits eröffnet zu sein, vor allem dank der vielen lebendigen Steine, die fest mit Christus, dem Eckstein, verbunden sind. Wir sind dazu aufgerufen, bei diesem Unterfangen eine aktive Rolle zu übernehmen, ohne uns in Spiritualismus oder in unsere kleinen Welten zu flüchten. Wir müssen der Wahrheit treu bleiben, in Bildung investieren, Beziehungen pflegen, sowie die Gerechtigkeit und den Frieden lieben.
2: Bleiben wir der Wahrheit treu. Eingetaucht in unaufhörliche Flüsse von Informationen, Meinungen und Bildern wissen wir, wie leicht es ist, Entscheidungen und Vorlieben durch immer raffiniertere Algorithmen zu beeinflussen. In diesem Zusammenhang ist es wichtig, sich ein Herz zu bewahren, das die Wahrheit liebt, das das Rechte mehr begehrt als die ansprechendsten Inhalte, das nach Weisheit strebt statt nach schneller Wirkung.
4: Investieren wir in die Bildung, die bei uns selbst beginnt. Wir alle müssen uns dazu erziehen, in der digitalen Welt menschlich zu bleiben. Dies ist ein integraler Bestandteil der Erziehung zum Glauben und zu einem guten Leben im Sinne des Evangeliums. Wir müssen uns dazu erziehen, die digitale Welt als einen neuen Kontinent zu betrachten, dem das Evangelium zu verkünden ist, was großherzige Missionare erfordert, die im Glauben gereift sind. Insbesondere benötigen wir Erwachsene, die die Berufung zum Handwerk der Erziehung wiederentdecken und die bereit sind zur täglichen, geduldigen Arbeit, die von breiten und gemeinsamen Erziehungsbündnissen unterstützt wird. Kinder und Jugendliche dabei zu begleiten, Technologien als Raum verantwortungsvoller Beziehung zu nutzen und ihnen zu helfen, deren Risiken zu erkennen und sich für das zu entscheiden, was die innere Freiheit fördert, stellt heute eine konkrete Form der Nächstenliebe und des Schutzes ihrer Würde dar. Die jungen Generationen dahingehend zu erziehen, dass sie den Entwicklungsverlauf der Technologien nicht für unabänderlich halten, sondern daran glauben, dass dieser durch persönliche und kollektive Verantwortungsübernahme in rechte Bahnen gelenkt werden kann, ist einer der wertvollsten Dienste für das Gemeinwohl.
2: Pflegen wir Beziehungen. In einer Zeit, die zu Beschleunigung und Fragmentierung neigt, verlangt der menschliche Körper weiterhin nach Fürsorge und Anerkennung durch Hände, die zu Zärtlichkeit fähig sind, durch aufmerksame Menschen und durch freundliche Worte. Ich lade dazu ein, an Orten und Zeiten festzuhalten, wo die physische Anwesenheit zählt, am gemeinsamen Tisch, an der christlichen Gemeinschaft, die sich versammelt, am Besuch bei einsamen Menschen und am Dienst an den Armen. Dies sind Zeichen einer Menschlichkeit, die weiter daran glaubt, dass jeder Leib Tempel des Heiligen Geistes und Wohnung Gottes ist. Und gerade diese Verbindung von Herrlichkeit und Schwäche wird zum Maßstab für die Bewertung der anthropologischen Modelle, die die heutige Kultur vorschlägt.
4: Lieben wir die Gerechtigkeit und den Frieden. Dieselben Technologien, die die Kommunikation und den Zugang zu Ressourcen erleichtern, können Modelle unterstützen, die die Schwächsten ausbeuten, neue Formen der Sklaverei begünstigen und Konflikte zu Profitgelegenheiten werden lassen. Jede technische oder wirtschaftliche Entscheidung wird zu einem Ort geistlicher Unterscheidung, zu einer Gelegenheit, um zu prüfen, ob die Fortschritte der KI Räume für Gerechtigkeit und Teilhabe eröffnen oder Reichtum und Macht in den Händen einiger weniger konzentrieren. Ich lade dazu ein, einen klaren Blick auf die Lieferketten digitaler Produkte zu werfen, auf die Arbeitsbedingungen, die sich hinter unseren technischen Geräten verbergen, auf die Mechanismen, die von Manipulation und Krieg profitieren und zugleich nach konkreten Wegen zu suchen, um Gerechtigkeit, Teilhabe und die Bewahrung der Schöpfung zu fördern.
2: Mit Blick auf die Zukunft möchte ich an das Bild von Nehemia erinnern, den wir zu Beginn als unseren Begleiter und Wegweiser gewählt haben. Nehemia hört den Schrei einer verwundeten Stadt, bringt diesen Schmerz im Gebet vor Gott und sucht vor seinem Angesicht nach dem rechten Weg. Er bittet um Hilfe, erhält die Erlaubnis zur Abreise, organisiert die Arbeiten, begegnet inneren und äußeren Widerständen und baut gemeinsam mit dem Volk Stein für Stein die Mauern Jerusalems wieder auf. In ihm erkenne ich ein leuchtendes Gleichnis für unsere Berufung, in der Zeit des digitalen Wandels keine resignierten Zuschauer sozialer und kultureller Brüche zu sein, keine bloßen Kommentatoren der Ruinen, sondern Frauen und Männer, die sich an die Baustellen der Geschichte begeben, Forschungslabore, Technologieunternehmen, Schulen, Medien, Institutionen, lokale Gemeinschaften, um das wieder neu zu errichten, was zusammengebrochen ist, und das zu schützen, was gefährdet ist. Wie Nehemia, so sind auch wir gerufen, Zuhören und Mut, Gebet und Verantwortung zu verbinden, damit die Stadt der Menschen lebenswerter wird, auch dann, wenn technokratische Logik und parteiische Interessen übermächtig zu sein scheinen.
4: Das Bild vom Wiederaufbau Jerusalems erinnert an die Verheißung des Neuen Testaments, dass uns die heilige Stadt vor allem als Geschenk zuteil wird. Die Stadt ist ein neues Eden mit ihrem lebendigen Wasser, das den Dürsten gereicht wird, und mit ihrem Baum des Lebens, dessen Blätter zur Heilung der Völker dienen. Während wir auf die Erfüllung dieser Vision warten, ist sie für uns eine Ermahnung, ein Aufruf, unsere Spaltungen zu überwinden und zusammenzuarbeiten. Dies ist der Weg Jesu Christi, gestern, heute und immer da.
3: Das Lied der Hoffnung, das Magnificat.
2: Der vierte Punkt dieses Programms für ein christliches Leben, nach dem Glauben, der den liebevollen Ratschluss des Vaters betrachtet, der Liebe, die uns zu dem einen Leib der Kirche vereint und der Hoffnung, die unser Handeln in der Welt trägt, ist das Gebet. Der Gesang Mariens begleitet unser Tun. Als sie Elisabeth begegnet, die ihr zuruft, dass sie die Mutter des Herrn geworden ist, bricht Maria in einen Lob- und Freudengesang aus. Ihre Seele preist den Herrn und ihr Geist jubelt über Gott, ihren Retter. Denn er hat eine arme und demütige junge Frau für seinen Heilsplan erwählt. Plötzlich sieht Maria die gesamte Geschichte von dieser Erkenntnis her. Sein Plan ist oft hinter dem undurchsichtigen Bereich der menschlichen Angelegenheiten verborgen, in denen die Hochmütigen, Mächtigen und Reichen zu triumphieren scheinen. Doch die geheimnisvolle Kraft des göttlichen Heilsplanes ist dazu bestimmt, schließlich enthüllt zu werden.
4: So wird die Jungfrau zur Poetin und Prophetin der Erlösung, denn aus ihrem Munde kommt die kraftvollste und wegweisendste Hymne, die je gesungen wurde, das Magnificat. Sie ist es, die die transformierende Absicht des christlichen Heilsplans offenbart. Das, was sich historisch und sozial daraus ergeben hat, hat seinen bleibenden Ursprung im Christentum und bezieht bis heute seine Kraft aus ihm.
2: Durchwirken wir mit demselben Glauben wie Maria unsere Welt mit Hoffnung und teilen wir das, was wir sind und was wir haben, damit Jesu Gegenwart unter uns wächst und sein Reich Gestalt annimmt. In der demütigen Treue des Alltags kann auch das Zeitalter der KI zu einer Zeit werden, in der der Heilige Geist die Zivilisation der Liebe in unserem Leben zur Reife bringt. Der Herr macht weiterhin alles neu und hält jeder Epoche die Möglichkeit offen, im Licht der Menschwerdung zu einer Geschichte des Heils zu werden. Ich vertraue diesen Wunsch der Mutter Christi an, der Frau des Magnificat, auf dass sie unsere Schritte in dieser sich wandelnden Gegenwart begleite und in jedem von uns das Vertrauen in das Evangelium bewahre, damit wir Zeugnis geben können von der Schönheit einer großartigen Menschheit, in der Gott gegenwärtig ist. Und mit diesem Zitat endet die Enzyklika und auch unsere Radioakademie. Den ganzen Wortlaut des Dokuments auf Deutsch gibt's auf der Vatikanischen Archivwebseite vatican.va. 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Am Mikrofon verabschiedet sich herzlich Christine Seuss. 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